0: Die deutschen Haushalte geben immer mehr Geld für digitale Abos aus. Im Schnitt sind es mittlerweile 62 Euro jeden Monat und fast jeder Fünfte zahlt sogar über 100 Euro. Laut einer Studie wären 71% der Deutschen bereit, persönliche Daten für bessere KI-Angebote zu teilen. Das ist mehr als zum Beispiel in Großbritannien oder auch in Frankreich.
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2: In der Nacht kann es hier und da etwas Regen geben, ansonsten klart es sich auch auf bei 9 bis 6 Grad. Tagsüber gibt es einen Mix aus Wolken und Sonne, auch hier immer wieder Schauer und Gewitter. Die Höchstwerte 16 bis 19 Grad.
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1: Ich bin Yves Simon. Die Spitzen der schwarz-roten Koalition haben am Abend weitere Gespräche mit Arbeitgebern und Gewerkschaften über Reformen vereinbart. Das hat Regierungssprecher Cornelius nach Beratungen am Abend im Kanzleramt mitgeteilt. Für uns berichtet Thomas Brockt aus Berlin.
2: Mehr als 3 Stunden dauerten die Gespräche. Konkrete Ergebnisse gab es nicht, aber die konstruktive und konzentrierte Atmosphäre wurde gelobt. Es geht um viel. Bis zur Sommerpause will Schwarz-Rot grundlegende Reformen auf den Weg bringen, etwa bei Steuern und Sozialversicherungen, und sucht deshalb den Schulterschluss mit Arbeitgebern und Gewerkschaften.
1: Der Tankrabatt läuft wie geplant Ende des Monats aus. Die Steuersenkung von knapp 17 Cent pro Liter hatte Benzin und Diesel seit Mai günstiger gemacht. Der Tankstellenverband TIV rechnet damit, dass sich die Preise hinterher bei etwa 2 Euro je Liter einpendeln werden. Eine Verlängerung der Entlastung halten Union und SPD für finanzpolitisch nicht sinnvoll. Sie wollen lieber die Bürger an anderer Stelle entlasten. Zum Beispiel ist eine Senkung der Stromsteuer im Gespräch oder auch eine Entlastung bei der Einkommenssteuer. Einen Monat war jetzt Waffenruhe angesagt, aber jetzt droht der Iran-Krieg wieder zu eskalieren. Die USA haben nach eigenen Angaben in der Nacht mehrere Ziele im Iran zur Selbstverteidigung angegriffen. Die Regierung im Iran hat jetzt erklärt, die Straße von Hormuz ist komplett gesperrt. Jedes durchfahrende Schiff wird angegriffen, heißt es. Es gibt auch erste Berichte über Zusammenstöße auf See. Amerikanische Schiffe sollen nahe der Meerenge mit Raketen und Drohnen beschossen worden sein. Iranische Medien melden außerdem Explosionen in mehreren Hafenstädten. Im legendären Aztekenstadion in Mexico City wird heute Abend die bisher größte Fußball-Weltmeisterschaft der Geschichte eröffnet. Mitgastgeber Mexiko trifft im Auftaktspiel auf Südafrika. Anstoß ist um 21 Uhr unserer Zeit. Insgesamt stehen 104 Partien auf dem Programm. 48 Teams sind beteiligt. Weitere Gastgeber sind die USA und Kanada. Überschattet wird der Start von Sicherheitsbedenken wegen leerer Protesten in Mexiko-Stadt und auch wegen einer Unwetterwarnung.
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3: In der Nacht kann es hier und da etwas Regen geben, ansonsten klart es sich auch auf bei 9 bis 6 Grad.

Tagsüber gibt es einen Mix aus Wolken und Sonne. Auch hier immer wieder Schauer und Gewitter. Die Höchstwerte 16 bis 19 Grad.

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1: Ich bin Yves Simon. Die deutsche Fußballnationalmannschaft dürfte die Eröffnung der Weltmeisterschaft heute in ihrem Quartier gemütlich vor dem Fernseher verfolgen. Wirklich lange gedulden, bis sie dann endlich selbst ins Geschehen eingreifen können, müssen sich die Spieler ja nicht. Am Sonntag schon trifft das Team von Bundestrainer Nagelsmann auf Curaçao. Für uns berichtet Thomas Bremser aus Winston-Salem. Thomas, wie wird die Mannschaft denn die Eröffnung heute erleben? Was hast du da rausbekommen?
2: In ihrem abgeschirmten Quartier, 3 Uhr nachmittags beginnt das Spiel. Das Team hat dafür den halben Tag frei bekommen und kann zum Beispiel am Pool gucken, auf einer Leinwand, hat David Raum erzählt.
3: Ich glaube, die ganze Welt ist ready. Ich glaube, wenn dann das erste Spiel gespielt ist, kommt jeder auch so ein bisschen in Fahrt und in Wärmestimmung.
2: Sportdirektor Rudi Völler wird im Stadion sein, in Mexiko-Stadt, für ihn was ganz Besonderes.
4: Für mich mit Abstand das schönste Stadion weltweit, das Aztekenstadion, und genieße es wirklich, im Stadion zu sein.
2: Also die Vorfreude im deutschen Lager ist da.
1: Auch rund um die iranische Hauptstadt Teheran hat es in der Nacht mehrere Explosionen gegeben. Staatsmedien berichten von Detonationen in der Millionenvorstadt Karaj und im südöstlich gelegenen Varamin. Teilweise wurden Kampfdrohnen gesichtet, heißt es. In den sozialen Netzwerken ist von einer Angriffswelle die Rede, nachdem die USA zuvor Ziele an der Südküste des Irans bombardiert hatten. Offiziell haben sich die iranischen Behörden bisher nicht zur Ursache geäußert. Allerdings ist klar, die Straße von Hormuz ist jetzt dicht. Die iranische Regierung will in Zukunft jedes Schiff beschießen. Die deutschen Haushalte geben immer mehr Geld für digitale Abos aus.

0: aus. Im Durchschnitt sind es inzwischen 62 Euro im Monat. Fast jeder Fünfte zahlt über 100 Euro sogar. Laut der Studie wären 71% der Deutschen bereit, persönliche Daten für bessere KI-Angebote freizugeben. Das sind mehr Menschen als zum Beispiel in Großbritannien oder auch in Frankreich. Papst Leo hat in der Sagrada Familia in Barcelona den 172,5 Meter hohen Jesusturm eröffnet und geweiht. Ein Kreuz macht die noch unvollendete Basilika von Antonio Gaudi zur höchsten Kirche der Welt noch vor dem Ulmer Münster.
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2: In der Nacht kann es hier und da etwas Regen geben, ansonsten klart es sich auch auf bei 9 bis 6 Grad. Tagsüber gibt es einen Mix aus Wolken und Sonne, auch hier immer wieder Schauer und Gewitter. Die Höchstwerte 16 bis 19 Grad.
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0: 20 Uhr unserer Zeit. Die Eröffnungsfeier, die startet schon ab 7:30. Insgesamt stehen 104 Partien an mit 48 Teams insgesamt. Weitere Gastgeber sind die USA und Kanada. Überschattet wird der Start von Sicherheitsbedenken in Mexico City und auch drohenden Unwettern. Andrea Sosa Cabrios berichtet für uns aus Mexiko. Wie ist denn die Stimmung in der Stadt vor der großen Eröffnung?
1: Also ganz ehrlich, Mexiko ist gerade ein echtes Land der Gegensätze. Auf der einen Seite hat man seit Tagen diese massiven Straßenblockaden von Demonstranten. Die Stadt ist stellenweise echt im Ausnahmezustand. Chaos, Stau überall. Und da denkt man, okay, Fußballstimmung eher nicht. Aber dann geht man einfach mal in den Supermarkt und da steht die Hälfte der Leute im Trikot der mexikanischen Nationalmannschaft an der Kasse.
0: Nach einem tödlichen Busunfall bei Hebertshausen in Oberbayern läuft die Ursachensuche. Ein Reisebus mit Grundschulkindern war gestern mit einem leeren Linienbus zusammengestoßen. Ein Zweitklässler ist gestorben. Mehrere Kinder und auch eine Lehrerin sind schwer verletzt worden. Weitere Schüler und beide Fahrer leicht. Alkoholtests bei den Fahrern waren negativ. Bundesjustizministerin Hubich will Vergewaltigungen deutlich härter bestrafen. Die Verjährungsfrist soll von momentan meistens 5 Jahre auf 20 Jahre verlängert werden. Das hat sie in einem Gespräch mit dem Redaktionsnetzwerk Deutschland angekündigt. Hubich findet das angemessen wie bei vergleichbar schweren Verbrechen. Bundeskanzler Merz hat einer an Hautkrebs erkrankten Frau nach einem kontroversen Bürgerdialog in Salzwedel einen Brief mit einer Autogrammkarte geschickt. Die Patientin hatte ihn dort wegen der geplanten Gesundheitsreform und angeblich geplanter Lohnerhöhungen für die Regierung kritisiert. Merz hat eine Erhöhung der Regierungsbezüge scharf zurückgewiesen und die Reformpläne auch verteidigt. Jetzt aber wünscht er der Frau schriftlich nachträglich noch alles Gute.
2: Wir werden euch auch darüber weiter auf dem Laufenden halten, hier beim Heimvorteil.
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2: Ja, vor allem jetzt und auch in den nächsten Stunden sind immer wieder leichte Schauer unterwegs. Das Ganze spielt sich ab bei 10 Grad. Gefühlt liegen die Temperaturen bei 8 Grad, also doch ziemlich frisch. Jetzt zum Sonnenaufgang kann dann in den nächsten Stunden auch mal kurz die Sonne zwischen den Schauern durchkommen. Im Laufe des Vormittags bleibt es trocken. Trübt sich aber wieder ein, bevor dann am Nachmittag neue Schauer kommen. Hoffnung am Nachmittag, da kann es mal ein paar Stunden sonnig sein, aber es wird nicht sehr warm. Heute die Höchstwerte bei 17 Grad.
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2: Das sieht noch ganz gut aus im Moment. Wir haben keine größeren Verkehrsstörungsmeldungen und wünschen allen unterwegs eine gute Fahrt.
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0: Schönen guten Morgen, hier ist der Heimvorteil um 5:30.
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2: Ich bin Christian Haider, guten Morgen. In Würzburg und Gerbrunn ist es heute ein anderes Aufstehen. Kaffee und Teewasser wird vorher ordentlich abgekocht, ebenfalls das Wasser zum Zähneputzen oder man greift direkt auf Flaschenwasser zurück. Der Grund: im gesamten Stadtgebiet gilt ein Abkochgebot für das Leitungswasser. Bei Proben wurden gestern in einem Pumpwerk Enterokokken nachgewiesen, teilte die WVV mit. Das sind Darmkeime. Wer Leitungswasser zum Verzehr, Zähneputzen oder zur Wundreinigung benötigt, sollte dieses vorher sprudelnd aufkochen. Die WVV sucht nach der Ursache der Verunreinigung. In zahlreichen Supermärkten wurden gestern Nachmittag verstärkt Wasserflaschen gekauft. Die Fußball-WM beginnt. Auch wenn viele Menschen die WM aufgrund des Mitgastgebers USA und Präsident Trump ablehnen, gibt es Public Viewings. Die Stadt Würzburg weist auf die gültigen Regelungen hin. Spiele mit Anpfiff bis 23 Uhr dürfen im Freien übertragen werden. Dazu zählen auch alle deutschen Vorrundenspiele. Partien, die erst spät in der Nacht beginnen, dürfen dagegen nur in Innenräumen gezeigt werden. Die deutsche Mannschaft spielt zum ersten Mal am Sonntagabend ab 19 Uhr gegen Curaçao. Wie heiß wird es in Bayerns Städten wirklich? Darüber gibt es Streit. Der Würzburger Landtagsabgeordnete der Grünen Patrick Friedl kritisiert die Datengrundlage der Staatsregierung. Seiner Ansicht nach wird die Hitzebelastung unterschätzt, weil häufig Messwerte aus den Landkreisen statt aus den Innenstädten herangezogen werden. In Würzburg wurden für das vergangene Jahr knapp 19 Hitzetage angegeben. Wetterkontor registrierte dagegen 21. Friedl fordert mehr Maßnahmen gegen Hitze und bessere Unterstützung der Kommunen. Auch im Hitzecheck der Deutschen Umwelthilfe hatte Würzburg die gelbe und Schweinfurt die rote Karte erhalten. Deutsche Haushalte geben immer mehr Geld für digitale Abos aus. Im Schnitt sind es inzwischen 62 Euro im Monat. Fast jeder Fünfte zahlt über 100 Euro. Laut einer Studie wären 71% der Deutschen bereit, persönliche Daten für bessere KI-Angebote freizugeben. Mehr als in Großbritannien oder Frankreich.
0: Wir werden euch darüber weiter auf dem Laufenden halten, hier beim Heimvorteil.
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0: Ja, Wolken und immer wieder Regenschauer, das wird sich so bis 7, 8 Uhr noch fortsetzen. Es ist nicht viel Regen, so ein halber Liter, der da in Etappen immer wieder runterkommt. Im Laufe des Vormittags kann mal kurz die Sonne rauskommen, ansonsten trübt sich dann ganz schnell wieder ein. Und vor allem die Mittagszeit gibt es dann weitere Regenschauer. Hoffnung gibt es am Nachmittag, da könnte die Sonne mal für ein paar Stunden rauskommen. Es wird allerdings nicht sehr warm. Die Höchstwerte liegen heute bei 17 Grad. Aktuell haben wir 10 Grad, die sich wie 8 Grad anfühlen. Aber es gibt einen Lichtblick zum Wochenende. Morgen zwar noch trüb und sehr, sehr nass, aber am Samstag sind schon wieder 24 Grad und Sonne im Gespräch.
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0: Schönen guten Morgen auf die Straßen. Keine größeren Verkehrsstörungsmeldungen. Allen unterwegs eine gute Fahrt.
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0: Mit Frank Beil. Einen schönen Donnerstag.

Wir sind bei euch, Every Breath You Take. Einen schönen Donnerstagmorgen. Heute ist der 11. Juni und heute geht sie los, die Fußball-Weltmeisterschaft, die größte aller Zeiten. 48 Mannschaften, 104 Spiele, 156 Stunden Fußball live. Das Ganze in drei Ländern, vier Zeitzonen, drei Klimazonen. Ja, und einer Risikozone, die Wade von Manuel Neuer. Heute aber erstmal das erste Eröffnungsspiel. Wegen der drei Gastgeber USA, Kanada und Mexiko gibt's gleich drei Eröffnungsfeiern. Bei der heute in Mexiko statt wird Shakira den offiziellen WM-Hit präsentieren. Wir sind gespannt, vor allem wie am Sonntag Deutschland dann ins Turnier starten wird bei der WM in Russland 2018 und 2022 in Katar. War ja bereits nach der Gruppenphase Schluss. Weltmeister wurden damals Frankreich und Argentinien. Mal schauen, die meisten trauen Deutschland immerhin das Viertelfinale zu. Und eine bislang unveröffentlichte Untersuchung des Münchner IFO-Instituts zeigt, dass es vor großen Fußballturnieren in deutschen Unternehmen einen leicht positiven Stimmungseffekt gibt. Die Stimmung in den Unternehmen bessert sich jeweils zwei Monate vor einem WM-Turnier, wenn auch nur leicht. Aber wir reden um 6 Prozentpunkte, wo sich die Wahrscheinlichkeit erhöht, dass eine Firma besser auf die kommenden 6 Monate schaut. Und mal schauen, ob das Motto der WM sich auch weltweit auswirkt. Der Fußball soll die Welt vereinen, so hat es FIFA-Präsident Blatter gesagt. Auch wenn die iranische Auswahl zur WM im Gastgeberland USA nicht willkommen ist und Trump wieder Angriffe auf den Iran fliegt und Schiedsrichter an der Einreise in die USA gehindert werden. Vielleicht muss sich der WM-Spirit ja erst noch entfalten. Fußball vereint die Welt. Wollen wir es hoffen auf ein schönes Turnier in

einen schönen Donnerstagmorgen, der wieder ein paar Schauer bringt und nicht zu warm wird. Maximal 17 Grad, immer wieder Schauer und am Nachmittag auch ein bisschen Sonne, aber vielleicht mal ein Hoodie übers T-Shirt bei maximal 17 Grad heute. Was wird heute noch wichtig neben dem Start der Fußball-Weltmeisterschaft? Heute werden wahrscheinlich die Zinsen erhöht. Viele Experten gehen von einer Leitzinserhöhung der Europäischen Zentralbank aus. Von 2 auf 2,25 Prozent soll der Einlagezins steigen. Grund ist die Inflation. Wenn Energiepreise und Produktionskosten stark steigen, müssen die Zentralbanken mit Zinserhöhungen gegensteuern, um die Teuerung einzudämmen. Und durch den Krieg und wieder neue Angriffe im Iran wird alles teurer. Der Ölpreis, an dem so viel hängt, er steigt und das überträgt sich dann auf die Spritpreise, auf die Transportkosten, die Produktion, alles wird teurer. Auch das Geld. Ob die EZB tatsächlich die Zinsen erhöht, das werden wir auf jeden Fall heute erfahren. Dass der Tankrabatt zu Ende des Monats endet, das haben wir gestern erfahren. Zu den Sommerferien Sprit wieder 17 Cent teurer ab dem 1. Juli. Gegen die Teuerung kämpft auch der Einzelhandel, genauer gesagt die Beschäftigten zusammen mit den Gewerkschaften. Heute Warnstreik bei IKEA für höhere Löhne. Gestern hatte ein Großteil der Belegschaft von Kaufland in Lengfeld an dem Ausstand teilgenommen. Verdi fordert für die tarifgebundenen Beschäftigten im bayerischen Einzelhandel eine Gehaltserhöhung um 222 Euro. Wir halten euch auf dem Laufenden, auch über das Würzburger Trinkwasser. Nach wie vor muss das abgekocht werden, nachdem da gestern Darmbakterien im Trinkwasser bei einer Routinekontrolle gefunden wurden. Alle Infos dazu auch auf unserer Website auf radiogong.com. Wir halten euch auf dem Laufenden und wünschen einen guten Start in diesen Donnerstag.

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1: Ich bin Moritz Einzel. Guten Morgen. Heute startet die Fußball-WM und die deutsche Nationalmannschaft wird die Eröffnung der Weltmeisterschaft in ihrem Quartier gemütlich vor der Leinwand am Pool verfolgen. Lange gedulden, bis sie dann endlich selbst ins Geschehen eingreifen können, müssen sich die Spieler nicht. Schon am Sonntag trifft das Team auf Curaçao. David Raum freut sich, dass es endlich losgeht.
2: Insgesamt freuen wir uns alle drauf, wenn die WM endlich beginnt. Man hat so ein bisschen die ganze Saison ist ja im Hinterkopf gehabt. Ich glaube, die ganze Welt ist ready. Man sieht auch im Internet immer wieder, der Hype ist langsam da für die WM. Ich glaube, wenn dann das erste Spiel gespielt ist, dann kommt jeder auch so ein bisschen in Fahrt und in WM-Stimmung.
1: Den WM-Auftakt am Abend bestreitet Mitgastgeber Mexiko gegen Südafrika. Anpfiff ist um 21 Uhr. Nach gut einem Monat Waffenruhe.
2: Insgesamt freuen wir uns alle drauf, wenn die WM endlich beginnt. Man hat so ein bisschen die ganze Saison ist ja im Hinterkopf gehabt. Ich glaube, die ganze Welt ist ready. Man sieht auch im Internet immer wieder, der Hype ist langsam da für die WM. Ich glaube, wenn dann das erste Spiel gespielt ist, dann kommt jeder auch so ein bisschen in Fahrt und in WM-Stimmung.
1: Den WM-Auftakt am Abend bestreitet Mitgastgeber Mexiko gegen Südafrika.

0: Schiff anzugreifen. Es gibt erste Berichte über Zusammenstöße auf See. Amerikanische Schiffe sollen nahe der Meerenge mit Raketen und Drohnen beschossen worden sein. Iranische Medien melden zudem Explosionen in mehreren Hafenstädten. In den Tiroler Bergen ist ein Wanderer aus Ettlingen nach einer Nacht im Schnee schwer verletzt gerettet worden. Der Mann war allein zu einer Tour aufgebrochen und nicht zurückgekehrt, worauf eine große Suchaktion gestartet wurde. Er wurde am Morgen in rund 2200 Metern Höhe in einem Schneefeld gefunden. Die Retter sprechen von einem Wunder, dass er die Nacht bei Kälte und Schneefall überlebt hat. Deutsche Haushalte geben immer mehr Geld für digitale Abos aus. Im Schnitt sind es inzwischen 62 Euro im Monat. Fast jeder Fünfte zahlt über 100 Euro. Das meiste Geld geht für Streaming oder Gaming raus.
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2: Nach Monaten stabiler Strompreise müssen WVV-Kunden ab Juli tiefer in die Tasche greifen. Das hat das Würzburger Versorgungsunternehmen jetzt angekündigt. Als Grund nennt die WVV unter anderem Entwicklungen auf den Energiemärkten infolge der Konflikte im Nahen Osten. Für einen durchschnittlichen Zwei-Personen-Haushalt steigen die Kosten um rund 3,60 Euro im Monat. Mehr als 10 Kilogramm Kokain hat der Schweinfutterzoll auf der A3 bei Kitzingen sichergestellt. Die Beamten hatten am Freitag den 51 Jahre alten Fahrer kontrolliert. Dabei wurden die Hände des Mannes per Schnelltest auf Drogen kontrolliert. Der Test war positiv. Als das Auto daraufhin durchsucht wurde, tauchten die Drogen in der Mulde des Reserverads auf. Außerdem wurden knapp 45 Liter eines mutmaßlichen Diesel-Amphetamin-Gemischs sichergestellt.
3: Wir halten euch weiter auf dem Laufenden hier beim Heimvorteil.
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3: Es sieht alles nach Regen aus. Es gibt immer wieder so kurze Regenschauer im Moment bei 10 Grad. Kai, wann ist heute das Schauerrisiko am größten?
4: Am Vormittag und zur Mittagszeit. Da sind noch ein paar Schauer und schwache Gewitter unterwegs. Im Laufe des Nachmittags lassen diese dann vom Spessart her nach. Obendrein ist es da zu windig. Und am Nachmittag zieht dann vom Spessart her auch gleichzeitig wieder ein Wolkenschirm auf. Und dieser Wolkenschirm kündigt das nächste Tief an mit Regen in der Nacht, vor allen Dingen aber morgen. Die Höchstwerte liegen zwischen 16 und 19 Grad heute und morgen.
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3: Es ist 6:04.
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3: Aktuell noch keine größeren Verkehrsstörungsmeldungen. Genießt die freie Fahrt. Eine gute Fahrt wünschen wir.
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3: Mit Frank Beil. Einen schönen Donnerstag!

Schönen guten Morgen, hier ist der Heimvorteil, hier ist Radio Gong, wir sind an eurer Seite. Wir begleiten euch durch den Tag und erinnern euch gerade heute Morgen nochmal an das verunreinigte Trinkwasser in Würzburg und Gerbrunn. Wir haben ja gestern gleich nach Bekanntwerden eine Push-Nachricht an alle in der Gong-App rausgeschickt. Die kam 2-3 Stunden dann auch auf Cut waren. Also ihr habt es zuerst bei Radio Gong gehört. Machen wir auch, wenn woanders, wie zuletzt in Gerolzhofen, das Wasser verunreinigt ist. Das Gesundheitsamt empfiehlt in Würzburg und Gerbrunn Trinkwasser abzukochen oder auf Mineral- und Tafelwasser zurückzugreifen. Da kam es gestern schon zu kleineren Hamsterkäufen in Würzburg. Wenn im Supermarkt heute das Wasser knapp wird, einfach mal ins Umland rausfahren. Und weil die Frage aufkam, Hände waschen und duschen kann man auch mit dem verunreinigten Wasser. Höchstens bei offenen Wunden sollte man es nicht tun, denn die Darmbakterien, die bei einer Probe gestern gefunden wurden, die können ja zu Infektionen und Blutvergiftungen führen. Wir halten euch weiter auf dem Laufenden, auch auf unserer Website auf radiogong.com. Später noch mehr zu der Frage, wie kann es sein, dass schon wieder Fäkalbakterien in unserem Trinkwasser gelandet sind. Erst vor 3 Wochen wurden ja Darmbakterien in Gerolzhof im Landkreis Schweinfurt nachgewiesen. Wir werden euch darüber natürlich auf dem Laufenden halten, hier beim Heimvorteil. Lelia.

0: Schönen Donnerstagmorgen. Hier ist der Heimvorteil. Und damit ihr heute mitreden könnt, gucken wir mal auf die Gesprächsthemen heute an diesem Donnerstag, an dem die Fußball-Weltmeisterschaft startet.
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2: Hier bei uns im Landkreis Bad Kissingen reist ein Mann seit 20 Jahren zu jedem Fußballturnier der DFB-Nationalelf. Nur nicht in diesem Jahr, bis jetzt zumindest. Heute startet ja die Fußball-Weltmeisterschaft in den USA, Kanada und Mexiko. Diesmal aber erstmal ohne Günther Kühnlein aus Schondra. Günther ist leidenschaftlicher Fußballfan und unterstützt die DFB-Elf bei jedem Turnier zusammen mit dem DFB-Fanclub. Nur in diesem Jahr war er etwas unsicher, ob das mit der Einreise in die USA so einfach klappt. Einem somalischen Schiedsrichter, der für das Turnier ja sogar eingeplant war, wurde ja auch die Einreise verweigert. Deshalb war er jetzt erstmal testweise beim Freundschaftsspiel gegen die USA vor Ort und da hat alles reibungslos funktioniert. Und jetzt kann er sich auf die Suche nach Tickets für die WM machen. Schafft Günther es noch zum Turnier? Wir drücken ihm und der DFB 11 die Daumen. Aus Schondra, Luis Majewski.
3: Hier bei uns im Landkreis Schweinfurt wird es auch bald ein besonderes und gleichzeitig emotionales Fußballspiel geben. Am Freitag, den 26. Juni, heißt es in Stammheim, Anpfiff für Rainer Wirsching, der Doc. Vor 2 Monaten ist die Schweinfurter Fußballlegende ja leider bei einem Fahrradunfall ums Leben gekommen. Jetzt wollen seine Söhne auf dem Sportplatz seines Heimatvereins in Stammheim mit einem Benefizspiel an ihn erinnern. Da spielen die Rainer Allstars und Friends gegen die Traditionsmannschaft vom 1. FC Schweinfurt 05. Mit dabei ist die Familie, aber auch bekannte Gesichter wie zum Beispiel Adam Jabiri und Ralf Scherbaum, die viele Jahre für Schweinfurt und Würzburg gekickt haben. Auch ehemalige Mannschaftskollegen vom 1. FC Nürnberg haben sich bereits angemeldet. Unter dem Motto Kicken erinnern, Leben retten wollen die Söhne aber auch auf das Thema Organspende aufmerksam machen, da Rainers Organe nach seinem Tod gespendet wurden. Aus Stammheim, Leon Wagner.
4: Bei uns in Würzburg wird nicht nur auf den Männerfußball geschaut, sondern auch der Frauenfußball näher unter die Lupe genommen. Die Frauenfußballakademie der Uni Würzburg beschäftigt sich als europaweit einzige Einrichtung mit dem Thema, wie man weibliche Nachwuchstalente am besten trainieren und fördern kann. Jetzt hat die Akademie ein neues Lehrbuch auf den Markt gebracht, denn Jungen und Mädchen entwickeln sich total unterschiedlich, egal ob körperlich oder psychisch. Und auch die Verletzungsgefahr unterscheidet sich. Beispielsweise treten Kreuzbandrisse bei Frauen fast 4-mal häufiger auf als bei Männern. Dementsprechend muss sich auch das Training in Sportarten wie Fußball unterscheiden, um das Beste aus jedem Einzelnen oder besser gesagt jeder Einzelnen rauszuholen. Aus Würzburg, Katrin Hafinger.
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0: Schönen guten Morgen, hier ist der Heimvorteil. Heute ist der 11. Juni, wir haben genau 6:30.
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2: Ich bin Christian Heider, guten Morgen. Heute beginnt die Fußball-Weltmeisterschaft. Die Stadt Würzburg weist in diesem Zusammenhang mit Public Viewing auf Regelungen zum Schutz der Anwohner hin. Trotz teils spätem Spielbeginn soll es auf bestimmten Flächen Public Viewing im Freien geben, um möglichst vielen Fans ein gemeinsames Erlebnis zu ermöglichen. So dürfen Spiele, die bis 23 Uhr angepfiffen werden, komplett im Freien übertragen werden. Darunter fallen alle deutschen Spiele der Vorrunde. Lediglich einige wenige Spiele, bei denen der Anpfiff erst spät in der Nacht ist, dürfen dann nur im Innern übertragen werden. Deutschland spielt übrigens am Sonntag zum ersten Mal. Um 19 Uhr geht es gegen Curaçao. Die Menschen in Würzburg und Gerbrunn müssen ab sofort ihr Trinkwasser abkochen. Shari Goller aus der Nachrichtenredaktion mit Einzelheiten.
3: Laut WVV wurden Darmkeime, sogenannte Enterokokken, bei einer Kontrolle in einem Pumpwerk entdeckt. Deshalb starten nun also die Vorsichtsmaßnahmen. Wer das Leitungswasser trinken oder zum Kochen verwenden möchte, sollte es zunächst sprudelnd aufkochen und anschließend etwa 10 Minuten abkühlen lassen. Das gilt auch beim Zähneputzen oder für die Zubereitung von Speisen. Zum Duschen, Händewaschen oder für die Toilettenspülung kann das Wasser aber problemlos genutzt werden. Die WVV hat unter der 0931 36 1155 eine Info-Hotline eingerichtet.
2: Ja, und alle wichtigen Fragen rund um das Abkochgebot stehen auch nochmal zusammengefasst auf unserer Internetseite. Wer heute zu IKEA in Würzburg möchte, muss sich möglicherweise auf Einschränkungen einstellen. Die Gewerkschaft Verdi hat die Beschäftigten des Möbelhauses zum Warnstreik aufgerufen. Hintergrund sind die laufenden Tarifverhandlungen im Einzelhandel. Verdi fordert unter anderem 222 Euro mehr Lohn im Monat sowie eine höhere Ausbildungsvergütung. Bislang würden sich die Arbeitgeber uneinsichtig zeigen. Die nächste Verhandlungsrunde ist für den 16. Juni geplant. Bundesjustizministerin Hubig will Vergewaltigungen deutlich härter bestrafen. Die Verjährungsfrist soll von meist 5 auf 20 Jahre verlängert werden, sagte sie dem Redaktionsnetzwerk Deutschland. Das sei angemessen wie bei vergleichbar schweren Verbrechen.
0: Wir werden euch darüber weiter auf dem Laufenden halten. Hier beim Heimvorteil.
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0: So, ziemlich viele Wolken, immer wieder Regen bei 10 Grad. Kai, ist mal wieder etwas mehr Sonne drin. Mit wie vielen Sonnenstunden rechnest du heute?
4: Na, so viel sind das nicht. Heute sind es 6 Sonnenstunden, morgen gibt es gar keine Sonne. Am Samstag wieder 6 und am Sonntag 8. Der große Wurf wird es in den nächsten Tagen noch nicht werden. In gut einer Woche, da sprechen wir über ein völlig anderes Flair. Da wird es richtig sommerlich, wenn nicht sogar hochsommerlich mit Badewetter. Und heute ist es windig. Wolken und Sonne wechseln sich ab. Dazu sind ein paar Schauer und schwache Gewitter unterwegs. Wind und Schauer lassen dann aber am späteren Nachmittag nach. Die Höchstwerte liegen bei 16 bis 19 Grad. Ähnliche Höchstwerte gibt es morgen mit Wind und Regen.
0: Dankeschön, Kai.
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0: Da sieht gut aus, noch keine Staus, aber die ersten Blitzer. Danke fürs Melden. Ochsenfurt, Uffenheimer Straße, Höhe Kautzenbräu. Beidseitig bitte nicht zu schnell fahren.
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0: Mit Frank Beil. Ich wünsche einen schönen Donnerstag.

0: Die, die, let's go. Schon mal zum Üben für heute Abend. Da wird sie den Song bei der Eröffnungsfeier in Mexiko performen. Shakira war das mit dem offiziellen WM-Song, wobei Moritz aus Volkach seinen eigenen WM-Song gemacht hat.
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0: Es geht wieder los. 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Seid ihr schon Feuer und Flamme für die WM? 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Die meisten sehen ja die deutsche Nationalmannschaft im Viertelfinale, etwa 39%. Achtelfinale rechnet jeder Dritte mit. Den WM-Titel erwarten nur 5% der Befragten. Unser Gong-Esel, unser Gong-Esel-Orakel aus dem Wildpark in Schweinfurt sagt ja einen Sieg im ersten deutschen Spiel am Sonntag voraus. Immerhin kommt der Esel aus Mexiko, einem der Austragungsorte. Könnt ihr euch gerne mal anschauen, das Video vom Orakeln. 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Die Statistiker der FU haben sich mal die Mühe gemacht, alle Länderspiele seit 2012 zu analysieren. Insgesamt 13.000 Spiele. Frag mich nicht wie, aber sie haben herausgefunden, Spanien wird Weltmeister mit einer Wahrscheinlichkeit von 13-19%, Argentinien Vize mit einer Wahrscheinlichkeit von 10-14% und auf dem dritten Platz England, wenn es nach den Statistikern geht. 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Wir sind gespannt auf eure Tipps.

0: Schönen guten Morgen, Donnerstagmorgen, der 11. Juni, wobei das Wetter eher an Herbst erinnert. Wir haben 11 Grad, heute Nachmittag maximal 17 Grad und vor allem am Mittag immer wieder Regenschauer, auch jetzt heute Morgen noch Regenschauer. Wobei es gibt für den Abend Hoffnung auf ein bisschen Sonne, das Ganze aber bei Höchstwerten um 17 Grad. Nein, der Herbst, der Winter kommt jetzt nicht, der Sommer dreht wieder auf. Ab Samstag bekommen wir wieder 24 Grad und Sonnenschein. Heute und morgen allerdings Regen, vor allem morgen wird ziemlich verregnet. Aber egal, machen wir das Beste draus. Heute ist Donnerstag, Vize-Freitag. Chiara, was geht?
1: Ja, den Vize-Freitag könnt ihr heute zum Shoppen nutzen. In Kitzingen ist heute nämlich Fashion-Flohmarkt. Im Stadtteilzentrum könnt ihr da heute Second-Hand-Schätze bei Musik und auch einem Gläschen Sekko shoppen. Ansonsten gilt es heute, die 900 Teilnehmer und 65 Teams vom Re2Run Firmenlauf anzufeuern. Ab 19.30 Uhr geben da viele regionale Firmen heute Abend ihr Bestes und brauchen natürlich euren Support an der Strecke. Für alle Fußball- und WM-Fans geht es dann heute zum Public Viewing in die Wohnzimmerbar. Da wird heute schon das Eröffnungsspiel der WM zwischen Mexiko und Südafrika gezeigt und Anpfiff ist um 21 Uhr. Oder ihr schaut einfach beim Bürgerspital vorbei. Seit gestern wird da ja Hofschoppenfest im historischen Innenhof gefeiert. Auch heute wieder mit Live-Musik und feinen Weinen.
0: Wir sorgen dafür, dass nicht langweilig wird. Euer Erlebnisradio, euer Heimvorteil, Radio Gong an diesem Donnerstag. Tipps gerne noch zum Nachlesen, auch schon fürs Wochenende, auf unserer Website radiogong.com.

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1: Ich bin Moritz Einzel. Guten Morgen. Neue Eskalation im Iran-Krieg. Das US-Militär hat den Iran in der Nacht mit Angriffen überzogen. Unklar ist die Lage an der Straße von Hormuz. Der Bericht aus den USA von Tina Eck.
2: Nach heftigen US-Angriffen auf Hafenstädte entlang der iranischen Südküste blockiert der Iran die wichtige Transportroute für Öl und Gas komplett. Zuvor hatte Präsident Trump erklärt, das US-Militär habe zahlreichen Handelsschiffen in geheimer Mission die Durchfahrt ermöglicht. Die Straße von Hormuz ist ein zentraler Streitpunkt bei den Verhandlungen.
1: Die Spitzen der schwarz-roten Koalition haben mit Vertretern von Gewerkschaften und Arbeitgebern die Reformpläne der Regierung besprochen. Das Treffen dauerte rund 3,5 Stunden. Konkrete Entscheidungen gab es nicht. Man sei sich aber einig gewesen, dass es mehr Wachstum braucht, weniger Bürokratie und Reformen der Sozialsysteme. Sie ist eine der berühmtesten Kirchen der Welt. Und das, obwohl sie nach weit mehr als 100 Jahren Bauzeit noch nicht fertig ist. Die Sagrada Familia in Barcelona. Jetzt hat Papst Leo XIV. Den höchsten Turm des Bauwerks geweiht. Der Jesusturm ist mit 172,5 Metern der höchste Kirchturm der Welt. Die größte Fußball-Weltmeisterschaft aller Zeiten beginnt heute Abend. Dann treffen Co-Gastgeber Mexiko und Südafrika aufeinander. Nach 1970 und 1986 wird schon zum dritten Mal ein WM-Eröffnungsspiel im legendären Aztekenstadion in Mexiko-Stadt ausgetragen. Das Finale ist diesmal nicht dort, sondern in New Jersey in den USA am 19. Juli. Auch in Kanada wird gespielt. Erstmals nehmen 48 Mannschaften an der WM teil.
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1: heute Abend. Dann treffen Co-Gastgeber Mexiko und Südafrika aufeinander. Nach 1970 und 1986 wird schon zum dritten Mal ein WM-Eröffnungsspiel im legendären Aztekenstadion in Mexiko-Stadt ausgetragen. Das Finale ist diesmal nicht dort, sondern in New Jersey in den USA am 19. Juli. Auch in Kanada wird gespielt. Erstmals nehmen 48 Mannschaften

0: Medien des Stadtjugendrings. Der Jugendhilfeausschuss hat dafür eine Förderung von 10.000 Euro jährlich beschlossen. Bei dem Projekt sollen Jugendliche in Workshops auch lernen, wie sie verantwortungsvoll mit sozialen Medien umgehen. In Würzburg wird heute gelaufen und das im großen Rahmen. Der We2Run Firmenlauf feiert sein 20-jähriges Bestehen. Rund 900 Läuferinnen und Läufer aus 65 Teams gehen an den Start. Der ist um 19.30 Uhr an der Fieggrube. Von dort aus führt die 7,4 Kilometer lange Strecke entlang des Mains zur alten Mainbrücke und über die Konrad-Adenauer-Brücke zurück zur Fieggrube.
1: Wir werden euch weiter auf dem Laufenden halten, hier beim Heimvorteil.
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1: Immer wieder Schauer heute Morgen. Welcher wird eigentlich so der regenreichste, der ungemütlichste Tag dieser Woche, Kai?
3: Das wird der morgige Tag sein, der regenreichste und ungemütlichste Tag. Und so richtig schöne Tage haben wir in dieser Woche nicht. Der Samstag ist noch einigermaßen okay. Die richtig schönen Tage kommen ab Dienstag, Mittwoch der kommenden Woche. Heute ist es so wechselhaft und windig mit ein paar Schauern und schwachen Gewittern. Am späteren Nachmittag ist damit auch Schluss. Aber gleichzeitig zieht der Wolkenschirm des neuen Tiefs auf, das uns morgen Regen bringt. Die Höchstwerte liegen heute und morgen so bei 16 bis 19. Am Samstag bei knapp 25 Grad und am Sonntag bei um die 20 Grad.
1: Dankeschön, Kai.
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1: Ja, normaler Berufsverkehr, keine größeren Verkehrsstörungsmeldungen. Ihr müsstet gut durchkommen heute Morgen. Nicht zu schnell fahren, immer mehr Blitzer. Breitenbach, Höhe Kirche und Ochsenfurt, Uffenheimer Straße, Höhe Kautzenbräu, da in beiden Richtungen.
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1: Mit Frank Beil. Ein

0: Wir kriegen euch schon wach. Einen schönen Donnerstag mit Radio Gong. Wir sagen euch, was abgeht in eurer Heimat, was heute wichtig ist. Ja, schon wieder können tausende Menschen in der Region ihr Trinkwasser aus dem Wasserhahn nicht unbedenklich genießen. Bei Routinekontrollen in einem Pumpwerk in Würzburg wurden Darmbakterien im Trinkwasser festgestellt. In vielen Orten gab es schon solche Verunreinigungen, wie zuletzt in Gerolzhof im Landkreis Schweinfurt vor 3 Wochen. Diesmal ist das ganze Stadtgebiet Würzburg und Gerbrunn betroffen. Auch hier wurden Darmbakterien im Trinkwasser nachgewiesen. Wir hatten euch ja gestern umgehend auch mit einer Push aufs Handy gewarnt. Was sind das für Darmbakterien? Wie gefährlich sind sie und wie kommen sie in unser Trinkwasser? Also sind sogenannte Enterokokken, leben normalerweise im Dickdarm von Menschen und Tieren. Werden sie im Trinkwasser gefunden, dann deutet das oft auf eine Verunreinigung mit Fäkalien hin. Und die Ursache zu finden ist nicht einfach und kann Wochen dauern. Chiara.
1: Ja, oft sind es technische Störungen bei der Abwasserreinigung, aber auch Arbeiten am Leitungsnetz. Es kann aber auch zum Beispiel bei Reparaturen oder Neuanschlüssen von Leitungen im Haus passieren. Und auch alte Abwasserkanäle oder undichte Senkgruben können zu dieser fäkalen Verunreinigung führen.
0: In der Zeit, bis man das Leck gefunden hat, wird das Wasser meistens geklort. Das schmeckt zwar eklig, tötet aber die Fäkalbakterien ab, denn die sind ja nicht ganz ungefährlich für Menschen mit einem schwachen Immunsystem, für Babys und gerade für alte und kranke Menschen.
1: Enterokokken sind Darmbakterien, die Infektionen auslösen können, vor allem wenn sie in Bereichen des Körpers außerhalb des Darms gelangen, wo sie auch einfach nicht hingehören. Wenn sie ins Blut gelangen, dann drohen im schlimmsten Fall sogar Blutvergiftungen oder auch Harnwegsinfektionen. Dazu muss die Konzentration der Enterokokken aber sehr, sehr hoch sein und man müsste schon sehr, sehr viel verunreinigtes Wasser trinken.
0: Trotzdem sicher ist sicher die Empfehlung des Gesundheitsamts, Trinkwasser abkochen, das tötet die Bakterien. Duschen, Hände waschen kann man sich mit dem Wasser, wenn man keine offenen Wunden hat, denn die Darmbakterien sollen ja nicht ins Blut. Wie gesagt, wir reden hier von ganz, ganz kleinen Mengen. Die Toleranz bei Trinkwasser liegt bei 0% und schon bei der geringsten Verschmutzung geht die Warnung raus. Dazu wird überall in der Region das Trinkwasser überwacht, täglich und über 20.000 Mal pro Jahr. Und sollte ein Grenzwert überschritten werden, erfahrt ihr es zum Beispiel sofort auf Radio Gong oder über die Push in der Gong-App wie gestern Abend. Ein FAQ mit allen Fragen und Antworten zum verunreinigten Trinkwasser haben wir auf unserer Website auf radiogong.de.

Wir gehen mit der Sonne hier beim Heimvorteil. Heute immerhin 4 Sonnenstunden, die noch ein bisschen auf sich warten lassen. Am Nachmittag wird es sonniger. Bei maximal 17 Grad allerdings sehr, sehr frisch. Morgen der regenreichste und kühlste Tag. Aber das Happy End am Wochenende. Am Samstag 24 Grad und 7 Sonnenstunden. Heute gibt es auch was zu feiern, und zwar den Geburtstag vom Roland. Der beste Papa und Opa wird ganz lieb gegrüßt von seinen Töchtern und seinen Enkelkindern. Roland aus Rimpa, alles Gute. Grüße auch an den Lukas Königl aus Würzburg zum 8. Geburtstag von Timo und deinen Eltern. Grüße schicken wir auch an den Fabio Baumeister aus Rimpa zum 25. Die Family grüßt dir ganz lieb. Und zum 9. Geburtstag gratulieren wir ganz lieb dem Lieblings-Max, dem Max Bretscher. Ganz liebe Grüße von deinen Eltern und von Carla. Und unser Geburtstagskind des Tages ist die Chrissy. Willkommen im Club der 40er. Christian aus Rottendorf wird heute 40, und ganz liebe Grüße kommen von deiner Schwester, der ganzen Family. Die wünschen dir einen wunderschönen Geburtstag, und wir gratulieren mit einem Geburtstagsgutschein für einen der DM-Märkte. Christian, lass krachen heute. Grüße nach Rottendorf und Grüße an alle, die heute Geburtstag feiern, an diesem 11. Juni.

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2: Ich bin Christian Haider. Guten Morgen. Mit dem Start der Fußball-Weltmeisterschaft weist die Stadt Würzburg auf Regeln für Public-Viewing-Veranstaltungen hin. Trotz teils später Anstoßzeiten sollen ausgewiesene Flächen weiterhin für Übertragungen im Freien genutzt werden, um gemeinsames Mitfiebern zu ermöglichen. Spiele mit Anpfiff bis 23 Uhr dürfen vollständig im Freien gezeigt werden, darunter auch alle deutschen Vorrundenspiele. Nur wenige Partien mit sehr späten Anstoßzeiten sind auf Indoor-Übertragungen beschränkt. Ziel der Regelung ist der Schutz der Anwohner bei gleichzeitigem Fanerlebnis. Bei der Pünktlichkeit der Regionalzüge besteht in Mainfranken weiter Nachholbedarf. Laut einer Auswertung der Bayerischen Eisenbahngesellschaft sind bayernweit rund 85% der Regionalzüge pünktlich. Die Mainfrankenbahn rund um Würzburg hat sich etwas verbessert und erreicht eine Pünktlichkeitsquote von über 86%. Deutlich schwächer schneidet der Main-Spessart-Express zwischen Schweinfurt, Würzburg, Gemünden und Aschaffenburg mit 72% Pünktlichkeitsquote ab. Als Hauptgründe gelten Bauarbeiten und Störungen im Schienennetz. Für viele Stromkunden der WVV wird es ab Juli teurer. Das Würzburger Versorgungsunternehmen erhöht seine Strompreise und begründet das unter anderem mit anhaltenden Konflikten im Nahen Osten. Für einen durchschnittlichen Zwei-Personen-Haushalt bedeutet das rund 3,60 Euro Mehrkosten im Monat. Wie hoch die Mehrkosten ausfallen, hängt aber auch vom jeweiligen Tarif und Verbrauch ab. Deutsche Haushalte geben immer mehr Geld für digitale Abos aus. Im Schnitt sind es inzwischen 62 Euro im Monat. Fast jeder fünfte Haushalt zahlt über 100 Euro. Das meiste Geld geht dabei für Streaming oder Gaming raus.
0: Wir werden euch darüber weiter auf dem Laufenden halten, hier beim Heimvorteil.
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0: Ja, ziemlich trüb, frisch bei 10 Grad, immer wieder Schauer. Kai, kannst du schon mal einen Ausblick auf das Wochenende geben? Wann wird's mal wieder freundlicher?
3: Etwas freundlicher wird der Samstag, zwar windig, aber vom Wetter her gar nicht mal so schlecht, mit fast 25 Grad und nur wenigen Schauern. Der Sonntag wird dann wieder kühler mit um die 20 Grad und beide Tage bringen so 6 bis 8 Sonnenstunden. So richtig warm und schön wird es ab Mitte der kommenden Woche. Heute haben wir windiges Schauerwetter, am späteren Nachmittag lassen die Schauer nach. Die Höchstwerte liegen bei 16 bis 19 Grad, morgen haben wir ähnliche Temperaturen mit Regen.
0: Also der ganz große Durchbruch beim Wetter erst in der nächsten Woche.
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0: Ja, normaler Berufsverkehr, zum Teil auch dichterer Berufsverkehr an den Hotspots in Würzburg, zum Beispiel B27, Nordtangente Stadt einwärts oder Leistenstraße. Denkt daran, die Leistenstraße Stadt einwärts Richtung Löwenbrücke gesperrt. Wir haben stellenweise Zeitverluste zwischen 5 und 7 Minuten heute Morgen. Nicht so schnell fahren, Breitenbach, Höhe Kirche wird geblitzt, Ochsenfurt, Uffenheimer Straße auch, Höhe Kautzenbräu. Hier bitte auch nicht zu schnell fahren.
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0: Mit Frank Beil. Einen schönen Donnerstag.

In der Hoffnung auf ein neues Sommermärchen. Das war die Hymne zur WM damals in Deutschland 2006. Ist das schon wieder 20 Jahre her. Heute startet die größte Fußball-Weltmeisterschaft aller Zeiten. 48 Mannschaften. Wer kann sie alle aufzählen? 48 Mannschaften, 104 Spiele. Das Ganze in 3 Ländern, 4 Zeitzonen, 3 Klimazonen. Und einer Risikozone, die Wade von Manuel Neuer. Heute aber erstmal das Eröffnungsspiel wegen der 3 Gastgeber USA, Kanada und Mexiko. Gibt es gleich 3 Eröffnungsfeiern. Bei der heute in Mexiko wird Shakira ihren neuen WM-Hit präsentieren. Und dann sind wir gespannt, vor allem wie am Sonntag Deutschland ins Turnier starten wird. Bei der letzten Weltmeisterschaft in Russland und auch in Katar war er bereits nach der Gruppenphase Schluss. Weltmeister wurden damals Frankreich und zuletzt Argentinien. Mal schauen, die meisten trauen Deutschland immerhin Viertelfinale zu. Und eine bislang unveröffentlichte Untersuchung des Münchner IFO-Instituts zeigt, dass es vor großen Fußballturnieren in deutschen Unternehmen durchaus einen leicht positiven Stimmungseffekt gibt. Wenn es auch nur ein kleiner Effekt ist, um 6% erhöht sich die Wahrscheinlichkeit, dass eine Firma besser auf die kommenden 6 Monate schaut. Und mal schauen, ob das Motto der WM sich auch weltweit auswirkt. Der Fußball soll die Welt verbinden und vereinen, so hat es der FIFA-Präsident gesagt. Auch wenn die iranische Auswahl zur WM im Gastgeberland USA nicht willkommen ist und Trump wieder Angriffe auf den Iran fliegt und ein Schiedsrichter aus Afrika nicht ins Land gelassen wurde. Vielleicht muss sich der WM-Spirit erst noch rumsprechen. Fußball vereint die Welt. In diesem Sinne hoffen wir auf ein schönes Turnier, auf schöne, spannende und hoffentlich auch erfolgreiche 5 Wochen.

Einen schönen Donnerstag hier bei Radio Gong. Heute ist der 11. Juni. Was wird heute wichtig? Klar, die Fußball-Weltmeisterschaft, die losgeht. Heute werden aber wahrscheinlich auch die Zinsen erhöht. Viele Experten gehen zumindest von einer Leitzinserhöhung der Europäischen Zentralbank aus. Von 2 auf 2,25% soll der Einlagezins steigen. Grund ist ja die Inflation. Wenn Energiepreise und Produktionskosten stark steigen, müssen die Zentralbanken gegensteuern, um die Teuerung einzudämmen. Ja, und durch den Krieg und wieder neuen Angriffen im Iran wird alles teurer. Der Ölpreis, an dem so viel hängt, steigt wieder und das überträgt sich dann auf die Spritpreise, den Transport, die Produktion. Alles wird teurer. Auch das Geld, ob die EZB tatsächlich die Zinsen erhöht, das werden wir auf jeden Fall heute erfahren. Dass der Tankrabatt zum Ende des Monats endet, das haben wir gestern erfahren. Zu den Sommerferien zum 1. Juli wird der Sprit wieder 17 Cent teurer. Gegen die Teuerung, die überall sich zeigt, kämpfen auch die Angestellten im Einzelhandel. Heute Warnstreiks bei IKEA für höhere Löhne. Gestern hatte ein großer Teil der Belegschaft von Kaufland in Lenkfeld an dem Ausstand teilgenommen. Letzte Woche schon in Schweinfurt und Bad Kissingen. Verdi fordert für die tarifgebundenen Beschäftigten im bayerischen Einzelhandel eine Gehaltserhöhung um 222 Euro und ein rentenfestes Mindesteinkommen von 14,90 Euro in der Stunde. Wir halten euch weiter auf dem Laufenden, auch über das Würzburger Trinkwasser, das nach wie vor abgekocht werden sollte, wegen Darmbakterien, die dort bei Routinekontrollen gestern entdeckt wurden. In den ersten Supermärkten wurden daraufhin schon Trinkwasser gehortet. Ansonsten mal weiter weg zum Einkaufen fahren. Auch darüber werden wir euch auf dem Laufenden halten, hier beim Heimvorteil. Ein Frage- und Antwort-Special auch auf unserer Website radiogong.com zum Abkochgebot des Würzburger und Gerbrunner Trinkwassers.

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1: Ich bin Moritz Einzel. Guten Morgen. Heute Abend geht sie also los, die Mega-WM in den USA, Mexiko und Kanada. Das Eröffnungsspiel bestreiten ab 21 Uhr die Fußballnationalteams von Mexiko und Südafrika im legendären Aztekenstadion in Mexiko-Stadt. Und auch bei DFB-Präsident Bernd Neuendorf fängt es so langsam an zu kribbeln.
2: Ja, man spürt jetzt schon, dass es ernst wird und die Gruppenphase ansteht. Ich glaube, alles andere als DFB-Präsident wäre auch komisch, wenn ich jetzt nicht allmählich ein bisschen aufgeregter würde. Aber es ist eine positive und gute Anspannung, glaube ich, die man auch braucht.
1: Soweit Neuendorf im ZDF. Die deutsche Mannschaft steigt am Sonntag in die Weltmeisterschaft ein mit der Partie gegen Curaçao. Insgesamt 48 Mannschaften bestreiten 104 Spiele bei der bisher größten WM aller Zeiten. Das Finale wird dann am 19. Juli in New York ausgetragen. Bundesjustizministerin Hubig will, dass Vergewaltigungen härter bestraft werden. Die Verjährungsfrist soll von derzeit meist 5 auf 20 Jahre verlängert werden. Dem Redaktionsnetzwerk Deutschland sagte Hubig, das wäre angemessen, so wie bei vergleichbar schweren Verbrechen auch. Die USA und der Iran haben sich in der zweiten Nacht in Folge heftig gegenseitig beschossen. Damit droht der Konflikt nach 2 Monaten Waffenruhe wieder zu eskalieren. Irans Militär reagierte nach eigenen Angaben mit der kompletten Sperrung der Straße von Hormuz. Das US-Militär dementierte, dass die Meerenge dicht sei. In den USA dreht sich in den nächsten Wochen zwar alles um Fußball, aber Basketball gibt's auch noch. Die New York Knicks stehen vor dem Titelgewinn in der NBA. In der Finalserie gegen die San Antonio Spurs holten sie im 4. Spiel den 3. Sieg. Beim 107-106 Erfolg drehten sie einen 29-Punkte-Rückstand, ein historisches Comeback. Nur noch ein Sieg fehlt den Knicks zur Meisterschaft. 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

0: Flaschenwasser. Die Ursache für die Verunreinigung ist noch nicht bekannt. Nach Kaufland in Würzburg-Lengfeld steht jetzt auch IKEA im Fokus des Tarifstreits im Einzelhandel. Die Gewerkschaft Verdi ruft die Beschäftigten des Würzburger Möbelhauses heute zum Warnstreik auf. Wie stark die Auswirkungen für Kunden sein werden, ist noch offen. Verdi fordert unter anderem mehr Geld für Beschäftigte und Auszubildende.
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1: So, die Sonne kommt ein bisschen durch, die Schauer sind erstmal abgezogen. Oder Kai, wann ist heute das Schauerrisiko am größten?
3: Am Vormittag und zur Mittagszeit. Da sind noch ein paar Schauer und schwache Gewitter unterwegs. Im Laufe des Nachmittags lassen diese dann vom Spessart her nach. Obendrein ist es da zu windig. Und am Nachmittag zieht dann vom Spessart her auch gleichzeitig wieder ein Wolkenschirm auf. Und dieser Wolkenschirm kündigt das nächste Tief an mit Regen in der Nacht, vor allen Dingen aber morgen. Die Höchstwerte liegen zwischen 16 und 19 Grad heute und morgen.
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1: Keine größeren Staus mehr, zumindest nicht in Schweinfurt, in Kitzingen und Karlstadt. Aber in Würzburg haben wir noch bis zu 6 Minuten Zeitverlust an der Nordtangente stadteinwärts oder von Höchberg nach Würzburg rein wegen der Leißenstraße, die einspurig gesperrt ist Richtung Löwenbrücke, noch bis zum Donnerstagabend. Hier staut sich der Verkehr ein bisschen. Blitze haben wir gemeldet bekommen aus Ochsenfurt, Uffenheimer Straße und Breitenbach, Höhe Kirche.
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1: Mit Frank Beil. Ich wünsche einen schönen Donnerstag. Vize-Freitag.

0: Date der Stunde. Toxic von Britney Spears. Toxisch, wie die Stimmung zwischen den Krankenkassen und den Mitarbeitern im Gesundheitswesen. Gestern sind wieder viele auf die Straße, um gegen die Sparpläne von Gesundheitsministerin Warken zu demonstrieren. Gewerkschaften, Praxen, Krankenhäuser. In Hannover, wo die Gesundheitsminister zu seit Tagen demonstrierten, etwa 8000 Menschen. Hier in Würzburg waren es knapp 100, die für eine gute Gesundheitsversorgung und gegen die geplanten Kürzungen im Gesundheitswesen demonstrierten. Wir haben die mal gefragt: Habt ihr bessere Vorschläge als die geplanten Kürzungen im Gesundheitssystem? Immerhin fehlen den gesetzlichen Krankenkassen in Deutschland aktuell rund 12 bis 15 Milliarden Euro jedes Jahr.
1: Alle sollen einzahlen, weil auch jeder von diesem System profitiert. Das Krankenhaus, das heute da ist, steht auch für den Privatpatienten offen. Der nimmt auch die Leistung, aber die Grundversorgung tragen die gesetzlich Versicherten. Und das kann nicht sein.
2: Es muss anders abgerechnet werden, sodass nicht nur ein teures Fachgebiet einer Klinik was bringt. Zum Beispiel vor allen Dingen die Kinderkliniken bringen kein Geld. Dadurch will keiner eine Kinderklinik haben, obwohl es so wichtig ist.
3: Wenn alle in die Krankenkassen einzahlen würden, dann hätten wir das Problem ja schon gelöst.
0: Das sagen die, die im Gesundheitswesen arbeiten. Und was sagen die, ja, potenziellen Patienten, die Beitragszahler? Wären sie auch bereit, mehr Geld zu bezahlen?
4: Aber wenn ich mir halt mal so die Gehaltsabrechnung angucke, das ist schon relativ viel, was man dafür zahlt. Und natürlich ist Solidaritätsprinzip natürlich, aber am Ende muss man ja auch was, in Anführungszeichen, ja auch wieder zurückbekommen.
5: Also ich zahle schon den Höchstbeitrag. Aber auf der anderen Seite muss man auch sehen, dass es wahrscheinlich kein Land oder nicht viele Länder wie Deutschland gibt, wo das so ein Standard geboten wird. Und wenn es dann mal soweit ist, fragst du nicht mehr nach 20 Euro, die du monatlich mehr abgedrückt hast.
0: Ja, wenn es mal soweit ist, wenn man mal im Krankenhaus ist, dann ist Geld das Letzte, an was man denkt. Dann geht es darum, wieder gesund zu werden. Vielleicht sollte uns unsere Gesundheit auch einfach mehr Geld wert sein, auch wenn man nicht weiß, ob man die Leistungen jemals braucht oder nicht. Auf jeden Fall werden heute wieder die Gesundheitsminister der Länder in Hannover darüber diskutieren und hoffentlich eine gerechte Lösung für alle finden. Wir werden euch darüber natürlich weiter auf dem Laufenden halten.

0: Hier ist euer Heimvorteil. Wir machen euch startklar für den Donnerstag. Donnerstag, der 11. Juni, Start der Fußball-Weltmeisterschaft. Fußball natürlich das Gesprächsthema in diesen Tagen, auch hier bei uns.
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2: Hier bei uns im Landkreis Bad Kissingen reist ein Mann seit 20 Jahren zu jedem Fußballturnier der DFB-Nationalelf. Nur nicht in diesem Jahr, bis jetzt zumindest. Heute startet ja die Fußball-Weltmeisterschaft in den USA, Kanada und Mexiko, diesmal aber erstmal ohne Günther Kühnlein aus Schondra. Günther ist leidenschaftlicher Fußballfan und unterstützt die DFB-Elf bei jedem Turnier zusammen mit dem DFB-Fanclub. Nur in diesem Jahr war er etwas unsicher, ob das mit der Einreise in die USA so einfach klappt. Einem somalischen Schiedsrichter, der für das Turnier ja sogar eingeplant war, wurde ja auch die Einreise verweigert. Deshalb war er jetzt erstmal testweise beim Freundschaftsspiel gegen die USA vor Ort und da hat alles reibungslos funktioniert. Und jetzt kann er sich auf die Suche nach Tickets für die WM machen. Schafft Günther es noch zum Turnier? Wir drücken ihm und der DFB-Elf die Daumen. Aus Schondra, Luis Majewski.
3: Hier bei uns im Landkreis Schweinfurt wird es auch bald ein besonderes und gleichzeitig emotionales Fußballspiel geben. Am Freitag, den 26. Juni, heißt es in Stammheim, Anpfiff für Rainer Wirsching, der Doc. Vor 2 Monaten ist die Schweinfurter Fußballlegende ja leider bei einem Fahrradunfall ums Leben gekommen. Jetzt wollen seine Söhne auf dem Sportplatz seines Heimatvereins in Stammheim mit einem Benefizspiel an ihn erinnern. Da spielen die Rainer Allstars und Friends gegen die Traditionsmannschaft vom 1. FC Schweinfurt 05. Mit dabei ist die Familie, aber auch bekannte Gesichter, wie zum Beispiel Adam Jabiri und Ralf Scherbaum, die viele Jahre für Schweinfurt und Würzburg gekickt haben. Auch ehemalige Mannschaftskollegen vom 1. FC Nürnberg haben sich bereits angemeldet. Unter dem Motto Kicken erinnern, Leben retten, wollen die Söhne aber auch auf das Thema Organspende aufmerksam machen, da Rainers Organe nach seinem Tod gespendet wurden. Aus Stammheim, Leon Wagner.
4: Bei uns in Würzburg wird nicht nur auf den Männerfußball geschaut, sondern auch der Frauenfußball näher unter die Lupe genommen. Die Frauenfußballakademie der Uni Würzburg beschäftigt sich als europaweit einzige Einrichtung mit dem Thema, wie man weibliche Nachwuchstalente am besten trainieren und fördern kann. Jetzt hat die Akademie ein neues Lehrbuch auf den Markt gebracht, denn Jungen und Mädchen entwickeln sich total unterschiedlich, egal ob körperlich oder psychisch. Und auch die Verletzungsgefahr unterscheidet sich. Beispielsweise treten Kreuzbandrisse bei Frauen fast 4-mal häufiger auf als bei Männern. Dementsprechend muss sich auch das Training in Sportarten wie Fußball unterscheiden, um das Beste aus jedem Einzelnen oder besser gesagt jeder Einzelnen rauszuholen. Aus Würzburg, Katrin Hafinger.
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0: Einen schönen Donnerstagmorgen zusammen. Heute ist der 11. Juni und wir haben 8:30.
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2: Ich bin Christian Heider. Guten Morgen. In Würzburg und Gerbrunn ist es heute ein anderes Aufstehen. Kaffee und Teewasser wird vorher ordentlich abgekocht, ebenfalls das Wasser zum Zähneputzen oder man greift direkt auf Flaschenwasser zurück. Der Grund: im gesamten Stadtgebiet gilt ein Abkochgebot für das Leitungswasser. Bei Proben wurden gestern in einem Pumpwerk Enterokokken nachgewiesen, teilte die WVV mit. Das sind Darmkeime. Wer Leitungswasser zum Verzehr, Zähneputzen oder zur Wundreinigung benötigt, sollte dieses vorher sprudelnd aufkochen. Die WVV sucht nach der Ursache der Verunreinigung. In zahlreichen Supermärkten wurden gestern Nachmittag verstärkt Wasserflaschen gekauft. Die Fußball-WM beginnt. Auch wenn viele Menschen die WM aufgrund des Mitgastgebers USA und Präsident Trump ablehnen, gibt es Public Viewings. Die Stadt Würzburg weist auf die gültigen Regelungen hin. Spiele mit Anpfiff bis 23 Uhr dürfen im Freien übertragen werden. Dazu zählen auch alle deutschen Vorrundenspiele. Partien, die erst spät in der Nacht beginnen, dürfen dagegen nur in Innenräumen gezeigt werden. Die deutsche Mannschaft spielt zum ersten Mal am Sonntagabend ab 19 Uhr gegen Curaçao. Wie heiß wird es in Bayerns Städten wirklich? Darüber gibt es Streit. Der Würzburger Landtagsabgeordnete der Grünen Patrick Friedl kritisiert die Datengrundlage der Staatsregierung. Seiner Ansicht nach wird die Hitzebelastung unterschätzt, weil häufig Messwerte aus den Landkreisen statt aus den Innenstädten herangezogen werden. In Würzburg wurden für das vergangene Jahr knapp 19 Hitzetage angegeben. Wetterkontor registrierte dagegen 21. Friedl fordert mehr Maßnahmen gegen Hitze und bessere Unterstützung der Kommunen. Auch im Hitzecheck der Deutschen Umwelthilfe hatte Würzburg die gelbe und Schweinfurt die rote Karte erhalten. Deutsche Haushalte geben immer mehr Geld für digitale Abos aus. Im Schnitt sind es inzwischen 62 Euro im Monat. Fast jeder Fünfte zahlt über 100 Euro. Laut einer Studie wären 71% der Deutschen bereit, persönliche Daten für bessere KI-Angebote freizugeben. Mehr als in Großbritannien oder Frankreich.
0: Wir werden euch darüber weiter auf dem Laufenden halten.
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0: So ein bisschen kommt die Sonne durch. Kai, ist mal wieder etwas mehr Sonne drin? Mit wie vielen Sonnenstunden rechnest du heute?
3: Ja, so viel sind das nicht. Heute sind es 6 Sonnenstunden, morgen gibt es gar keine Sonne. Am Samstag wieder 6 und am Sonntag 8. Der große Wurf wird es in den nächsten Tagen noch nicht werden. In gut einer Woche, da sprechen wir über ein völlig anderes Flair. Da wird es richtig sommerlich, wenn nicht sogar hochsommerlich mit Badewetter. Und heute ist es windig. Wolken und Sonne wechseln sich ab. Dazu sind ein paar Schauer und schwache Gewitter unterwegs. Wind und Schauer lassen dann aber am späteren Nachmittag nach. Die Höchstwerte liegen bei 16 bis 19 Grad. Ähnliche Höchstwerte gibt es morgen mit Wind und Regen.
0: Dankeschön, Kai.
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0: So, der Berufsverkehr entspannt sich langsam. Vorsicht bitte auf der A7 zwischen Kitzingen und Marktbreit. Eine noch ungesicherte Unfallstelle. Hier ist die Richtungsfahrbahn blockiert und es baut sich schon ein kleiner Stau auf Richtung Ulm. Auf der B8 bitte auch vorsichtig fahren bei Rottendorf, also zwischen Kitzingen und Würzburg. Gegenstände auf der Fahrbahn. Und neben der Fahrbahn haben wir auch ein paar Gegenstände gesehen. Höchberg, Heidelberger Straße, der Blitzeranhänger, Breitenbachhöhe, Kirche wird geblitzt und Ochsenfurt an der Kauzenbräu.
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0: Mit Frank Beil. Ich wünsche einen schönen Donnerstag.

0: Mit ganz viel Liebe in diesen Donnerstagmorgen. Heute ist es endlich soweit. Heute ist der 11. Juni und die Fußball-Weltmeisterschaft startet. Und so langsam kommt auch ein bisschen WM-Stimmung auf. Man sieht immer mehr Leute mit Trikots rumlaufen. Die ersten haben auch schon ihre persönlichen WM-Hits.
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0: Moritz aus Volkach hat einfach mal seinen eigenen WM-Song gemacht. Das geht ja heutzutage ganz einfach. Ich weiß nicht, wie schaut es bei euch aus mit WM-Stimmung? Seid ihr schon Feuer und Flamme für die WM? Dann würde ich sagen, wenn ihr Feuer und Flamme seid, dann legt doch einfach Grillfleisch drauf. 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Die meisten sehen ja die deutsche Nationalmannschaft im, immerhin Viertelfinale. 69% glauben, wir kommen bis ins Viertelfinale. 27% jeder Dritte rechnet mit dem Achtelfinale. Gut, den WM-Titel erwarten nur 5% der Befragten. Unser Gong-Esel-Orakel aus dem Wildpark in Schweinfurt, der sagt ja einen Sieg zumindest im ersten Deutschlandspiel am Sonntag voraus. Er muss es wissen, er kommt aus Mexiko, der Esel, und er hat für das Spiel am Sonntag einen Sieg für Deutschland orakelt. 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

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In diesem Sinne einen schönen Donnerstag. Er wird noch schöner. Heute Morgen noch Schauer, am Nachmittag immer mehr Sonne. Immerhin rechnet Kai Zorn mit 4 Sonnenstunden heute, wenn es auch sehr frisch ist. Höchstwerte um 17 Grad heute nur. Morgen nochmal Teil der Drehen mit viel Regen und 16 Grad. Aber am Samstag kommt dann so ein bisschen der Sommer zurück mit Temperaturen um 25 Grad und Sonnenschein. Sonntag wird ein bisschen kühler. Das wird all die freuen, die beim Triathlon mitlaufen. Immerhin 1000 haben sich angemeldet für Laufen, Schwimmen, Radfahren am Sonntag rund um Ellerbrunner Badesee. Wir drücken auch heute die Daumen beim Vuturun Firmenlauf. Heute auch fast 1000 Leute, 65 Teams, die auf die Strecke gehen und zeigen, wie viel Spaß es machen kann, im Team zu laufen. Was sonst noch geht heute, das wird ihr gleich Chiara Köhnlein euch verraten. Sie wird euch den Vormittag begleiten und wir hören uns dann morgen wieder in alter Frische. Einen schönen Donnerstag noch.

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1: Ich bin Moritz Einzel. Guten Morgen. Kurz vor dem Start der Fußball-Weltmeisterschaft in den USA, Mexiko und Kanada hat DFB-Präsident Bernd Neuendorf die hohen Ticketpreise kritisiert.
2: Diese Preise sind einfach nicht finanzierbar für ganz normale Fußballfans.
1: Neuendorf im ZDF. FIFA-Präsident Infantino hatte die Preise zuvor verteidigt, sie seien angemessen. Infantino sprach von einem Durchschnittspreis von $500. Unabhängig davon, die Vorfreude auf das Turnier steigt, auch beim deutschen Nationalspieler David Raum.
3: Man hat so ein bisschen die ganze Saison ist ja im Hinterkopf gehabt. Ich glaube, die ganze Welt ist ready. Man sieht auch im Internet immer wieder, der Hype ist langsam da.
1: Die WM beginnt heute Abend mit dem Eröffnungsspiel Mexiko gegen Südafrika im Aztekenstadion von Mexiko Stadt. Deutschland hat sein erstes Spiel am Sonntag gegen Curaçao. Reformen braucht unser Land. Über die entsprechenden Pläne hat die schwarz-rote Koalition gestern mit Gewerkschaften und Arbeitgebern diskutiert. Ein Thema, der Bürokratieabbau. Der Chef der Industrie- und Handelskammer Adrian sagte im ZDF:
4: Wir könnten ungefähr 3% vom Bruttoinlandsprodukt alleine daraus realisieren, wenn wir diesen Wust an Bürokratie endlich über Bord werfen können.
1: Adrian sprach von guter Stimmung bei den 3,5-stündigen Gesprächen. Konkrete Ergebnisse gab es noch nicht. Die Zahl der weltweit vertriebenen Menschen ist leicht gesunken. Laut dem Flüchtlingshilfswerk UNHCR waren zuletzt knapp 118 Millionen Menschen Vertriebene und damit 5,4 Millionen weniger als Ende 2024. Viele Menschen seien in ihre Herkunftsländer zurückgekehrt, hieß es, allerdings meistens nicht freiwillig. Vergewaltigungen sollen härter bestraft werden. Dafür hat sich Bundesjustizministerin Hubich ausgesprochen. Dem Redaktionsnetzwerk Deutschland sagte die SPD-Politikerin, die Verjährungsfrist solle von 5 auf 20 Jahre verlängert werden.
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5: Tödlicher Arbeitsunfall in der Frankenhalle in Würzburg. Ein 59-jähriger Arbeiter ist am Dienstag verunglückt. Er war für Messungen in einen ausgehobenen Schaft gestiegen. Dabei löste sich ein Teil des Aushubs und begrub den Mann bis zur Brust. Er wurde bewusstlos. Trotz schneller Befreiung durch seine Kollegen wurde er so schwer verletzt, dass er im Krankenhaus gestorben ist. Mehr als 10 Kilogramm Kokain hat der Schweinfurter Zoll auf der A3 bei Kitzingen sichergestellt. Die Beamten hatten am Freitag den 51 Jahre alten Fahrer kontrolliert. Dabei wurden die Hände des Mannes per Schnelltest auf Drogen kontrolliert. Der Test war positiv. Als das Auto daraufhin durchsucht wurde, tauchten die Drogen in der Mulde des Reserverads auf. Außerdem wurden knapp 45 Liter eines mutmaßlichen Diesel-Amphetamin-Gemischs sichergestellt.
6: Danke Christian Heider für die News um kurz nach 9. Die findet ihr wie immer auch noch mal zum Nachlesen auf radiogong.com oder für unterwegs in der Gong-App.
5: Dabei wurden die Hände des Mannes per Schnelltest auf Drogen kontrolliert. Der Test war positiv. Als das Auto daraufhin durchsucht wurde, tauchten die Drogen in der Mulde des Reserverads auf. Außerdem wurden knapp 45 Liter eines mutmaßlichen Diesel-Amphetamin-Gemischs sichergestellt.
6: Danke Christian Heider für die News um kurz nach 9. Die findet ihr wie immer auch noch mal zum Nachlesen auf Radio.

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2: Und hallo an alle Autofahrer. Das sieht gut aus. Wir haben aktuell keine größeren Stau- oder Verkehrsbehinderungen für euch. Aber Achtung, es wird nach wie vor geblitzt in Höchberg, in der Heidelberger Straße, in Breitenbach, Höhe der Kirche und auch nochmal in Ochsenfurt, Höhe der Kautzenbräu. Beidseitig. Gute Fahrt euch.
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2: Guten Morgen.

0: Das ist Dermot Kennedy für euren Donnerstag hier beim Heimfahrteil. Und auch wenn das Wetter ab dem Mittag heute eher verspricht, grau zu werden, könnte eure Tagesplanung dafür umso bunter aussehen.
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0: Ja, den Vize-Freitag könnt ihr heute zum Shoppen nutzen. In Kitzingen ist heute nämlich Fashion-Flohmarkt. Im Stadtteilzentrum könnt ihr da heute Second-Hand-Schätze bei Musik und auch einem Gläschen Sekko shoppen. Ansonsten gilt es heute, die 900 Teilnehmer und 65 Teams vom Re2Run-Firmenlauf anzufeuern. Ab 19.30 Uhr geben da viele regionale Firmen heute Abend ihr Bestes und brauchen natürlich euren Support an der Strecke. Für alle Fußball- und WM-Fans geht's dann heute zum Public Viewing in die Wohnzimmerbar. Da wird heute schon das Eröffnungsspiel der WM zwischen Mexiko und Südafrika gezeigt und Anpfiff ist um 21 Uhr. Oder ihr schaut einfach beim Bürgerspital vorbei. Seit gestern wird da ja Hofschoppenfest im historischen Innenhof gefeiert. Auch heute wieder mit Live-Musik und feinen Weinen.
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2: 20 Teams, ein Ziel. 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Ab 11 Uhr wird für die Flyer Alarm Kids Foundation gekickt. Eintritt frei. Komm vorbei. Jedes Tor hilft Kindern.
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1: Ich bin Christian Heider. Guten Morgen. Heute beginnt die Fußball-Weltmeisterschaft. Die Stadt Würzburg weist in diesem Zusammenhang mit Public Viewing auf Regelungen zum Schutz der Anwohner hin. Trotz teils spätem Spielbeginn soll es auf bestimmten Flächen Public Viewing im Freien geben, um möglichst vielen Fans ein gemeinsames Erlebnis zu ermöglichen. So dürfen Spiele, die bis 23 Uhr angepfiffen werden, komplett im Freien übertragen werden. Darunter fallen alle deutschen Spiele der Vorrunde. Lediglich einige wenige Spiele, bei denen der Anpfiff erst spät in der Nacht ist, dürfen dann nur im Innern übertragen werden. Deutschland spielt übrigens am Sonntag zum ersten Mal. Um 19 Uhr geht es gegen Curaçao. Die Menschen in Würzburg und Gerbrunn müssen ab sofort ihr Trinkwasser abkochen. Shari Goller aus der Nachrichtenredaktion mit Einzelheiten.
2: Laut WVV wurden Darmkeime, sogenannte Enterokokken, bei einer Kontrolle in einem Pumpwerk entdeckt. Deshalb starten nun also die Vorsichtsmaßnahmen. Wer das Leitungswasser trinken oder zum Kochen verwenden möchte, sollte es zunächst sprudelnd aufkochen und anschließend etwa 10 Minuten abkühlen lassen. Das gilt auch beim Zähneputzen oder für die Zubereitung von Speisen. Zum Duschen, Händewaschen oder für die Toilettenspülung kann das Wasser aber problemlos genutzt werden. Die WVV hat unter der 0931 36 11 55 eine Info-Hotline eingerichtet.
1: Ja, und alle wichtigen Fragen rund um das Abkochgebot stehen auch nochmal zusammengefasst auf unserer Internetseite. Wer heute zu IKEA in Würzburg möchte, muss sich möglicherweise auf Einschränkungen einstellen. Die Gewerkschaft Verdi hat die Beschäftigten des Möbelhauses zum Warnstreik aufgerufen. Hintergrund sind die laufenden Tarifverhandlungen im Einzelhandel. Verdi fordert unter anderem 222 Euro mehr Lohn im Monat sowie eine höhere Ausbildungsvergütung. Bislang würden sich die Arbeitgeber uneinsichtig zeigen. Die nächste Verhandlungsrunde ist für den 16. Juni geplant. Bundesjustizministerin Hubig will Vergewaltigungen deutlich härter bestrafen. Die Verjährungsfrist soll von meist 5 auf 20 Jahre verlängert werden, sagte sie dem Redaktionsnetzwerk Deutschland. Das sei angemessen wie bei vergleichbar schweren Verbrechen.
3: Danke Christian Heider für das Update. 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
3: Und da jetzt noch schnell die Sonne genießen. Ab dem Mittag ziehen dann nämlich die ersten Schauer und auch Gewitter auf. Und es bleibt auch den ganzen Tag über grau. Das Ganze heute bei Höchsttemperaturen von 19 Grad.
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3: Und hallo an alle Autofahrer. Das sieht gut aus. Wir haben keine größeren Stau- oder Verkehrsbehinderungen für euch. Aber es wird geblitzt auf der B19 Würzburg Richtung Unterpleichfeld, Höhe der Autobahnauffahrt Würzburg-Estenfeld, in Rimpa in der Ortsdurchfahrt und auch nochmal in Höchberg in der Heidelberger Straße. Gute Fahrt euch!
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3: Guten Morgen!

0: Mit Ed Sheeran machen wir euch Startklar für diesen Donnerstag hier beim Heimvorteil, wo viele ab heute Freizeitstress bekommen könnten. Denn heute startet die Fußball-Weltmeisterschaft und das ist übrigens die größte Fußball-WM aller Zeiten. 48 Mannschaften und 104 Spiele, die am Ende insgesamt 156 Stunden Fußball live ergeben. Heute steht erstmal das Eröffnungsspiel Mexiko gegen Südafrika an. Wie ist denn die Stimmung kurz vor dem Start in Mexico City?
1: Eine Megashow soll die Fans vor dem Anpfiff in Stimmung bringen. Popstar Shakira will erstmals den WM-Song Die Die live präsentieren. Mögliche Gewitter und radikale Lehrerproteste überschatten jedoch den Start des Turniers. Die Zufahrtsstraßen zum Stadion sind weitgehend abgesperrt. Auch die Fanmeile im historischen Zentrum der Stadt wird streng überwacht, damit Protestaktionen das Fußballfest nicht beeinträchtigen. Um das Verkehrschaos in Mexiko-Stadt zu entschärfen, hat die Regierung den Donnerstag für unterrichtsfrei erklärt. Beamte sollen im Homeoffice arbeiten.
0: Ja, das wäre doch auch mal eine Idee für Deutschland, oder? Alle dürfen im Homeoffice wegen der WM bleiben. In den nächsten zwei Tagen geht's dann weiter in den USA und Kanada. Und das erste Spiel der Deutschen ist dann am Sonntag um 19 Uhr gegen Curaçao. 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Wir drücken euch die Daumen.

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1: Ich bin Moritz Einzel. Der Tankrabatt, der läuft ja Ende Juni aus und das, obwohl im Iran-Krieg keine dauerhafte Entspannung in Sicht ist. In der Nacht gab es neue Angriffe. Bundesarbeitsministerin Baas äußerte sich im ZDF zum weiteren Vorgehen.
2: Aber wir werden natürlich darauf schauen, was heißt das für, sag mal, Reserven, für Lieferketten, weil der Konflikt geht ja weiter. Und deshalb werden wir sicherlich auch bis zur Sommerpause oder auch darüber hinaus die Lage beobachten und natürlich auch andere Entscheidungen vielleicht noch treffen.
1: Die schwarz-rote Koalition hatte die Spritsteuer ab Anfang Mai um rund 17 Cent pro Liter gesenkt. Die Maßnahme habe gut gewirkt, die Verlängerung sei aber finanzpolitisch nicht sinnvoll, sagte Unionsfraktionsvize Müller der Bild-Zeitung. Seit dem 1. April gilt für Tankstellen eine Beschränkung. Sie dürfen nur noch einmal am Tag die Benzinpreise erhöhen. Laut ADAC hat das so hohe Preisschwankungen zur Folge wie nie zuvor. Die Differenz zwischen Höchst- und Tiefstpreis eines durchschnittlichen Tages lag demnach für einen Liter Super E10 bei 14,6 Cent. Bei Diesel waren es sogar 18,4 Cent je Liter. Vergewaltigungen sollen härter bestraft werden. Dafür hat sich Bundesjustizministerin Hubig ausgesprochen. Dem Redaktionsnetzwerk Deutschland sagte die SPD-Politikerin, die Verjährungsfrist solle von 5 auf 20 Jahre verlängert werden. Das sei angemessen, so Hubig, so wie bei vergleichbar schweren Verbrechen auch. Im legendären Aztekenstadion von Mexiko-Stadt wird am Abend die größte Fußballweltmeisterschaft der Geschichte eröffnet. Die Partie von Mitgastgeber Mexiko gegen Südafrika ist das erste von 104 Spielen des XXL-Turniers, das auch in den USA und Kanada stattfindet. Statt zuletzt 32 sind 48 Teams am Start. Schon gestern Abend wurde in Orlando gespielt. Da hatten die von Thomas Tuchel trainierten Engländer ihre WM-Generalprobe, ein 3:0 gegen Costa Rica.
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3: TikTok, Instagram oder YouTube, soziale Medien gehören für viele Jugendliche zum Alltag. Um den Umgang mit Plattformen, Desinformation und künstliche Intelligenz zu fördern, unterstützt die Stadt Würzburg jetzt das Projekt Jugend macht Medien des Stadtjugendrings. Der Jugendhilfeausschuss hat dafür eine Förderung von 10.000 Euro jährlich beschlossen. Bei dem Projekt sollen Jugendliche in Workshops auch lernen, wie sie verantwortungsvoll mit sozialen Medien umgehen. In Würzburg wird heute gelaufen und das im großen Rahmen. Der We2Run Firmenlauf feiert sein 20-jähriges Bestehen. Rund 900 Läuferinnen und Läufer aus 65 Teams gehen an den Start. Der ist um 19.30 Uhr an der Fieggrube. Von dort aus führt die 7,4 Kilometer lange Strecke entlang des Mains zur alten Mainbrücke und über die Konrad-Adenauer-Brücke zurück zur Fieggrube.
4: Danke Christian Heider für die News um kurz nach 10. 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
4: Ja, aktuell haben wir noch so einen Mix aus Sonne und Wolken bei 15 Grad. Später ziehen dann in der Region Schauer und Gewitter auf und es bleibt den ganzen Tag über grau. Das Ganze bei Höchsttemperaturen von 19 Grad.
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4: Und hallo an alle Autofahrer. Aktuell heißt es Vorsicht auf der A7 Würzburg Richtung Ulm. Zwischen Kitzingen und Marktbreit ist nämlich gesperrt nach einem Unfall mit einem LKW. Das ist also am besten umfahren, wenn es geht. Ansonsten solltet ihr auch nicht zu schnell fahren, denn es wird geblitzt. Und zwar auf der B19 Würzburg Richtung Unterpleichfeld, Höhe der Autobahnauffahrt Würzburg-Estenfeld. In Ochsenfurt, Höhe der Brauerei Richtung Marktbreit. Und auch nochmal in Rimpa in der Ortsdurchfahrt.

Mit Dracula feiern wir den Donnerstag hier beim Heimvorteil. Und solltet ihr da heute an einem Brunnen vorbeikommen, in dem das Wasser giftgrün leuchtet, dann hat es nichts mit Darmbakterien zu tun, die im Würzburger Trinkwasser gefunden wurden. Wenn ein Brunnen der Region giftgrünes Wasser ist, dann ist es tatsächlich das Werk von Umweltaktivisten. Aktuell leuchtet das Wasser im Vierröhrenbrunnen in Würzburg nämlich wirklich giftgrün und weitere 14 Städte sollen noch folgen. Und damit wollen Umweltaktivisten heute gegen Greenwashing in der Klimapolitik protestieren. Vor allem soll gegen die konzernfreundliche Gaspolitik von Wirtschaftsministerin Katharina Reiche ein Zeichen gesetzt werden. Dabei geht es darum, auf den zerstörerischen Fokus auf Gas als Energieträger aufmerksam zu machen. Die Bakterien in Würzburger Trinkwasser haben damit also nichts zu tun. Aber das Abkochgebot für Würzburger Trinkwasser zeigt schon Wirkung. Also gestern gab es direkt mal einen Run auf Mineral- und Tafelwasser in den Supermärkten. Für alle, die noch günstiges Trinkwasser suchen, der Heimvorteil hat für euch einen richtig coolen Deal. An den Randtankstellen in Heidingsfeld und Würzburg gibt es ein Sixpack 1,5 Liter Wasser. Aktuell nämlich zum Special-Sonderpreis für 2,33 Euro. Oder auch die 2x5 Liter Flasche für 2,99 Euro. Wir lassen euch also hier nicht verdursten beim Heimvorteil, wenn man das Trinkwasser aus dem Wasserhahn aktuell nicht trinken sollte. Gleich gibt es hier im Gong-Programm übrigens noch mehr dazu, wie die Bakterien ins Trinkwasser gekommen sein könnten und wie gefährlich sie eigentlich sind.

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1: Ich bin Christian Heider. Mit dem Start der Fußball-Weltmeisterschaft heute weist die Stadt Würzburg nochmal auf Regeln für Public Viewing-Veranstaltungen hin. Trotz teils später Anstoßzeiten sollen ausgewiesene Flächen nämlich weiterhin für Übertragungen im Freien genutzt werden, um Gemeinsames mit Fiebern zu ermöglichen. Spiele mit Anpfiff bis 23 Uhr dürfen vollständig draußen gezeigt werden, darunter auch alle deutschen Vorrundenspiele. Nur wenige Partien mit sehr späten Anstoßzeiten sind auf Indoor-Übertragungen beschränkt. Ziel dieser Regelung ist der Schutz von Anwohnern bei gleichzeitigem Fanerlebnis. Seit dem 1. April gilt an Tankstellen eine Regelung, nach der Preise nur noch einmal täglich erhöht werden dürfen. Nach Angaben des ADAC hat dies zu deutlich stärkeren Preisschwankungen geführt als zuvor. Die Differenz zwischen Tageshöchst- und Tiefstpreis liegt demnach bei Super E10 im Schnitt bei 14,6 Cent pro Liter, bei Diesel sogar bei 18,4 Cent. Das Wetter wechselhaft mit Schauern und einzelnen Gewittern, dazu windig bei bis zu 19 Grad.
2: Danke Christian Heider. Wir werfen noch einen schnellen Blick auf die Straßen und da haben wir eben einen neuen Blitzer reinbekommen. Und zwar in Kleinrinderfeld in der Geroldshäuser Straße steht der.
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2: Hallöchen.
4: Jo.

0: Das sind die Good Vibes von Alan Walker und Headlights an diesem Donnerstag hier beim Heimvorteil, an dem schon wieder tausende Menschen in der Region ihr Trinkwasser aus dem Wasserhahn nicht unbedenklich genießen können. Bei Routinekontrollen in einem Pumpwerk in Würzburg wurden nämlich Darmbakterien im Trinkwasser festgestellt. In vielen Orten gab es solche Verunreinigungen ja schon, wie zuletzt in Gerolzhofen im Landkreis Schweinfurt vor 3 Wochen. Diesmal ist das ganze Stadtgebiet Würzburg und auch Gerbrunn betroffen. Auch hier wurden nämlich Darmbakterien im Trinkwasser nachgewiesen. Und viele fragen sich jetzt, was sind es eigentlich für Darmbakterien? Wie gefährlich sind die? Und wie kommen sie eigentlich in unser Trinkwasser? Christian Heider.
1: Ja, es sind sogenannte Enterokokken. Die leben normalerweise im Dickdarm von Menschen oder auch Tieren. Und wenn die im Trinkwasser gefunden werden, dann deutet das auf eine Verunreinigung mit Fäkalien hin. Die Ursache zu finden, das ist nicht einfach. Das kann unter Umständen Wochen dauern. Vielleicht geht es aber auch ganz schnell. Man weiß es nicht so genau. Es sind aber oft dann so technische Störungen bei der Abwasserreinigung, aber zum Beispiel auch Arbeiten am Leitungsnetz, beispielsweise bei Reparaturen, bei Neuanschlüssen von Leitungen. Im Haus kann sowas passieren. Aber auch alte Abwasserkanäle oder undichte Senkgruben könnten zu so einer fäkalen Verunreinigung führen.
0: Ja, in der Zeit, bis man das Leck gefunden hat, wird in der Regel das Wasser auch geklort. Schmeckt zwar eklig, tötet aber die Fäkalbakterien ab. Denn die sind ja auch nicht ganz ungefährlich für Menschen mit einem schwachen Immunsystem. Dazu zählen ja Babys, Alte und Kranke.
1: Enterokokken, Darmbakterien, die können Infektionen auslösen, vor allem wenn sie in Bereiche des Körpers außerhalb des Darms gelangen, wo sie halt nicht hingehören. Zum Beispiel ins Blut. Dann drohen schlimmstenfalls Blutvergiftungen oder auch Harnwegsinfektionen. Im leichteren Fall sind es Durchfallerkrankungen, die ausgelöst werden können. Dazu muss aber die Konzentration schon sehr hoch sein, die man zu sich nimmt. Und die bisher gefundene Konzentration ist nicht besonders hoch. Das ganze Abkochgebot ist also eine Vorsichtsmaßnahme.
0: Nichtsdestotrotz gilt die Empfehlung des Gesundheitsamts, Trinkwasser abkochen. Das tötet nämlich die Bakterien ab. Übrigens, duschen und Hände waschen kann man sich mit dem Wasser ganz sorglos, wenn man eben keine offenen Wunden hat, denn die Darmbakterien sollen ja nicht ins Blut gelangen. Wie gesagt, wir reden hier trotzdem von ganz kleinen Bakterienmengen. Die Toleranz bei Trinkwasser liegt nämlich bei 0% und schon bei der geringsten Verschmutzung geht die Warnung eben raus. Dazu wird überall in der Region das Trinkwasser überwacht und das wirklich täglich und insgesamt über 20.000 Mal pro Jahr.

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2: Ich bin Oliver Urbanke. Kanzler Merz hat im Bundestag für den Reformkurs seiner Regierung geworben. In einer Regierungserklärung sagte der CDU-Chef:
3: Entweder also wir schließen weiter die Augen davor und geben uns weiter der Illusion hin, und es wäre nichts anderes als eine Illusion, das werde schon alles irgendwie gut gehen. Oder, und das ist die andere Möglichkeit, wir nutzen die Stärken und Potenziale, die wir haben, um das Ruder für alle herumzureißen und uns auf allen Feldern, auf denen das nötig ist, wieder besser aufzustellen.
2: Hauptthema der Regierungserklärung war der bevorstehende EU-Gipfel. Dabei gehe es um die gemeinsame Handelspolitik, mehr Wettbewerbsfähigkeit und weniger Bürokratie. So Merz. Vergewaltigungen sollen härter bestraft werden. Dafür hat sich Bundesjustizministerin Hubich ausgesprochen. Dem Redaktionsnetzwerk Deutschland sagte sie unter anderem, die Verjährungsfrist solle von 5 auf 20 Jahre verlängert werden. Ein besonderes Windereignis hat bei Lindau für Aufsehen gesorgt. Eine Wasserhose zog über dem Bodensee. Die Schwäbische Zeitung berichtet, dass einige Passanten den Mini-Tornado von der Lindauer Insel aus beobachtet hätten. Wasserhosen auf dem Bodensee sind selten. Laut Deutschem Wetterdienst tritt das Phänomen ungefähr 2 bis 3 Mal pro Jahr auf. Papst Leo XIV. Hat in der weltberühmten Sagrada Familia in Barcelona eine Messe gefeiert. Dabei segnete er den Hauptturm des Gebäudes. Er ist seit Februar mit 172,5 Metern der höchste Kirchturm der Welt. Ein in Bayern gefertigtes Doppelkreuz bildet die Spitze. Im legendären Aztekenstadion von Mexiko-Stadt wird am Abend die größte Fußballweltmeisterschaft der Geschichte eröffnet. Die Partie von Mitgastgeber Mexiko gegen Südafrika ist das erste von 104 Spielen des XXL-Turniers, das auch in den USA und Kanada stattfindet. Statt zuletzt 32 sind 48 Teams dabei. Anpfiff des Eröffnungsspiels ist um 21 Uhr.
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4: In Würzburg und Gerbrunn muss das Trinkwasser abgekocht werden. Betroffen ist das gesamte Stadtgebiet. Bei Messungen gestern waren Enterokokken, das sind Darmkeime, die Infektionen auslösen können, festgestellt worden. Jegliches Leitungswasser, das zum Kochen, Zähneputzen oder zum Waschen von Lebensmitteln gedacht ist, sollte abgekocht werden. Alternativ geht auch Flaschenwasser. Die Ursache für die Verunreinigung ist noch nicht bekannt. Nach Kaufland in Würzburg-Lengfeld steht jetzt auch IKEA im Fokus des Tarifstreits im Einzelhandel. Die Gewerkschaft Verdi ruft die Beschäftigten des Würzburger Möbelhauses heute zum Warnstreik auf. Wie stark die Auswirkungen für Kunden sein werden, ist noch offen. Verdi fordert unter anderem mehr Geld für Beschäftigte und Auszubildende.
5: Danke Christian Heider für die News um kurz nach 11. Die findet ihr wie immer auch nochmal zum Nachlesen auf radiogong.com oder für unterwegs in der Gong-App.
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5: Ja, aktuell ist es noch so ein Mix aus Sonne und Wolken bei 15 Grad. Später ziehen dann in der Region Schauer und Gewitter auf und es bleibt den ganzen Tag leider übergrau. Das Ganze heute bei Höchsttemperaturen von 19 Grad.
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5: Und hallo an alle Autofahrer. Aktuell heißt es Geduld auf der A7 Würzburg Richtung Ulm. Zwischen Kitzingen und Marktbreit sind nämlich Bergungsarbeiten nach einem LKW-Unfall. Bis heute ca. 14 Uhr werden die laufen und die empfohlene Umleitung ist die U72. Ansonsten solltet ihr auch nicht zu schnell fahren, denn es wird geblitzt und zwar auf der B13 Würzburg Richtung Randersacker, Höhe der Gärtnerei, in Kleinrinderfeld in der Geroldshoser Straße und auch nochmal auf der B19 Würzburg Richtung Unterbleichfeld, Höhe der Autofahrer. Aktuell heißt es Geduld auf der A7 Würzburg Richtung Ulm. Zwischen Kitzingen und Marktbreit sind nämlich Bergungsarbeiten nach einem LKW-Unfall. Bis heute ca. 14 Uhr werden die laufen und die empfohlene Umleitung ist die U72. Ansonsten solltet ihr auch nicht zu schnell fahren, denn es wird geblitzt und zwar auf der B13 Würzburg Richtung Randersacker, Höhe der Gärtnerei, in Kleinrinderfeld

0: Das ist Olivia Dehn mit So Easy to Fall in Love hier bei eurem Heimvorteil an diesem Donnerstag, aka Vize-Freitag, an dem die Ersten schon gedanklich im Wochenende sind oder es zumindest planen. Am Sonntag um 19 Uhr haben die meisten von euch wohl den gleichen Termin, und zwar das Deutschlandspiel schauen. 60% wollen das übrigens zu Hause machen und jeder Dritte aber auch im Biergarten oder beim Public Viewing. Eine Übersicht, wo es überall Public Viewings gibt, findet ihr übrigens auch auf radiogong.com. Ansonsten gibt's aber auch noch einen anderen Wettkampf am Wochenende, einen der größten Triathlons der Region, der am Sonntag rund um den Erlabrunner Badesee stattfindet. Knapp 1000 Menschen wollen da um die Wette laufen, schwimmen und radeln.
1: Nicht nur, dass Profi-Triathletin Franzi Hoffmann-Renk am Start ist, sie hat unter anderem den Ironman in Wales gewonnen, ist auch der Landrat höchstpersönlich von Würzburg, Thomas Ebert, mit Bürgermeistern Eibelstadt und Bürgermeister Helmstadt am Start. Und es kommt die Bundesgesundheitsministerin zur Siegerehrung. Triathlon gilt als die gesündeste Sportart. Insofern passt es ja vollkommen, dass die Bundesgesundheitsministerin zur Siegerehrung kommt.
0: Ja, mehr zum Thema Gesundheit gibt's aber auch am Samstag in Ochsenfurt beim Gesundheitstag in der Innenstadt. Da gibt's dann kostenlose Gesundheitscheck-ups, Erste-Hilfe-Tipps, aber auch kostenlose Yoga-, Taekwondo- und Bogenschießkurse zum Ausprobieren. Findet ihr alles mit weiteren Freizeittipps, aber auch nochmal auf radiogong.com. 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
1: Ich bin Christian Haider. Der Einzelhandel in Unterfranken wird weiter bestreikt, nachdem bereits mehrere Kaufland-Filialen in den letzten Tagen bestreikt wurden. Zum Beispiel in Schweinfurt, Bad Kissingen und Würzburg ist heute IKEA betroffen. Die Gewerkschaft Verdi hat die Beschäftigten des Möbelhauses in Würzburg heute zur Arbeitsniederlegung aufgerufen. Es geht natürlich ums Geld. Verdi möchte 222 Euro mehr Lohn für die Beschäftigten jeden Monat und 150 Euro mehr für die Auszubildenden. Vergewaltigung soll härter bestraft werden. Dafür hat sich Bundesjustizministerin Hubich ausgesprochen. Dem Redaktionsnetzwerk Deutschland sagte die SPD-Politikerin, die Verjährungsfrist solle von 5 auf 20 Jahre verlängert werden. Das sei angemessen, so Hubich, so wie bei vergleichbar schweren Verbrechen auch. Das Wetter wechselhaft mit Schauern und auch einzelnen Gewittern, dazu recht windig bei bis zu 19 Grad.
2: Danke Christian Haider. Wir werfen noch einen schnellen Blick auf die Straßen, auf denen es immer noch Vorsicht auf der A7 Würzburg Richtung Ulm heißt. Zwischen Kitzingen und Marktbreit sind nämlich Bergungsarbeiten nach einem LKW-Unfall. Und bis heute ca. 14 Uhr laufen die Arbeiten noch. Die empfohlene Umleitung ist die U72. Ansonsten haben wir auch noch einen neuen Blitzer reinbekommen, und zwar in Karlstadt Richtung Gemünden am Edelweiß.
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2: Und ich wünsche euch einen wunderschönen Donnerstag.

0: Ray Dalton feiern wir den Vize-Freitag hier beim Heimvorteil, an dem das Wochenende immer näher rückt. Und da hoffen wir natürlich auch auf besseres Wetter. Deshalb mal die Frage an Gong-Wetterexperte Kai Zorn. Wird es denn auch noch was?
1: Etwas freundlicher wird der Samstag, zwar windig, aber vom Wetter her gar nicht mal so schlecht, mit fast 25 Grad und nur wenigen Schauern. Der Sonntag wird dann wieder kühler mit um die 20 Grad und beide Tage bringen so 6 bis 8 Sonnenstunden. So richtig warm und schön wird es ab Mitte der kommenden Woche. Heute haben wir windiges Schauerwetter, am späteren Nachmittag lassen die Schauer nach. Die Höchstwerte liegen bei 16 bis 19 Grad. Morgen haben wir ähnliche Temperaturen mit Regen.
0: Na dann hoffen wir mal, dass der Sommer wieder Fahrt aufnimmt, denn wir haben da ja auch noch das ein oder andere Gong-Sommer-Open-Air mit euch im Kalender stehen, beispielsweise mit ihm hier.
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0: mit diesem Song verabschiede ich mich heute von euch. Mein Name ist Chiara Köhnlein und ihr wart wie immer The Cherry on Top für mich. Und jetzt ganz viel Spaß mit Kollege Tobi Grimm.
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20: Und nun die Wassertemperaturen für die Urlaubsregionen. Nordsee 23 Grad, Adria 27 Grad, Garten der Familie Meier 28 Grad.
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1: Ich bin Oliver Urbanke. Bundesjustizministerin Hubich will Vergewaltigungen härter bestrafen. Diese sollen künftig erst nach 20 statt wie bisher nach 5 Jahren verjähren. Vor der Justizministerkonferenz, die heute in Hamburg beginnt, plädiert die SPD-Politikerin außerdem dafür, bei Fällen von sexueller Gewalt den Grundsatz "nur Ja heißt Ja" im Recht zu etablieren. Der Sex gilt nur dann als einvernehmlich, wenn beide Seiten vorher aktiv zugestimmt haben. Zu welcher Uhrzeit wir an der Zapfsäule stehen, macht seit der 12-Uhr-Regel vor allem einen Unterschied im Geldbeutel. Seitdem sind die Preissprünge laut ADAC so groß wie nie zuvor. Zoe Tassovali berichtet.
2: Wer sparen will, sollte den richtigen Zeitpunkt erwischen. Laut ADAC sind die Preise meist kurz vor Mittag am niedrigsten. Bei einer Tankfüllung von 50 Litern lassen sich so im Schnitt mehr 7 Euro bei Benzin und über 9 Euro bei Diesel sparen. Der Autoclub sieht die starken Ausschläge trotzdem kritisch. Ende Juni fällt der Tankrabatt aber auch schon wieder weg.
1: Zum ersten Mal seit 10 Jahren ist die Zahl der weltweit Vertriebenen offiziell gesunken. Laut dem Jahresbericht des UN-Flüchtlingshilfswerks waren es 118 Millionen Menschen, also fast 5,5 Millionen weniger als im Vorjahr. Der Hauptgrund: viele sind in ihre Heimatländer zurückgekehrt, obwohl sie noch als Krisenregionen gelten, etwa Afghanistan oder Syrien. Glücksspiel kann glücklich machen, vor allem wenn Roulette, Poker und Blackjack der eigene Job sind. Temin Joguncic aus Baden-Baden hat sich zum besten Croupier Europas gekrönt. Bei der Europameisterschaft in seiner Heimatstadt setzte er sich gegen 30 Konkurrenten aus 17 Ländern durch. Den zweiten Platz hat ebenfalls ein Deutscher geholt, Robin Stepanek aus Stuttgart. Sie sind schon vor dem Auftakt der Fußball-Weltmeisterschaft in Mexiko für ein neues Rentengesetz auf die Straße gegangen. Zum Auftakt des Turniers heute könnte es zu neuen Protesten von Lehrerinnen und Lehrern in Mexiko stattkommen. Das befürchten die Behörden der Hauptstadt. Am internationalen Flughafen und dem Aztekenstadion, in dem heute Abend das Eröffnungsspiel stattfindet, ist die Polizei deswegen mit einem Großaufgebot im Einsatz.
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3: Nach Monaten stabiler Strompreise müssen WVV-Kunden ab Juli tiefer in die Tasche greifen. Das hat das Würzburger Versorgungsunternehmen jetzt angekündigt. Als Grund nennt die WVV unter anderem Entwicklungen auf den Energiemärkten infolge der Konflikte im Nahen Osten. Für einen durchschnittlichen Zwei-Personen-Haushalt steigen die Kosten um rund 3,60 Euro im Monat. Mehr als 10 Kilogramm Kokain hat der Schweinfurter Zoll auf der A3 bei Kitzingen sichergestellt. Die Beamten hatten am Freitag den 51 Jahre alten Fahrer kontrolliert. Dabei wurden die Hände des Mannes per Schnelltest auf Drogen kontrolliert. Der Test war positiv. Als das Auto daraufhin durchsucht wurde, tauchten die Drogen in der Mulde des Reserverads auf. Außerdem wurden knapp 45 Liter eines mutmaßlichen Diesel-Amphetamin-Gemischs sichergestellt.
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4: Heute jetzt, ja, also ich sage es mal so, ich bin auf dem Roller jetzt auch schön nass geworden. Immer wieder Schauer, einzelne Gewitter möglich. Im Laufe des späteren Nachmittages lassen die Schauer und auch der Wind dann nach. Die Temperaturen bis 19 Grad heute. Am Abend vorübergehend locker bewölkt, in der Nacht dann erneut kompakte Wolken und auch vom Spessart her setzt Regen ein. 12 bis 9 Grad die Tiefstwerte, morgen fällt bei unter 20 Grad Regen, Samstag bis Dienstag ein Mix aus Wolken und Sonne, einzelne Schauer, am ehesten am Sonntag, am Samstag und am Dienstag dann nahe 25 Grad, sonst so etwas um die 20.
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4: Da haben wir hauptsächlich Blitzer vor euch. Karlstadt Richtung Gemünden am Edelweiß. B13 Würzburg ran, das Ackerhöhe Gärtnerei. Klein Rinderfeld, Geroldshäuser Straße. Ochsenfurt Richtung Gossmannsdorf, 60er-Zone. Dann in der Dr. Martin-Luther-Straße in Ochsenfurt Richtung Marktbreit auch ein Blitzer. Rimper die Ortsdurchfahrt, Höchberg-Heidelberger Straße steht der Blitzanhänger. Und reingekommen auch gerade eben noch die B8 zwischen Kitzingen und Main-Bernheim. Auch da wird geblitzt. Wo ihr steckt, eine gute Fahrt.
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4: Servus.
6: We were

0: geblitzt. Wo ihr steckt, eine gute Fahrt.
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0: Servus.

Mr. Bowser und Magnetic heute an diesem 11. Juni. Heute am internationalen Tag des Spielens. Eigentlich perfekt. Könnte man kombinieren mit dem Tag der Pizza Margherita und sich heute Abend einfach mal fürs erste Spiel von Fernseher setzen. Die WM geht heute los. Heute Abend das Auftaktspiel Mexiko gegen Südafrika. Die Deutschen dann erst am Sonntag 19 Uhr das erste Spiel gegen Curaçao. Also jetzt ab heute rollt dann der Fußball und da wünschen wir euch viel Spaß. Egal wie oft und wie viel und wie lange ihr guckt. Gute Spiele. Klar.

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1: Ich bin Christoph Schmidt. In der Region Main-Rhön fahren mit die pünktlichsten Regionalzüge Bayerns. Das geht aus der Auswertung der Bayerischen Eisenbahngesellschaft hervor. Besonders das Netz Kissinger Stern rund um Schweinfurt, Bad Kissingen und Bad Neustadt schnitt sehr gut ab. Mehr als 93% der Züge waren dort im vergangenen Jahr pünktlich. Bayernweit lag der Durchschnitt bei knapp 85%. Schlechter fallen die Werte für den Main-Spessart-Express zwischen Schweinfurt, Würzburg und Aschaffenburg aus. Hier liegt die Pünktlichkeit lediglich bei 72%. Trotz der Trinkwasserverunreinigung in Würzburg und Gerbrunn läuft die Patientenversorgung am Uniklinikum Würzburg ohne Einschränkungen weiter. Nach dem Nachweis von Enterokokken hat das UKW zusätzliche Schutzmaßnahmen ergriffen. Wunden werden ohnehin ausschließlich mit sterilem Wasser versorgt. Für pflegerische und ärztliche Tätigkeiten kommt nur gefiltertes Wasser zum Einsatz. Auch die Speisenversorgung und die Trinkwasserversorgung auf den Stationen sind laut Klinikum sichergestellt. Seit gestern Nachmittag müssen über 100.000 Menschen in Würzburg und Gerbrunn ihr Trinkwasser abkochen. Zum heutigen Start der WM ist Fußball ein großes Gesprächsthema. Rund um den Fußball gibt es auch viel Literatur. Was bislang aber fehlte, ist ein Standardwerk für Frauenfußballtraining. Das hat jetzt die Fußballakademie der Uni Würzburg verfasst. Darin geht es um die besten Entwicklungs- und Trainingsmöglichkeiten für Frauen und Mädchen, aber auch um die Rolle von Trainerinnen und Trainern. Bundesjustizministerin Hubich will Vergewaltigungen härter bestrafen. Sie sollen künftig erst nach 20 statt wie bisher nach 5 Jahren verjähren. Von der Justizministerkonferenz, die heute in Hamburg beginnt, plädiert die SPD-Politikerin außerdem dafür, bei Fällen von sexueller Gewalt den Grundsatz »Nur Ja heißt Ja« im Recht zu etablieren.
2: Mehr News für euch im Netz nochmal, radiogong.com oder in der Gong-App.
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2: Das Tief Rosi bestimmt heute noch das Wetter in Mainfranken. Das wird meine Tochter jetzt ungern hören. Schatz, du bist nicht schuld am Wetter, okay? Ist eine andere Rosi gemeint. Es ist heute weiter wechselhaft mit Schauern und einzelnen Gewittern. Windig bis 19 Grad, auch im Laufe des Nachmittages noch einzelne Schauer. Erst am späten Nachmittag lassen die nach. Am Abend vorübergehend locker bewölkt. In der Nacht ziehen dann erneut kompakte Wolken heran. Von Spessart her setzt Regen ein, 12 bis 9 Grad die Temperaturen. Morgen fällt bei unter 20 Grad Regen, von Samstag bis Dienstag dann ein Mix aus Wolken und Sonne mit einzelnen Schauern, am ehesten dann am Sonntag. Am Samstag gut 25 Grad, auch am Dienstag gut 25 Grad, ansonsten so um die 20 Grad Höchstwert.
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2: Hallo Autofahrer, aktuell für euch beim Blick auf die Straßen. Keine größeren Verkehrsstörungen, Blitze haben wir halt. Karlstadt Richtung Gemünden am Edelweiß, B13 Würzburg-Randers-Acker, dann B8 Kitzingen-Mainstockheim, B13 haben wir schon gesagt, dann Kleinrinderfeld, Geroldshäuser Straße, Ochsenfurt Richtung Gossmannsdorf, 60er-Zone und Höchberg-Heidelberger Straße steht der Blitzanhänger nach wie vor. Wo ihr steckt, gute Fahrt.
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Was sie anpackt, wird halt einfach zum Erfolg. Der Song, der bei Toy Story Teil 5 so der Titelsong ist, für sie eine Riesenehre, weil sie immer schon als Kind Toy Story Fan war. Und vor allem der Song, der im Streaming auch wieder alle Rekorde bricht. Wieder mal ein neuer Rekord für Taylor Swift. Und Toy Story 5 gibt's dann im Juli in den Kinos zu sehen.

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1: Ich bin Oliver Urbanke. Amazon, Disney+, Spotify und Audible. Für digitale Abos geben deutsche Haushalte immer mehr Geld aus. Im Schnitt sind es inzwischen 62 Euro im Monat. Fast jeder Fünfte zahlt über 100 Euro. Die Menschen zahlen aber nicht nur mehr Geld. Für das perfekte Nutzungserlebnis würden 71% auch mehr persönliche Daten preisgeben. Bundeskanzler Merz hat im Bundestag die Reformpläne der schwarz-roten Koalition verteidigt und versucht, die Bevölkerung für diese Pläne zu motivieren. Tanja Wagner berichtet aus Berlin.
2: Entweder wir verschließen weiter die Augen oder wir nutzen die Stärken und Potenziale und reißen das Ruder herum, verteidigte Merz die angedachten Reformen. Seine Regierung habe sich für das Zweite entschieden. Ziel ist Merz zufolge, ein Fundament zu schaffen, welches die Lasten im Land fair verteilt und viele Jahre hält.
1: Harsche Kritik war das Feedback der Opposition auf die Regierungserklärung des Kanzlers. Untätigkeit und Selbstbeschäftigung statt Aufbruch warfen beispielsweise die Grünen der Bundesregierung vor. Nach der Ankündigung zum Herbst der Reformen hätten alle den Winter der Enttäuschungen erlebt, so Fraktionschefin Hasselmann. Das Wort Reform sei längst zum Synonym für Kürzungen geworden und die treffen am Ende immer dieselben Leute. Er liegt rund 7000 Meter tief auf dem Meeresboden und ist so groß und alt wie kein anderer bisher entdeckter Walfriedhof. Forschende haben ihn jetzt im Indischen Ozean vor der australischen Küste entdeckt. Von den 480 Überresten sind manche mehrere Millionen Jahre alt. Gefunden haben die Forschenden sowohl Knochen von Arten, die heute noch leben, als auch die von längst ausgestorbenen Arten. Nur noch ein paar Stunden müssen wir uns gedulden, dann beginnt die bisher größte Fußball-Weltmeisterschaft. Das Eröffnungsspiel zwischen Mitgastgeber Mexiko gegen Südafrika findet im legendären Aztekenstadion statt und ist das erste von insgesamt 104 Spielen des XXL-Turniers. 48 statt wie bisher 36 Teams sind dieses Mal dabei. Das deutsche Team startet am Sonntag gegen Neuling Curaçao in die WM.
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3: Nach verschiedenen Kaufland-Filialen in der Region steht jetzt auch IKEA im Fokus des Tarifstreits im Einzelhandel. Die Gewerkschaft Verdi hat die Beschäftigten des Würzburger Möbelhauses heute zum Warnstreik aufgerufen. Wie stark die Auswirkungen für Kunden sind, ist noch offen. Verdi fordert unter anderem mehr Geld für Beschäftigte und Azubis in der aktuellen Tarifrunde. Der Vier-Röhren-Brunnen in Würzburg ist grün. Das Wasser schimmert seit heute Morgen in giftgrüner Farbe. Ähnliche Vorfälle hatte es erst kürzlich auch in Berlin, Hamburg und 12 weiteren Städten gegeben. Diese Aktionen kamen von den Klimaaktivisten von Extinction Rebellion, die damit gegen Greenwashing in der Klimapolitik protestieren. Darunter versteht man, umweltfreundliche Ziele oder Maßnahmen öffentlich stärker darzustellen, als sie tatsächlich umgesetzt oder wirksam sind.
4: Soweit unsere News. Ihr könnt alles nochmal nachlesen auf radiogong.com oder in der Gong-App.
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4: Also wettertechnisch jetzt im Laufe des Nachmittages. Schon ein paar sonnige Ecken, aber auch Wolken und einzelne Schauer. Vielleicht auch mal ein Gewitter. Im Laufe des späten Nachmittages lassen die Schauer und auch der Wind vor allem nach. 16 bis 19 Grad die Temperaturen. Am Abend vorübergehend locker bewölkt. In der Nacht erneut kompakte Wolken. Vom Spessart her mit Regen bei 12 bis 9 Grad. Morgen fällt bei unter 20 Grad Regen. Von Samstag bis Dienstag bekommen wir einen Mix aus Wolken und Sonne. Einzelne Schauer und Gewitter entstehen am ehesten am Sonntag. Samstag und Dienstag so um die 25 Grad, die restlichen Tage um die 20.
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4: Hallo Autofahrer, keine größeren Verkehrsstörungen. Wir haben Blitzer Kallstadt Richtung Gemünden am Edelweiß. B13 Würzburg-Randersacker, Marktheidenfeld Richtung Lengfurt am Felsenkeller. Kleinrinderfeld Geronshäuser Straße, Ochsenfurt Richtung Gossmannsdorf 60er Zone und Höchberg-Heidelberger Straße steht der Blitzanhänger. Wo ihr steckt, eine gute Fahrt.
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0: Martin Garrix und Ed Sheeran und repeated bei eurem Sender mit Heimvorteil an diesem Donnerstag. Chiara, was ist heute so los?
1: Ja, den Vize-Freitag könnt ihr heute zum Shoppen nutzen. In Kitzingen ist heute nämlich Fashion-Flohmarkt. Im Stadtteilzentrum könnt ihr da heute Second-Hand-Schätze bei Musik und auch einem Gläschen Seko shoppen. Ansonsten gilt es heute, die 900 Teilnehmer und 65 Teams vom Re2Run-Firmenlauf anzufeuern. Ab 19.30 Uhr geben da viele regionale Firmen heute Abend ihr Bestes und brauchen natürlich euren Support an der Strecke. Für alle Fußball- und WM-Fans geht's dann heute zum Public Viewing in die Wohnzimmerbar. Da wird heute schon das Eröffnungsspiel der WM zwischen Mexiko und Südafrika gezeigt. Und Anpfiff ist um 21 Uhr. Oder ihr schaut einfach beim Bürgerspital vorbei. Seit gestern wird da ja Hofschoppenfest im historischen Innenhof gefeiert. Auch heute wieder mit Live-Musik und feinen Weinen.
0: Und was ihr tut, euch viel Spaß.

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2: 20 Teams, ein Ziel. Tore für den guten Zweck. Der Drycorn Pro Cup an diesem Samstag auf der Beate-Use-Kampfbahn Würzburg. Ab 11 Uhr wird für die Flyer Alarm Kids Foundation gekickt. Eintritt frei. Komm vorbei. Jedes Tor hilft Kindern.
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1: Ich bin Christoph Schmidt. 13.000 Euro Bußgeld. Diese rekordverdächtige Summe hat sich ein Lkw-Fahrer in der vergangenen Nacht bei einer Kontrolle auf der B286 bei Schwebheim eingehandelt. Gegen 1 Uhr hatte die Polizei den 39-Jährigen angehalten. Dabei zeigte sich, der Mann war wiederholt deutlich zu schnell unterwegs. Gleichzeitig hielt er sich auch nicht an die Lenk- und Ruhezeiten. Weiterfahren durfte er erstmal nicht mehr. 5.000 Euro muss der 39-Jährige selbst zahlen, die restlichen 8.000 Euro seine Firma. Aktuell laufen verstärkte Verkehrskontrollen im Bereich der Aktionswoche Verkehrssicherheit der Polizei Unterfranken. Bundesjustizministerin Hubich will Vergewaltigungen härter bestrafen. Diese sollen künftig erst nach 20 statt wie bisher nach 5 Jahren verjähren. Vor der Justizministerkonferenz, die heute in Hamburg beginnt, plädierte die SPD-Politikerin außerdem dafür, bei Fällen von sexueller Gewalt den Grundsatz »Nur Ja heißt Ja« im Recht zu etablieren. Das Nachmittagswetter, wechselhaft, vereinzelt Schauer oder Gewitter, dazu recht windig bei knapp unter 20 Grad.
2: Der Blick zum Verkehr, da haben wir hauptsächlich Blitzer für euch. Würzburg-Pilzig-Grundstraße, neu reingekommen. Dann Karlstadt Richtung Gemünden am Edelweiß, Marktheidenfeld Richtung Lenkfurt am Felsenkeller, B13 Würzburg-Randersackerhöhe Gärtnerei, B8 Kitzingen-Mainstockheim, hier wird ebenfalls geblitzt. Und Höchberg-Heidelberger Straße steht der Blitzanhänger, wo ihr steht, gute Fahrt.
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alle. Wir dienen Männer nie, bin ich immer also super entspannt, wenn die Dame läuft. Vor allem jetzt gerade so in der Mittagspause eigentlich perfekt, oder? Mal schön die Kaffeetasse zur Seite stellen, mal genüsslich ins Brötchen beißen, vielleicht die Füße kurz hochlegen. Das bitte nicht, wenn ihr vielleicht Berufskraftfahrer seid, dann ist mit Füße hochlegen, das wäre jetzt nichts. Ansonsten ruhig mal schön ein abchillen. Gell? Bisschen mehr Groove kommt jetzt dann rein beim Kollegen Bruno Mars. Macht gar nichts. Können wir auch tatsächlich die Füße wieder ein bisschen durchbluten und vor allem mit ihm feiern jetzt Ende Juni in Berlin im Olympiastadion. Wer Tickets hat, freut euch.

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1: Ich bin Oliver Urbanke. So groß wie noch nie, so lang wie noch nie. In den USA, Kanada und Mexiko beginnt heute die Fußballweltmeisterschaft. Das Eröffnungsspiel ab 21 Uhr bestreiten Mitgastgeber Mexiko und Südafrika. Fabian Schaffer mit den Einzelheiten.
2: In Mexico City wird das Eröffnungsspiel ausgetragen. In rund 5 Wochen steigt dann in New Jersey das Finale. Insgesamt 48 Länder nehmen an der Mammut-WM teil, so viele wie noch nie. Mit Jordanien, Kapverde, Usbekistan und dem deutschen Vorrundengegner Curaçao sind gleich 4 Teams zum ersten Mal dabei.
1: Ab wann sollen Kinder strafmündig sein? Das ist in Deutschland immer wieder Diskussionsthema. In Schweden ist die Regierung jetzt davon abgerückt, schon 13-Jährige ins Gefängnis zu stecken. Der Vorschlag würde im Parlament zu keiner Mehrheit führen. Stattdessen soll das Strafmündigkeitsalter von 15 auf 14 Jahre gesenkt werden. Schweden kämpft seit Jahren gegen kriminelle Gangs, die gezielt Minderjährige rekrutieren. Vergewaltigungen sollen härter bestraft werden. Dafür hat sich Bundesjustizministerin Hubig ausgesprochen. Dem Redaktionsnetzwerk Deutschland sagte sie, die Verjährungsfrist solle von 5 auf 20 Jahre verlängert werden. Zur Justizministerkonferenz in Hamburg nimmt sie außerdem eine weitere Forderung mit. Im deutschen Recht will sie künftig den Grundsatz »Nur Ja heißt Ja« verankern. 12 verletzte Polizeibeamte, 16 Festnahmen, brennende Autos und Häuser. Das ist die Bilanz der erneuten Ausschreitungen in der nordirischen Hauptstadt Belfast. Die Randalierer warfen mit Steinen und Molotow-Cocktails auf die Beamten. Diese wiederum setzten Wasserwerfer ein. Auslöser der Krawalle ist ein Messerangriff mit einem Schwerverletzten, für den ein Geflüchteter aus dem Sudan wegen versuchten Mordes angeklagt wurde. Papst Leo der 14. hat in der weltberühmten Sagrada Familia in Barcelona eine Messe gefeiert. Dabei segnete er den Hauptturm des Gebäudes. Er ist seit Februar mit 172,5 Metern der höchste Kirchturm der Welt. Ein in Bayern gefertigtes Doppelkreuz bildet die Spitze.
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3: Bei der Pünktlichkeit der Regionalzüge besteht in Mainfranken weiterhin Nachholbedarf. Laut einer Auswertung der Bayerischen Eisenbahngesellschaft sind bayernweit rund 85% der Regionalzüge pünktlich. Die Mainfrankenbahn rund um Würzburg liegt da relativ genau im Durchschnitt. Deutlich schwächer schneidet der Main-Spessart-Express zwischen Schweinfurt, Würzburg, Gemünden und Aschaffenburg ab. Etwas über 72% der Züge sind pünktlich. Als Hauptgründe für Verspätungen gelten Bauarbeiten oder Störungen im Netz. Trotz der Trinkwasserverunreinigung in Würzburg und Gerbrunn läuft die Patientenversorgung am Uniklinikum Würzburg ohne Einschränkungen weiter. Nach dem Nachweis von Enterokokken hat das UKW zusätzliche Schutzmaßnahmen ergriffen. Wunden werden ohnehin ausschließlich mit sterilem Wasser versorgt. Für pflegerische und ärztliche Tätigkeiten kommt nur gefiltertes Wasser zum Einsatz. Auch die Speisenversorgung und die Trinkwasserversorgung auf den Stationen sind laut Klinikum sichergestellt. Seit gestern Nachmittag müssen über 100.000 Menschen in Würzburg und Gerbrunn ihr Trinkwasser abkochen.
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4: Wettertechnisch jetzt heute im Laufe des Nachmittages Sonne und Wolken im Wechsel. Die Schauer lassen allmählich nach, 16 bis 19 Grad. Am Abend vorübergehend locker bewölkt. In der Nacht ziehen dann erneut kompakte Wolken heran und setzt auch Regen ein vom Spessart kommen. 12 bis 9 Grad die Tiefstwerte. Morgen bei unter 20 Grad Regen, wohl den ganzen Tag über. Samstag bis Dienstag dann ein Mix aus Wolken und Sonne. Einzelne Schauer und Gewitter entstehen am ehesten dann am Sonntag. Samstag und Dienstag nahe 25 Grad, sonst so um die 20 Grad maximal.
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4: Aktuell für euch Blitzer, beispielsweise Gerbrunner Straße in Randersacker. Hier bitte langsam. Ansonsten haben wir Karlstadt Richtung Gemünden am Edelweiß, Höchberg-Heidelberger Straße steht der Enforcement-Trailer und Pilziggrund in Würzburg aktuell auch noch ein Blitzer. Gute Fahrt.
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4: Servus.

0: Leonie, don't worry bei Radio Gong. Donnerstagnachmittag, Vize-Freitag und vielleicht für den einen oder anderen Termin heute Abend beim Fußball schauen, könnte ja gut möglich sein. Und dann für die Halbzeitpause brauchen wir auch etwas Gesprächsstoff. Können wir euch liefern.
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2: Hier bei uns im Landkreis Bad Kissingen reist ein Mann seit 20 Jahren zu jedem Fußballturnier der DFB-Nationalelf. Nur nicht in diesem Jahr, bis jetzt zumindest. Heute startet ja die Fußball-Weltmeisterschaft in den USA, Kanada und Mexiko. Diesmal aber erstmal ohne Günther Kühnlein aus Schondra. Günther ist leidenschaftlicher Fußballfan und unterstützt die DFB-Elf bei jedem Turnier zusammen mit dem DFB-Fanclub. Nur in diesem Jahr war er etwas unsicher, ob das mit der Einreise in die USA so einfach klappt. Einem somalischen Schiedsrichter, der für das Turnier ja sogar eingeplant war, wurde ja auch die Einreise verweigert. Deshalb war er jetzt erstmal testweise beim Freundschaftsspiel gegen die USA vor Ort und da hat alles reibungslos funktioniert. Und jetzt kann er sich auf die Suche nach Tickets für die WM machen. Schafft Günther es noch zum Turnier? Wir drücken ihm und der DFB-Elf die Daumen. Aus Schondra, Luis Majewski.
3: Hier bei uns im Landkreis Schweinfurt wird es auch bald ein besonderes und gleichzeitig emotionales Fußballspiel geben. Am Freitag, den 26. Juni, heißt es in Stammheim, Anpfiff für Rainer Wirsching, der Doc. Vor 2 Monaten ist die Schweinfurter Fußballlegende ja leider bei einem Fahrradunfall ums Leben gekommen. Jetzt wollen seine Söhne auf dem Sportplatz seines Heimatvereins in Stammheim mit einem Benefizspiel an ihn erinnern. Da spielen die Rainer Allstars und Friends gegen die Traditionsmannschaft vom 1. FC Schweinfurt 05. Mit dabei ist die Familie, aber auch bekannte Gesichter, wie zum Beispiel Adam Jabiri und Ralf Scherbaum, die viele Jahre für Schweinfurt und Würzburg gekickt haben. Auch ehemalige Mannschaftskollegen vom 1. FC Nürnberg haben sich bereits angemeldet. Unter dem Motto Kicken erinnern, Leben retten, wollen die Söhne aber auch auf das Thema Organspende aufmerksam machen, da Rainers Organe nach seinem Tod gespendet wurden. Aus Stammheim, Leon Wagner.
4: Bei uns in Würzburg wird nicht nur auf den Männerfußball geschaut, sondern auch der Frauenfußball näher unter die Lupe genommen. Die Frauenfußballakademie der Uni Würzburg beschäftigt sich als europaweit einzige Einrichtung mit dem Thema, wie man weibliche Nachwuchstalente am besten trainieren und fördern kann. Jetzt hat die Akademie ein neues Lehrbuch auf den Markt gebracht, denn Jungen und Mädchen entwickeln sich total unterschiedlich, egal ob körperlich oder psychisch. Und auch die Verletzungsgefahr unterscheidet sich. Beispielsweise treten Kreuzbandrisse bei Frauen fast 4-mal häufiger auf als bei Männern. Dementsprechend muss sich auch das Training in Sportarten wie Fußball unterscheiden, um das Beste aus jedem Einzelnen oder besser gesagt jeder Einzelnen rauszuholen. Aus Würzburg, Katrin Hafinger.
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1: Ich bin Christoph Schmidt. Würzburg verwandelt sich heute Abend mal wieder in eine große Laufstrecke. Der Wheel-to-Run-Firmenlauf feiert in diesem Jahr sein 20. Jubiläum. Rund 900 Läufer aus 65 Teams wollen sich dabei an den Start machen. Um 19.30 Uhr fällt der Startschuss an der TG-Feg-Grube. Die Strecke führt über 7,5 Kilometer entlang des Mains. Im Ziel warten alkoholfreies Bier, ein isotonisches Getränk, ein Funktionsshirt und eine Läuferparty. So groß wie noch nie, so lang wie noch nie. In den USA, Kanada und Mexiko beginnt heute die Fußball-WM. Das Eröffnungsspiel ab 21 Uhr bestreiten Mitgastgeber Mexiko und Südafrika. In Mexico City wird das Eröffnungsspiel ausgetragen. In rund 5 Wochen steigt dann in New Jersey das Finale. Das Nachmittagswetter wechselhaft mit Schauern und einzelnen Gewittern, knapp unter 20 Grad.
2: Und der Blick zum Verkehr an dieser Stelle. Wir haben aktuell für euch Blitzer und zwar stehen sie gerade eben Ortsausgang von Randersacker Richtung Gerbrunn. Hier schon mal einer. Dann Würzburg-Pilzig-Grundstraße im Blitzer, Höchberg-Heidelberger Straße steht der Blitzanhänger. Aktuell ist aber auch beispielsweise die Abfahrt Gewerbegebiet Ost auf der B8 Richtung Kitzingen gesperrt aufgrund von der Baustelle. Das bitte auch mit einberechnen. Egal wo ihr steckt, gute Fahrt.
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0: Jetzt noch bei Gong, jetzt noch bei eurem Lieblingssender zu hören. Heute Abend dann schon in Mexiko-Stadt bei der WM-Eröffnungsfeier. Shakira und Burner Boy und Die Die, der offizielle WM-Song. Heute Abend geht's los.
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0: Elton John, Dua Lipa, damit sage ich tschüss, einen schönen Donnerstag noch. Morgen hören wir uns wieder um 12. Bleibt gesund, seid lieb zueinander. Tobi's raus.
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1: Ich bin Oliver Urbanke. Zu welcher Uhrzeit wir an der Zapfsäule stehen, macht seit der 12-Uhr-Regel vor allem einen Unterschied im Geldbeutel. Seitdem sind die Preissprünge laut ADAC so groß wie nie. Zoe Tassovali berichtet.
2: Wer sparen will, sollte den richtigen Zeitpunkt erwischen. Laut ADAC sind die Preise meist kurz vor Mittag am niedrigsten. Bei einer Tankfüllung von 50 Litern lassen sich so im Schnitt mehr 7 Euro bei Benzin und über 9 Euro bei Diesel sparen. Der Autoclub sieht die starken Ausschläge trotzdem kritisch. Ende Juni fällt der Tankrabatt aber auch schon wieder weg.
1: Deutsche Haushalte geben immer mehr Geld für digitale Abos aus. Im Schnitt sind es inzwischen 62 Euro im Monat, fast jeder Fünfte zahlt aber über 100 Euro. Das meiste Geld geht für Streaming oder Gaming raus. Erstmals seit mehr als 10 Jahren ist die Zahl der geflüchteten Menschen weltweit gesunken. Laut UN-Flüchtlingshilfswerk lebten im vergangenen Jahr 41,6 Millionen vertriebene Menschen im Ausland, 3% weniger als im Jahr davor. Viele Rückkehrer seien aber nicht freiwillig in ihrer Heimat zurück, warnt UN-Hochkommissar Salih. Das könnte die nächste Fluchtwelle auslösen. Ein besonderes Windereignis hat bei Lindau für Aufsehen gesorgt. Eine Wasserhose zog über den Bodensee. Die Schwäbische Zeitung berichtet, dass einige Passanten den Mini-Tornado von der Lindauer Insel aus beobachtet hätten. Wasserhosen auf dem Bodensee sind selten. Laut Deutschem Wetterdienst tritt das Phänomen ungefähr 2 bis 3 Mal pro Jahr auf. Glücksspiel kann glücklich machen, vor allem wenn Roulette, Poker und Blackjack der eigene Job sind. Temin Joguncic aus Baden-Baden hat sich zum besten Croupier Europas gekrönt. Bei der Europameisterschaft in seiner Heimatstadt setzte er sich gegen 30 Konkurrenten aus 17 Ländern durch. Den 2. Platz hat ebenfalls ein Deutscher geholt, Robin Stepanek aus Stuttgart.
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3: Nach verschiedenen Kaufland-Filialen in der Region steht jetzt auch IKEA im Fokus des Tarifstreits im Einzelhandel. Die Gewerkschaft Verdi hat die Beschäftigten des Würzburger Möbelhauses heute zum Warnstreik aufgerufen. Wie stark die Auswirkungen für Kunden sind, ist noch offen. Verdi fordert unter anderem mehr Geld für Beschäftigte und Azubis in der aktuellen Tarifrunde. Der Vier-Röhren-Brunnen in Würzburg ist grün. Das Wasser schimmert seit heute Morgen in giftgrüner Farbe. Ähnliche Vorfälle hatte es erst kürzlich auch in Berlin, Hamburg und 12 weiteren Städten gegeben. Diese Aktionen kamen von den Klimaaktivisten von Extinction Rebellion, die damit gegen Greenwashing in der Klimapolitik protestieren. Darunter versteht man, umweltfreundliche Ziele oder Maßnahmen öffentlich stärker darzustellen, als sie tatsächlich umgesetzt oder wirksam sind.
4: Vielen Dank, Christoph Schmidt, für die Erklärung und alle weiteren Nachrichten, inklusive natürlich auch des Bildes, was kein KI ist, was viele dachten. Nein, der Brunnen ist wirklich grün bei uns auf radiogong.com, inklusive natürlich auch alle Erklärungen und alle Informationen für euch umsonst.
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4: Ja, mit 17 Grad haben wir quasi fast schon die Höchsttemperaturen heute erreicht. Die 20 Grad Marke knacken wir heute und wahrscheinlich auch morgen nicht, denn auch morgen kommt wieder Regen auf uns zu, auch im Laufe des Abends. Bleibt es aber jetzt zumindest ein bisschen entspannter. 12 bis 9 Grad heute Nacht auch, also das ist eher so die kühlere Phase der Woche, aber von Samstag bis Dienstag, dann wird es auch wieder schöner, denn da kommen wir wieder an die 25 Grad ran. Also es wird wieder etwas sommerlicher, aber jetzt die nächsten Tage bleibt es erst einmal sehr frisch.
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4: Schönen Gruß nochmal auf die Straßen. 15 Uhr und 4 Minuten. Bitte Vorsicht, wenn ihr unterwegs seid, momentan auf der A7 bei uns im Sendegebiet. Würzburg Richtung Ulm zwischen Kitzingen und Marktbreit. Bergungsarbeiten laufen, der rechte Fahrstreifen ist blockiert. Das Ganze dauert noch mindestens eine halbe Stunde, wenn nicht sogar noch ein bisschen länger. Ansonsten gute und sichere Fahrt, wo immer ihr unterwegs seid. Und generell nicht zu schnell. Blitze haben wir auch gesehen. Würzburg-Pilzig-Grund stehen sie zum Beispiel. Randersacker am Ortsausgang oder eben auch Höchberg-Heidelberger Straße. Weiterhin der Blitzanhänger, der unermüdlich auch im Feierabend und jetzt schon Fotos macht.
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4: Einen schönen Donnerstag euch.

0: So, wer jetzt spontan sagt, reicht für heute, ist Donnerstag, ich mach Feierabend. Der Song motiviert mich Richtung Wochenende mit mehr Sonne. Wenn ihr das selber entscheiden könnt, dann macht das gerne. Wir hätten da ein paar Vorschläge.
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0: Zum Beispiel könnt ihr gleich den Blinker setzen und hier um die Ecke im Bürgerspital Innenhof zum Hofschoppenweinfest einbiegen. Das läuft nämlich schon seit 15 Uhr. Hier wird 11 Tage lang mit feinem Wein im Herzen von Würzburg mit Musik auch geschöppelt. Ansonsten macht der ein oder andere sich vielleicht auch bereit und ist schon vielleicht aufgeregt, weil die Laufschuhe und das Outfit schon bereit liegen. Beim Will to Run sind 900 Teilnehmende mit 65 Teams am Sportgelände der TG Würzburg heute unterwegs. Das heißt, ab 19.30 Uhr ist da ordentlich was los in der Sanderau und wer am Mainufer joggen will, hat nicht mehr ganz so viel Platz. Wir wünschen aber allen, die mitmachen, natürlich einen guten Lauf und viel Spaß als kleines aktives Teambuilding. Wer eh in der Richtung ist, ansonsten gibt es noch verschiedenste Dinge. Eröffnungsspiel der WM, da könnt ihr zusammen ab 21 Uhr natürlich das große Spiel gucken. Mexiko gegen Südafrika, dann geht der gigantische WM-Wahnsinn los in den nächsten Wochen. Public Viewing, wie gesagt, Wohnzimmerbar oder im Free-TV im ZDF für euch. Und falls ihr zu Hause jemanden habt, der mal ein bisschen was ausprobieren will, Cheerleader-Training für Jungs gibt es auch in Würzburg. Zum Reinschnuppern heute von 17 bis 19 Uhr in der Turnhalle der Bocados-Schule für euch, wenn ihr also mal ausprobieren wollt. Und das ist wirklich sehr teilweise auch fordernd für alle Beteiligten. Dementsprechend Akrobatik, Tanz und Turnen kann man verbinden mit spektakulären Stunts ja beim Cheerleading. Wenn ihr da mehr als nur ein paar Puscheln quasi durch die Gegend werfen wollt, zeigt gerne, was ihr könnt, 17 bis 19 Uhr. Egal, was ihr macht, wir wünschen euch dabei auf jeden Fall viel Spaß. Und alle unsere Tipps zum Nachlesen gibt's natürlich bei uns auf radiogong.com.
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0: Das ist Katy Perry. Um 20 Minuten nach 15 Uhr und gute Nachrichten für alle, die zum Beispiel in Waldbrunn oder Hettstadt leben. Der Strom ist wieder da. Es gab einen Kurzschluss, eine Kabelstörung. Mittlerweile ist aber wieder also Saft auf der Steckdose und ihr kommt hoffentlich eure Homeoffice-Arbeit oder etwaiges anderes, was ihr begonnen habt, auch gut zu Ende bringen. Wir haben für euch alle weiteren Nachrichten zu allen wichtigen Dingen bei uns in der Region gleich für euch im Programm um kurz nach halb.
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1: Ich bin Christoph Schmidt. Zehntausende Menschen in Würzburg und Gerbrunn können seit gestern Abend ihr Leitungswasser nicht normal nutzen. Nachdem Darmkeime im Wasser festgestellt wurden, heißt es abkochen. Wie die WVV am Nachmittag mitgeteilt hat, wurden bereits neue Wasserproben gezogen. Die Auswertung dauert aber noch. Wichtigstes Ziel sei, die Ursache der Enterokokken zu finden und den betroffenen Bereich genauer einzugrenzen. Es ist damit aber auch weiter völlig unklar, wo das Problem liegt und wie lange das Abkochgebot dauern wird. Zum heutigen WM-Start ist Fußball ein großes Gesprächsthema. Rund um den Fußball gibt es auch viel Literatur. Was bislang aber fehlte, ist ein Standardwerk für Frauenfußballtraining. Das hat jetzt die Fußballakademie der Uni Würzburg verfasst. Darin geht es um die besten Entwicklungs- und Trainingsmöglichkeiten für Frauen und Mädchen, aber auch um die Rolle von Trainerinnen und Trainern. 13.000 Euro Bußgeld hat sich ein Lkw-Fahrer in der vergangenen Nacht bei Schwebheim eingehandelt. Gegen 1 Uhr hatte die Polizei den 39-Jährigen angehalten. Dabei zeigte sich, der Mann war wiederholt viel zu schnell unterwegs. Gleichzeitig hielt er sich nicht an die Lenk- und Ruhezeiten. Weiterfahren durfte der Mann zunächst nicht. 5.000 Euro muss er selbst, 8.000 seine Spedition zahlen. Zu welcher Uhrzeit wir an der Zapfsäule stehen, macht sich seit der 12-Uhr-Regel vor allem im Portemonnaie bemerkbar. Das sagt der ADAC. Wer sparen will, sollte also den richtigen Zeitpunkt erwischen. Laut ADAC sind die Preise meist kurz vor Mittag am niedrigsten. Bei einer Tankfüllung von 50 Litern lassen sich so im Schnitt mehr als 7 Euro bei Benzin sparen.
2: Vielen Dank, Christoph Schmidt, für die Nachrichten aus der Region. Ihr könnt sie alle gerne nochmal nachlesen bei uns auf radiogong.com und bei uns auch in der Gong-App. Da gibt es auch Bilder zum Beispiel vom giftgrünen Vierröhrenbrunnen, der eingefärbt wurde und allem drum und dran. Ihr habt alle News auf einen Blick und könnt sie auch gerne kostenfrei weiterleiten.
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2: Das ist überraschend sonnig, aber dafür auch überraschend kühl. 18 Grad, wärmer wird es wahrscheinlich auch nicht. Das heißt, der ein oder andere hat auch die Übergangsjacke vielleicht auch griffbereit, einfach auch, weil es heute Nacht wieder auf bis zu 9 Grad runtergehen. Aber das Gute ist, in den Abend hinein wird es jetzt im Laufe des Nachmittags weniger, was Schauer und Wind betrifft. Das sind die guten Nachrichten. Und auch morgen fällt zwar Regen und die Temperaturen bleiben so bei unter 20 Grad. Aber Richtung Wochenende kommt mehr Sonne wieder zum Vorschein und das Thermometer knackt auch wieder die 20 Grad Marke.
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2: Und schönen Gruß nochmal auf die Straßen. 15:33 Uhr. Bitte Vorsicht auf der A3 Würzburg Richtung Frankfurt zwischen Wertheim-Lenkfurt und Marktheidenfeld. Gefahr durch Gegenstände auf der Fahrbahn. Hier liegt ein Reifen und weiter Marktheidenfeld Richtung Rohrbrunn auch ein Metallteil. Deswegen bitte Vorsicht. Ansonsten noch die A7 Würzburg Richtung Ulm zwischen Kitzingen und Marktbreit ist der Bergungsarbeiten. Vorgang noch am Laufen. Der rechte Fahrstreifen ist hier blockiert. Das Ganze dauert noch bis mindestens 17.30 Uhr. Gute und sichere Fahrt euch allen. Und generell nicht zu schnell, denn Blitz haben wir auch gesehen, B26 frisch gemeldet, Ahrenstein Richtung Karlstadt, Höhe Müdesheim am Ortseingang, Würzburg im Pilzigrund, Randersacker am Ortsausgang Richtung Gerbrunn und Höchberg weiterhin in der Heidelberger Straße mit dem Blitzanhänger.
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2: Einen schönen Donnerstagnachmittag euch allen.

0: Hier ist Radio Gong, euer Sender mit Heimvorteil mit Loco Loco. Ein bisschen verrückt dürfen wir auch durchaus sein, aber ich hoffe, bei euch läuft alles gut. Die Welt ist ja gefühlt verrückt genug, ne? Mit dem Trinkwasser-Update, das eben leider auch in Würzburg aufgrund der Proben momentan oft Wasser abgekocht werden muss. Viele in Würzburg versuchen irgendwie an Wasser zu kommen, das ist verrückt. Der Vierröhrenbrunnen ist grün heute Morgen, haben wir auch gesehen. Also so ab und zu muss man sich schon ein bisschen die Augen reiben. Ist das wirklich echt oder ist da irgendwie was? Und so ging es übrigens auch einem unserer Gonghörer, der sich bei uns gemeldet hat und der eure Hilfe braucht, nämlich Kevin.
1: Als ich heute Morgen um 6.50 Uhr auf die Arbeit fahren wollte, war auf der Y-Spange Richtung Heuchelhof ein Metallteil gelegen, vermutlich eine Putzschiene. Das hat sich leider sehr spät erst bemerkbar gemacht und hat sich dabei in meinen Unterboden quer bis in das Rathaus gebohrt und dabei leider Schaden angerichtet. Die Polizei konnte glücklicherweise keine weiteren Teile auf der Straße finden, konnte leider aber auch keinen Verantwortlichen ausmachen. Und daher hoffe ich, dass sich vielleicht ein Zeuge finden lässt, der beobachtet haben könnte, wie das Teil eventuell runtergefallen ist und sich vielleicht meldet.
0: Ja, das Ding schaut echt krass aus, hat sich fast in den Reifen gebohrt. Zum Glück ist Kevin weniger passiert, aber wenn ihr heute Morgen auf der Y-Spange eben unterwegs wart und diesen Vorfall in der Früh gesehen habt, könntet ihr euch gerne melden, wenn irgendwo was runtergefallen ist oder ihr eben Tipps oder in diesem Fall Hinweise geben könnt. Kevin sagt schon mal Danke und wir als Heimvorteil eben auch schon mal.

0: Mit Crazy Abrahams und Radio Gong hier rein in den Donnerstag. Hoffentlich bald auch Feierabend. Für euch 9 Minuten, dann ist es schon 16 Uhr. So schnell vergeht ein Tag. Und wir haben gleich die wichtigsten Nachrichten für euch aus der Welt und der Region.
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1: Ich bin Oliver Urbanke. Viele Menschen in Deutschland fordern, dass es für die Nutzung von E-Scootern strengere Regeln geben soll. Laut einer YouGov-Umfrage sprechen sich knapp 60% der Befragten für zusätzliche Regulierungen aus. Mehr dazu von Ronny Tochau.
2: Immerhin 18% der Befragten würden E-Scooter sogar komplett verbieten. Diejenigen, die mehr Regulierung wollen, denken zum Beispiel an feste Parkzonen für E-Scooter, damit die nicht kreuz und quer und manchmal gefährlich im Weg stehen. Der Sozialverband VdK nennt Beispiele eigener Mitglieder, insbesondere blinde Menschen seien über Roller gestürzt und hätten dann noch nicht einmal Schmerzensgeld erhalten.
1: Zum ersten Mal seit fast 3 Jahren hat die Europäische Zentralbank den Leitzins um 0,25 Prozentpunkte auf insgesamt 2,25 erhöht. Grund ist der Anstieg der Inflation in Europa auf 3,2% durch den Iran-Krieg. Für Sparer ist das eine gute Nachricht, für diejenigen, die einen Kredit aufnehmen wollen oder müssen, wiederum nicht. Denn die Banken reichen steigende Leitzinsen weiter. Ende letzten Jahres hat der spektakuläre Einbruch in eine Sparkasse in Gelsenkirchen für viel Aufsehen gesorgt. Heute sind die ersten Schadensersatzklagen vor Gericht gescheitert, zumindest vorerst. Beide Seiten haben einen Vergleich vor dem Landgericht Essen abgelehnt. Eine 83-jährige Kundin fordert Schadensersatz für Bargeld und Schmuck im Wert von knapp 400.000 Euro. Sie wirft dem Institut gravierende Sicherheitsmängel vor.
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3: Seit heute Morgen wird bei IKEA in Würzburg gestreikt. Hintergrund ist die aktuelle Tarifrunde im Einzelhandel. Die Gewerkschaft Verdi will vor der nächsten Verhandlungsrunde kommende Woche nochmal Druck auf die Arbeitgeber machen. Es kann also bei IKEA zu Einschränkungen kommen. In den vergangenen Tagen waren auch schon mehrere Kauflandmärkte in der Region bestreikt worden. Auch in den kommenden Tagen soll es wohl weitere Streiks an anderen Orten geben. Ein Kurzschluss hat am frühen Nachmittag in mehreren Gemeinden im Kreis Würzburg die Lichter ausgehen lassen. Kist, Eisingen und Kleinrinderfeld hatten gegen 2:30 wieder Strom, also vergleichsweise schnell. Etwas länger dauerte es, bis auch Waldbrunn und Hettstadt wieder versorgt waren. Insgesamt dürfte der Stromausfall aber keine 2 Stunden gedauert haben.
4: Vielen Dank an Christoph Schmidt für die Nachrichten aus der Region. Ihr könnt sie gerne nochmal nachlesen. Jederzeit und auch hoffentlich, wenn ihr Handy-Akku-Strom habt, dass das Handy ausreicht, bei uns auf radiogong.com und der Gong-App.
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4: Wenn man in der Sonne steht, dann ist es durchaus relativ angenehm, aber man spürt einfach dieses sanfte Lüftchen, das es deutlich kühler macht als sonst. 18, 19 Grad, so sind die Höchstwerte momentan im Schatten hier in der Würzburger Innenstadt, aber ansonsten ist es relativ ruhig geworden, zumindest der Regen hat nachgelassen. Heute Nacht auch 12 bis 9 Grad, der Regen kann zurückkommen, auch morgen bei 20 Grad, aber Blick aufs Wochenende und da ist Besserung in Sicht. Von Samstag bis Dienstag mehr Sonne und Wolkenmixe in Aussicht und dadurch auch höhere Temperaturen Richtung 20, also auf jeden Fall über 20 und 25 Grad.
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4: Schönen Gruß nochmal auf die Straßen. 16 Uhr und 4 Minuten. Aktuell unterwegs, bitte Vorsicht auf der A7, vor allem weiterhin in Würzburg Richtung Ulm. Zwischen Kitzingen und Marktbreit, Bergungsarbeiten, die laufen. Der rechte Fahrstreifen ist blockiert, das Ganze noch mindestens bis um 17.30 Uhr. Ansonsten kommt ihr relativ gut durch. Da wünschen wir gute und sichere Fahrt. Aber generell nicht zu schnell. Blitze haben wir gesehen. Würzburg-Pilzig-Grundstraße, dann Höchberg-Heidelberger Straße, weiterhin der Blitzanhänger. In Randesacker am Ortsausgang Richtung Gerbrunn, B8. Kitzingen Richtung Würzburg, auch Höhe Rottendorf, frisch aufgebaut. Und B26 Kitzingen Richtung Würzburg, B26 Arnstein Richtung Karlstadt, sonst wäre es ja doppelt. Müdesheim Ortseingang.
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4: Und hoffentlich goldenen Aussichten für euch, denn ihr seid hoffentlich kurz vorm Feierabend. Wir auf jeden Fall verkürzen euch die Zeit bis dahin mit dem Sommerhit aus dem letzten Jahr. Hier ist Golden.

0: Hier ist Radio Gong, euer Sender mit Heimvorteil und mit 13 Minuten nach 16 Uhr auf der Uhr können wir schon Richtung Feierabend gucken, aber wir schauen natürlich weiterhin, während wir arbeiten, auf das, was bei uns in der Region abgeht. Und da sprechen viele über den giftgrün eingefärbten Vierröhrenbrunnen heute Morgen. Nein, das war keine KI, da sind keine gefakten Bilder, das war wirklich so heute Morgen. Wir haben uns am bekannten Treffpunkt auch mal hingestellt, Fotos gemacht, Videos gemacht und euch gefragt, was glaubt ihr, warum ist der Brunnen heute so grün?
1: Ich glaube, das liegt am Bakterium, was gerade die ganze Stadt verseucht.
2: Irgendeine politische Aktion, würde ich jetzt mal irgendwie denken.
3: Vermute, da hat jemand Farbe rein als Streich.
4: Mir kommt da direkt in den Kopf, dass wir aktuell Probleme mit dem Trinkwasser haben und ich jetzt als erstes gedacht habe, dass es irgendeine Art Reinigungsmittel oder keine Ahnung was ist.
5: Weil da Algen drin sind.
0: Ja, viele spannende Ideen. Die Erklärung war noch nicht mit dabei. Also erstmal zum Einordnen. Es hat nichts mit den Darmbakterien zu tun, die aktuell im Würzburger Trinkwasser gefunden wurden. Dazu gleich mehr. Wahrscheinlich ist es eine Protestaktion, denn ähnliche giftgrün eingefärbte Brunnen und Denkmäler gab es schon in der Vergangenheit. Die große Frage ist, wer macht das und warum? Die relativ einfache Erklärung, wahrscheinlich sind es Umweltaktivisten, das ist nämlich das gleiche Muster, die gegen das sogenannte Greenwashing, also das Grünwaschen der Klimapolitik protestieren wollen und so ihre Meinung eben gegen die angebliche zu konzernfreundliche Gaspolitik, zum Beispiel von Wirtschaftsministerin Katharina Reiche, durch ein grünes Wasser Ausdruck verleihen. So viel zur Erklärung. Aber auch wenn das Wasser bei euch ganz klar aus der Leitung zum Glück rauskommt zu Hause, Vorsicht weiter im Würzburger Stadtgebiet. Das Abkochgebot für das Würzburger Trinkwasser, das gilt weiterhin. Und der Auslöser sind die kaum aussprechbaren Darmbakterien. Meine Kollegin Chiara sagt euch, was gerade dahinter steckt.
6: Enterokokken sind Darmbakterien, die Infektionen auslösen können. Vor allem, wenn sie in Bereichen des Körpers außerhalb des Darms gelangen, wo sie auch einfach nicht hingehören. Wenn sie ins Blut gelangen, dann drohen im schlimmsten Fall sogar Blutvergiftungen oder auch Harnwegsinfektionen. Dazu muss die Konzentration der Enterokokken aber sehr, sehr hoch sein und man müsste schon sehr, sehr viel verunreinigtes Wasser trinken.
0: Ja, kurze Frage noch. Wie kommt sowas ins Wasser? Da gehört es ja auch nicht hin.
6: Ja, oft sind es technische Störungen bei der Abwasserreinigung, aber auch Arbeiten am Leitungsnetz. Es kann aber auch zum Beispiel bei Reparaturen oder Neuanschlüssen von Leitungen im Haus passieren und auch alte Abwasserkanäle oder undichte Senkgruben können zu dieser fäkalen Verunreinigung führen.
0: Ja, und da mehrere hundert Kilometer Trinkwassernetz durch Würzburg eben laufen muss, die Stelle erstmal gefunden werden und der Grund, die WVV ist weiter dran und verfolgt natürlich auch die Suche nach dem Grund. Das wird weiterhin natürlich geprüft und wir sind auch mit der WVV im Austausch, um euch schnellstmöglich dann Bescheid zu geben, wenn ihr dann nicht mehr eben auch das Plastikwasser aus dem Supermarkt trinken müsst, sondern wieder aus dem Wasserhahn auch frei trinken könnt. Ansonsten fürs Händewaschen und Duschen ist es ja in Ordnung, wenn ihr nicht zu den Risikopersonen gehört. Jetzt allerdings feiern wir erstmal noch ein bisschen auch mit Run Run River, den Main, der noch nicht von irgendwelchen Attacken betroffen ist und auch noch nicht von den Abwasserskandalen. In diesem Fall hier ist er für euch, Run Run River, im Remix mit Alok und Stick a Figure hier beim Sender mit Heimvorteil. Schön, start rein in den Donnerstag, Nachmittag und Feierabend.

0: Wir grooven rein in den Donnerstag. Feierabend hoffentlich bald, 22 Minuten nach 4. Und wir sind hier als euer Heimvorteil, gleich auch mit noch mehr Informationen rund um alle wichtigen Themen hier in und um Würzburg.
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3: 20 Teams, ein Ziel. 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Ab 11 Uhr wird für die Flyer Alarm Kids Foundation gekickt. Eintritt frei. Komm vorbei. Jedes Tor hilft Kindern.
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1: Ich bin Christoph Schmidt. Das Abkochgebot für Trinkwasser in Würzburg und Gerbrunn sorgt auch in Krankenhäusern für besondere Vorsicht. Am Würzburger Uniklinikum beispielsweise gelten zusätzliche Schutzmaßnahmen.
2: Laut WVV wurden Darmkeime, sogenannte Enterokokken, bei einer Kontrolle in einem Pumpwerk entdeckt. Deshalb starten nun also die Vorsichtsmaßnahmen. Wer das Leitungswasser trinken oder zum Kochen verwenden möchte, sollte es zunächst sprudelnd aufkochen und anschließend etwa 10 Minuten abkühlen lassen. Das gilt auch beim Zähneputzen oder für die Zubereitung von Speisen. Zum Duschen, Händewaschen oder für die Toilettenspülung kann das Wasser aber problemlos genutzt werden. Die WVV hat unter der 0931 36 1155 eine Info-Hotline eingerichtet.
1: Die Stadt Würzburg warnt aktuell vor einem vermehrten Aufkommen des Eichenprozessionsspinners. Insbesondere in den Grünanlagen der Stadt. Hautkontakt mit den Härchen der Raupen kann zu starkem Juckreiz bis hin zu Atemnot führen. Das Gartenamt entfernt derzeit die Raupen und ihre Nester auf städtischen Flächen. Im Ringpark wurden bereits Nester gefunden und professionell beseitigt. Dennoch rät die Stadt, sich besser nicht unter Eichen aufzuhalten. Dort halten sich die Raupen nämlich überwiegend auf. Würzburg verwandelt sich heute Abend mal wieder in eine große Laufstrecke. Der Vue2Run-Firmenlauf findet in diesem Jahr zum 20. Mal statt. Rund 900 Teilnehmer und Teilnehmerinnen aus 65 Teams gehen an den Start. Um 19.30 Uhr fällt der Startschuss in der Feggrube. Die Strecke führt über 7,5 Kilometer entlang des Mains und wieder zurück in die Feggrube. Eine Mehrheit der Menschen hierzulande fordert, dass es für die Nutzung von E-Scootern strengere Regeln geben soll. Laut einer YouGov-Umfrage sprechen sich 57% der Befragten für zusätzliche Regulierungen aus. Beispielsweise denken viele an feste Parkzonen für E-Scooter, damit sie nicht kreuz und quer und manchmal gefährlich im Weg stehen.
3: Vielen Dank an Christoph Schmidt für die Nachrichten. Ganz und gar nicht quer kommen die euch, nämlich die sind für euch gut aufbereitet, kostenfrei zu erreichen, radiogong.com und auch bei uns in der Gong-App.
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3: Ja, das ist schön geworden. Die Sonne kommt nochmal raus und wärmt uns zumindest im Sonnenschein auf. Im Schatten werden wir die 20 Grad jetzt nicht groß knacken, heute zumindest, aber morgen auch nicht. Um ehrlich zu sein, da kommt nämlich ein bisschen Regen heute Nacht und auch morgen runter. Das sind die schlechten Nachrichten. Die guten Nachrichten heute jetzt bis in den Abend reinlassen die Schauer nach. Es ist bewölkt, aber schön. Und dann erst wieder morgen Regen, aber Richtung Samstag, und das ist die zweite gute Nachricht, wird es mehr Sonnenschein geben und wieder wärmere Temperaturen. Und das wärmere Wetter wird wahrscheinlich bis Dienstag mindestens halten.
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3: Und schönen Gruß nochmal auf die Straßen. 16.34 Uhr momentan. Keine größeren Störungs- oder auch Verkehrsmeldungen. Ihr kommt recht gut durch. Da wünschen wir gute und sichere Fahrt. Aber nicht zu schnell fahren. Blitze haben wir auch gesehen. Leistenstraße statt auswärts frisch gemeldet. In Giebelstadt haben sie sich umgestellt. Jetzt von Tückelhausen kommend. Wenn ihr da unterwegs seid, Höhe Flugplatz. Würzburg weiterhin, aber auch in der Pilzig-Grundstraße und Höchberg in der Heidelberger Straße. Der Blitzanhänger eben. Und noch Randersacker Ortsausgang Richtung Gerbrunn sowie B8 Kitzingen raus Richtung Würzburg. Höhe Rottendorf zwischen den beiden Auffahrten und B26 Arnstein Richtung Karlstadt an der Müdesheimer Ortseinfahrt.
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3: Und er wünscht euch einen schönen Donnerstag-Feierabend jetzt mit Bibi Rexha und New Religion.

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0: Für Dracula ist die Sonne höchst gefährlich und deswegen muss er fliehen, wie in diesem Würzburg Most Wanted Hits. Fontaine Ipala für euch beim Sender mit Heimvorteil. Aber wir haben schon gehört bei uns im Gong-Programm, es ist eben für uns zum Glück die Sonne jetzt nicht. Viele vermissen sie oder freuen sich, wenn sie jetzt am Nachmittag ein bisschen durchkommen nach den vielen Wolken, die es eben auch gab an diesem doch eher kühlen Donnerstag. Aber es gibt eben auch Sachen, die sind sehr unangenehm. Zum Beispiel die Härchen des Eichenprozessionsspinners. Wir haben gerade in den Nachrichten schon gehört, es gibt immer wieder Fälle, auch bei uns in der Region, sei es jetzt vom Ringpark über anderen Ecken, wo die Stadt schon eben sammelt und absammelt, die feinen Härchen eben der Raupen, die so viel anrichten können. Und ein Fall beschreibt uns unsere Kollegin Sina Krohn, der stammt aus dem Tierpark in Sommerhausen.
1: Letzte Woche war eine Mutter mit ihrem Kind im Tierpark unterwegs. Auf dem Spielplatz kam das Kind dann in Kontakt mit den feinen Härchen der Raupe. Das Ergebnis waren dann starke Schmerzen und Juckreiz bei dem Zweijährigen. Die Brennhaare der Raupe sind übrigens giftig und sie können sogar zu Atemproblemen führen. Deshalb sind die befallenen Bäume laut Tierpark auch abgesperrt. Außerdem gibt es Hinweisschilder. Darauf solltet ihr immer achten, denn der Eichenprozessionsspinner kommt inzwischen häufig vor in den Regionen.
0: Ja, vielleicht noch kurze Erklärung zum Tier. Was ist es für eins und worauf muss man achten?
1: Vor allem an Eichen finden wir die Raupen und sie kriechen in langen Reihen am Baum entlang. Ähnlich an der Prozession, daher eben auch der Name. Verbreitet sind sie vor allem im Süd- und Mitteleuropa und momentan auch besonders in Mainfranken. Aktuell herrscht beispielsweise auch in der Stadt Würzburg wieder ein Höhepunkt. Und die Zahlen sind im Vergleich zum letzten Jahr gestiegen.
0: Ja, vielen Dank dafür. Ein was ihr auf jeden Fall machen könnt, ist, ihr könnt einfach Eichen meiden, wenn ihr Angst davon habt. Tatsächlich, denn der Eichenprozessionsspinner geht nur auf Eichen. Und es gibt eine interaktive Geokarte der Stadt Würzburg. Und da könnt ihr nachgucken, wo eben Bäume stehen und tatsächlich auch sogar nach Eichen filtern. Also wenn ihr 100% sicher gehen wollt, dann einfach nicht da spielen, wo gerade Eichen gepflanzt sind. Ansonsten einfach nochmal gucken. Wie gesagt, es wird auch größtenteils dann eben abgesperrt, wenn es einen Fall davon gibt. Und in den meisten Fällen habt ihr im Grünen aktuell eine gute Zeit, aber es ist eben auch leider wieder aktuell die Zeit des Eichenprozessionsspinners und wir halten euch auch über die gemeldeten Fälle bei uns auf radiogong.com stets auf dem Laufenden.

0: Wir feiern den Feierabend. 8 Minuten vor 17 Uhr mit euch hier auf Radio Gong und Whitney Houston. I wanna dance with somebody. Und gleich auch die wichtigsten Nachrichten aus der Region und der Welt für euch.
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1: Ich bin Oliver Urbanke. So groß wie noch nie, so lang wie noch nie. In den USA, Kanada und Mexiko beginnt heute die Fußball-Weltmeisterschaft. Das Eröffnungsspiel ab 21 Uhr bestreiten Mitgastgeber Mexiko und Südafrika. Fabian Schaffer hat die Einzelheiten.
2: In Mexico City wird das Eröffnungsspiel ausgetragen. In rund 5 Wochen steigt dann in New Jersey das Finale. Insgesamt 48 Länder nehmen an der Mammut-WM teil, so viele wie noch nie. Mit Jordanien, Kapverde, Usbekistan und dem deutschen Vorrundengegner Curaçao sind gleich 4 Teams zum ersten Mal dabei.
1: Der Sport an deutschen Grundschulen soll wieder leistungsorientierter werden. Darauf hat sich die Bildungsministerkonferenz geeinigt. In der 3. und 4. Klasse soll es wieder erlaubt sein, die Bundesjugendspiele im klassischen Wettbewerbsmodus durchzuführen. Zumindest, wenn die jeweilige Schule das möchte. Vor 3 Jahren noch waren Punktetabellen abgeschafft worden, um den Kindern den Druck zu nehmen. Amazon, Disney Plus, Spotify und Audible. Für digitale Abos geben deutsche Haushalte immer mehr Geld aus. Im Schnitt sind es inzwischen 62 Euro im Monat. Fast jeder Fünfte zahlt sogar über 100 Euro. Die Menschen zahlen aber nicht nur mit Geld. Für das perfekte Nutzungserlebnis würden 71% auch mehr persönliche Daten preisgeben.
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3: Tragischer Unfall gestern Nachmittag in Kastell. Dort ist ein 77-jähriger Mann unter einen Autoreifen gekommen und später verstorben. Laut Polizei stand der Mann neben seinem Wagen, als der sich plötzlich in Bewegung setzte und den Mann erfasste. Sein linkes Bein wurde unter dem Vorderrad eingeklemmt. Einsatzkräfte konnten ihn befreien. Er wurde per Hubschrauber in ein Krankenhaus gebracht. Die Verletzungen waren aber offenbar so schwer, dass er später im Krankenhaus verstarb. Es ist nicht wie gewohnt durchsichtig, sondern leuchtend grün. Seit heute Morgen ist das Wasser am 4-Röhrenbrunnen in Würzburg verfärbt, also am Würzburger Wahrzeichen vor dem Rathaus. Laut Stadt ist nicht genau klar, wer dafür verantwortlich ist. Ähnliche Vorfälle hatte es aber erst vor wenigen Wochen an Brunnen in Berlin, Hamburg und 12 weiteren Städten gegeben. Da waren Klimaaktivisten für die Verfärbung verantwortlich. Sie wollten auf das sogenannte Greenwashing aufmerksam machen.
4: Vielen Dank für die Erklärung auch an Christoph Schmidt. Ihr könnt alle Nachrichten inklusive auch des Bildes, was so ein bisschen nach KI ausschaut, aber was wirklich echt ist, nachklicken bei uns auf radiogong.com. Sämtliche Erklärungen auch zu allen anderen Dingen für euch jederzeit auch kostenfrei.
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4: Ja, so fast die 20-Grad-Marke haben wir geknackt im Schatten gemessen hier in der Würzburger Semmelstraße zumindest. Und wenn man windgeschützt ist, geht's auch. Ansonsten ist es schon noch kühl. Das merken wir heute Abend auch. 12 bis 9 Grad die Tiefstwerte in der Nacht. Und es wird jetzt erstmal locker bewölkt sein und der Wind lässt nach. Also es ist ein relativ entspannter Abend. Nicht mehr ganz so ungemütlich wie die ein oder andere Sequenz, die sich morgen zeigen wird. Denn da haben wir auch wieder Regen bei Temperaturen unter 20 Grad. Aber zum Start ins Wochenende, es wird besser. Die Aussicht von Samstag bis Dienstag, mehr Sonne und Temperaturen über 25 Grad.
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4: Schönen Gruß nochmal auf die Straßen, 17:04. Aktuell kommt die relativ gut durch. Wir wünschen gute und sichere Fahrt. Dennoch nicht zu schnell. Blitze haben wir gesehen. Neu-Karlstadt Richtung Karlburg nach dem Kreisverkehr den Berg hoch. Dann Leistenstraße statt auswärts stehen sie genauso wie in Giebelstadt von Tückelhausen kommend Höhe Flugplatz. In Würzburg immer noch am Pilzsichtgrund und in Höchberg immer noch in der Heidelberger Straße. Da steht nämlich ja der Blitzanhänger. Ansonsten noch Randersacker, Ortsausgang Richtung Gerbrunn, B8 Kitzingen Richtung Würzburg, Höhe Rottendorf und B26 Arnstein Richtung Karlstadt, Höhe Ortseingang Müdesheim.
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4: Und gleich reden wir noch über das Thema Nummer 1. Wo bekommt ihr heute euer Wasser her?

0: Hier ist euer teils tiefenentspannter Heimvorteil auf Radio Gong. Wir versuchen euch Entspannung zu bringen in durchaus ja, aufregenden Zeiten, 14 Minuten nach 17 Uhr. Denn aktuell muss in Würzburg das Wasser abgekocht werden, was zur Folge hat, dass selten ich so viele Menschen mit Sixpacks unterm Arm in der Mittagspause gesehen habe, wie heute Mittag beim Spaziergang quer durch die Innenstadt. Aber klar, überall wo ein Supermarkt ist, nimmt man schnell mal was mit. Denn Würzburg und Gerbrunn, ja, seit gestern ist es offiziell, das Wasser muss abgekocht werden. Der Grund, Darmbakterien, wie wir schon berichtet haben, bei einer der 20.000 Kontrollen, die da jährlich durchgeführt werden, wurde quasi zum Glück das Ganze auch entdeckt. Heißt aber leider, duschen, Klo spülen, Hände waschen, das geht schon noch, aber Essen zubereiten, Zähne putzen, all das, natürlich auch aus dem Hahn trinken, das bitte nicht machen, sondern nur eben abgekochtes Wasser dafür benutzen. Auch Gong-Hörer und Tankstellenleiter Jürgen Schröter hat gestern lautstark eben von diesen Methoden mitbekommen.
1: Gestern Abend beim Spazierengehen ist die Feuerwehr in Gerbrunn überall rumgefahren und hat mitgeteilt, Achtung, Wasser abkochen, ihr dürft es nicht trinken.
0: Ja, spätestens dann war klar, der Run auch da auf die Plastikflaschen, die es zu kaufen gibt, ist groß und er selbst ist Tankstellenbetreiber von der Randtankstelle in der Nürnberger Straße und hat auch gleich gesagt, gut, dann müssen wir was machen und sogar das stark nachgefragte Mineralwasser reduziert.
1: Und dann haben wir einfach gesagt, kommen wir schauen, dass wir unbürokratisch ganz schnell für die Gäste einfach auch Wasser günstig zur Verfügung stellen. Aktuell haben wir an die 1000 Päckchen sowas und für den Fall der Fälle, meine Frau hat mich irgendwann gefragt, sag mal, langt das eigentlich, das Wasser? Und ich, ja, das langt. Ich habe den Lieferanten angerufen, er hat aber noch Reserven. Also er könnte uns auch am Samstag noch beliefern. Ich hoffe allerdings, dass es halt schnell vorbei ist und wir wieder unser Würzburger Wasser genießen können.
0: Ja, das hoffen wir tatsächlich alle, so ähnlich wie Jürgen. Doch wir wollten auch mal wissen, wie schaut's aus und haben uns umgehört. Meine Kollegin Katrin Haffinger war den ganzen Tag eben im Austausch mit den Wasserhändlern in der Region. Was sagen die denn aktuell?
2: Die Supermärkte haben vorsorglich natürlich nachbestellt. Das bestätigt der Edeka und Kaufland in Grombühl auf Nachfrage. Eine höhere Nachfrage nach Wasser ist auf jeden Fall spürbar. Laut eines Sprechers des Edeka ist das stille Wasser der günstigsten Marke innerhalb 2 Stunden am Mittwochabend ausverkauft gewesen. Besonders beliebt natürlich die günstigsten Marken, große 1,5 Liter Plastikflaschen und sogar Kanister.
0: Ja, danke fürs Update und das Wichtigste, kein Grund zur Panik, oder?
2: Es besteht kein Grund zur Sorge. Zum einen arbeitet die WVV daran, dass das Trinkwasser so schnell wie möglich wieder ohne Abkochen benutzt ist und zum anderen bestellen die Supermärkte regelmäßig nach und haben oftmals noch Wasser da. Kann nur sein, dass ihr in dem ein oder anderen Laden eher zur teureren Wasserflasche greifen müsst.
0: Danke Kathi für das Update in Sachen Mineralwasserangebot in Würzburg und wir drücken alle die Daumen, dass dieses Thema bald hoffentlich gelöst ist.

0: Das größte musikalische Kompliment, was wir haben, gespielt von den Sportfreunden Stiller beim MTV Unplugged. Und natürlich unser großen Applaus sagen wir auch Dank an euch im Kompliment, dass ihr euch auch jederzeit meldet. Zum Beispiel eben auch Melli gerade unterwegs mit dem Auto. Vorsicht, statt auswärts, wenn ihr unterwegs seid. Blitzer Richtung B19, Giebelstadt raus, also hier nicht zu schnell in den Feierabend starten. Und gleich die wichtigsten Nachrichten mit meinem Kollegen Christoph Schmidt.
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1: Ich bin Christoph Schmidt. Zehntausende Menschen in Würzburg und Gerbrunn können seit gestern Abend ihr Leitungswasser nicht normal nutzen. Nachdem Darmkeime im Wasser festgestellt wurden, heißt es abkochen. Wie die WVV am Nachmittag mitgeteilt hat, wurden bereits neue Wasserproben gezogen. Die Auswertung dauert aber noch. Wichtigstes Ziel sei, die Ursache der Enterokokken zu finden und den betroffenen Bereich genauer einzugrenzen. Es ist damit aber auch weiter völlig unklar, wo das Problem liegt und wie lange das Abkochgebot dauern wird. Zum heutigen WM-Start ist Fußball ein großes Gesprächsthema. Rund um den Fußball gibt es auch viel Literatur. Was bislang aber fehlte, ist ein Standardwerk für Frauenfußballtraining. Das hat jetzt die Fußballakademie der Uni Würzburg verfasst. Darin geht es um die besten Entwicklungs- und Trainingsmöglichkeiten für Frauen und Mädchen, aber auch um die Rolle von Trainerinnen und Trainern. 13.000 Euro Bußgeld hat sich ein Lkw-Fahrer in der vergangenen Nacht bei Schwebheim eingehandelt. Gegen 1 Uhr hatte die Polizei den 39-Jährigen angehalten. Dabei zeigte sich, der Mann war wiederholt viel zu schnell unterwegs. Gleichzeitig hielt er sich nicht an die Lenk- und Ruhezeiten. Weiterfahren durfte der Mann zunächst nicht. 5.000 Euro muss er selbst, 8.000 seine Spedition zahlen. Um 21 Uhr wird heute Abend die Fußball-WM in den USA, Mexiko und Kanada eröffnet. In der ersten Partie stehen sich dabei Mexiko und Südafrika in Mexico City gegenüber. Es ist die bisher größte Fußball-WM der Geschichte mit 48 Teams. Mit Jordanien, Kap Verde, Usbekistan und dem deutschen Gruppengegner Curaçao sind 4 Teams zum ersten Mal überhaupt bei einer WM dabei.
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2: Das würden wir auch gerne richtig tippen. Wir versuchen unser Bestes, es vorauszusagen, aber sagen erstmal, dass der Abend relativ schön wird. Also kein Regen erstmal in naher Zukunft zumindest, bis es dunkel wird. Und es ist ein entspannter Abend. Bei Temperaturen bis 12 bis 9 Grad wird es aber frisch heute Nacht und auch morgen erstmal Regenfälle. Mal kräftig, mal weniger kräftig, aber Südwestwind bringt also Temperaturen von maximal 18 Grad wieder mit. Das heißt, den Freitag können wir vielleicht überspringen, na, geht nicht ganz, aber dafür von Samstag bis Dienstag wechseln sich Wolken und sonnige Phasen ab. Einzelne Schauer und Gewitter entstehen dann ehestens am Sonntag, also schöne Temperaturen auch bis 25 Grad sind wieder möglich.
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2: Schönen Gruß auf die Straßen. Aktuell keine größeren Störungs- oder auch Verkehrsmeldungen. Ihr kommt relativ gut durch. Da wünschen wir gute und sichere Fahrt, aber nicht zu schnell fahren. Blitze haben wir gesehen. Karlstadt Richtung Karlburg nach dem Kreisverkehr. Der Leistenstraße hier in Würzburg statt auswärts. Dann Giebelstadt von Tückelhausen kommend. Höhe des Flugplatzes. Würzburg noch selbst im Pilzigrund und Höchberg in der Heidelberger Straße. Randersacker noch Ortsausgang Richtung Gabrunn und B8-Kitzingen Richtung Würzburg. Höhe Rottendorf. B19 Würzburg statt auswärts Richtung Giebelstadt. Höhe der Autobahnbrücken und B26 Arnstein Richtung Karlstadt hier in der Müdesheimer Ortseinfahrt.
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2: Und mit Alok und Alan Walker und Headlights und gleich auch noch ein großer Feierabend-Mix für euch hier beim Sender mit Heimvorteil. Schönen Donnerstag, Feierabend euch.

0: Ein kleiner Motivationssong für alle, die heute Abend noch was vorhaben. Es sind ja doch durchaus ein paar dabei. Heute beim Firmenlauf in Würzburg. We to run ist das Motto heute Abend. Los geht's an der TGW. Und der Organisator Alexander Fricke hat für euch schon mal den Streckenverlauf und wünscht euch viel Spaß.
1: Am Main entlang, bei etwa der halben Strecke, wird der Vierröhrenbrunnen umkreist. Dann geht es über die Mainbrücke durch das Spalier der Schopfenfetzer, bevor dann die gegenüberliegende Mainseite erreicht wird. Schließlich geht es über die Adenauerbrücke zurück zum Sportgelände der TG Würzburg mit einem spektakulären Zieleinlauf. Und das gesellige Beisammensein nach dem Lauf bei der Läuferparty ist legendär. Wir wünschen allen Teilnehmern einen erfolgreichen und erlebnisreichen Lauf und wir freuen uns natürlich über viele begeisterte Zuschauer an der Strecke.
0: Tja, da würde ich sagen, haben wir die passende Motivationshymne und zwar jetzt.
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0: Mit guten Beats rein in den Feierabend. Gleich viel Spaß mit meiner Kollegin Felicia Stichter. Sie bringt mir den Feierabend und euch die Hits des Tages. Gleich die nächsten zwei Stunden hier bei Radio Gong. Und ich sage, habe die Ehre und hebe die Haare.
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1: Ich bin Oliver Urbanke. In den Niederlanden ist ein Autofahrer in eine Gruppe Kinder, die mit ihrem Fahrrad unterwegs waren, gerast und hat dabei 3 Menschen getötet, darunter auch 2 der Kinder. Medienberichten zufolge wurden 4 weitere Kinder schwer verletzt ins Krankenhaus gebracht. Der Unfall ereignete sich unweit der belgischen Grenze, wo die Gruppe auf einem Schulausflug unterwegs war. Ende des Monats ist Schluss mit dem Tankrabatt. Union und SPD wollen die Maßnahmen nicht verlängern, aber bei stark steigenden Spritpreisen schnell reagieren. Ronny Thorau, welche Entlastungen könnten denn stattdessen kommen?
2: Union und SPD deuten schon mögliche weitere Entlastungsmaßnahmen an, ohne aber konkret zu werden. Hintergrund ist zum einen, dass ein Ende des Iran-Krieges, der die Spritpreise so hoch getrieben hat, immer noch nicht absehbar ist. Verbraucherschützer fordern statt neuer Schnellschüsse wie dem Tankrabatt jetzt dauerhafte Maßnahmen, etwa eine Senkung der Stromsteuer für private Haushalte.
1: Mit der ganzen Familie für unter 100 Euro in den Urlaub fahren, das ist in den Sommerferien mit der Deutschen Bahn möglich. Ab Sonntag bietet das Unternehmen spezielle Familientickets an. Die gelten für 5 Personen. Eine Einzelfahrt kostet knapp 60 Euro, Hin- und Rückfahrt knapp 100 Euro. Eingelöst werden kann das Ticket zwischen dem 26. Juni und dem 14. September, und zwar in allen ICEs und ICs innerhalb von Deutschland. Gut für die Leber, schlecht für die Landwirte. Weil wir immer weniger Bier trinken, ist die Anbaufläche für Hopfen in Deutschland laut Branchenverband um knapp 6% geschrumpft. Ebenso haben 62 Hopfenpflanzerbetriebe aufgegeben. Trotzdem bleibt Deutschland weltgrößter Hopfenproduzent. Über ein Drittel des weltweiten Hopfens kommt von uns. Schon Stunden vor dem Anpfiff der Fußball-Weltmeisterschaft haben sich am Aztekenstadion in Mexiko-Stadt lange Schlangen vor dem Einlass gebildet. Das Auftaktmatch bestreitet Co-Gastgeber Mexiko und Südafrika. Anstoß ist um 21 Uhr unserer Zeit. Zuvor steigt die Eröffnungsfeier mit Stars wie Shakira, die den offiziellen WM-Song singen wird.
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3: Seit heute Morgen wird bei IKEA in Würzburg gestreikt. Hintergrund ist die aktuelle Tarifrunde im Einzelhandel. Die Gewerkschaft Verdi will vor der nächsten Verhandlungsrunde kommende Woche nochmal Druck auf die Arbeitgeber machen. Es kann also bei IKEA zu Einschränkungen kommen. In den vergangenen Tagen waren auch schon mehrere Kauflandmärkte in der Region bestreikt worden. Auch in den kommenden Tagen soll es wohl weitere Streiks an anderen Orten geben. Ein Kurzschluss hat am frühen Nachmittag in mehreren Gemeinden im Kreis Würzburg die Lichter ausgehen lassen. Kist, Eisingen und Kleinrinderfeld hatten gegen 2:30 wieder Strom, also vergleichsweise schnell. Etwas länger dauerte es, bis auch Waldbrunn und Hettstadt wieder versorgt waren. Insgesamt dürfte der Stromausfall aber keine 2 Stunden gedauert haben.
4: Dankeschön, Christoph Schmidt, für diese News. 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
4: In den meisten Teilen der Region ist es mittlerweile trocken. Wir haben noch so ein kleineres Regengebiet aktuell über der Region, aber das wird jetzt im Laufe des Abends weniger. Aber in der zweiten Nachthälfte kommt dann auch wieder Regen dazu und die Temperaturen sinken auf 12 bis 9 Grad. Morgen wird es wahrscheinlich der ungemütlichste Tag der Woche. Uns erwarten wieder viele Regenfälle und die Temperaturen gerade mal bei 16 bis 18 Grad.
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4: Hallo zu euch in die Autos. Das sieht gut aus bei uns auf den Straßen. Keine größeren Meldungen, aber es wird noch geblitzt. Und zwar in Karlstadt in Richtung Karlburg. Nach dem Kreisel dann in der Leistenstraße stadtauswärts. In Giebelstadt, wenn ihr von Tückelhausen kommt. In Höchberg in der Heidelberger Straße. Dann auf der B8 Kitzingen in Richtung Würzburg auf Höhe Rottendorf. Und auf der B26 Arnstein in Richtung Karlstadt in Müdesheim am Ortseingang. Wo auch immer ihr seid, eine gute Fahrt.
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4: Und mit euren meistgelikten, meistgesuchten und meistgeklickten Hits des Tages. Und jetzt mit dem neuen Track von Martin Garrix und Ed Sheeran. Das ist Repeated. 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

0: 20 Jahre ist er alt und jetzt durch TikTok-Tänze wieder sehr erfolgreich geworden. Top 50 der meistgesuchten und Top 15 der meistgelikten Jean-Paul mit Give It Up To Me.
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0: Wenn TikTok-Tänze nachtanzen jetzt nicht ganz so euer Ding ist, dann hat meine Kollegin Chiara noch ein paar Alternativen für euren Abend für euch.
2: Ja, den Vize-Freitag könnt ihr heute zum Shoppen nutzen. In Kitzingen ist heute nämlich Fashion-Flohmarkt. Im Stadtteilzentrum könnt ihr da heute Second-Hand-Schätze bei Musik und auch einem Gläschen Sekko shoppen. Ansonsten gilt es heute, die 900 Teilnehmer und 65 Teams vom Re2Run-Firmenlauf anzufeuern. Ab 19.30 Uhr geben da viele regionale Firmen heute Abend ihr Bestes und brauchen natürlich euren Support an der Strecke. Für alle Fußball- und WM-Fans geht's dann heute zum Public Viewing in die Wohnzimmerbar. Da wird heute schon das Eröffnungsspiel der WM zwischen Mexiko und Südafrika gezeigt und Anpfiff ist um 21 Uhr. Oder ihr schaut einfach beim Bürgerspital vorbei. Seit gestern wird da ja Hofschoppenfest im historischen Innenhof gefeiert. Auch heute wieder mit Live-Musik und feinen Weinen.
0: Alle Infos gibt's natürlich auch nochmal zum Nachlesen auf radiogong.com für euch.
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0: Da ist er, der WM-Hit, und der Countdown läuft ja heute Abend um 21 Uhr. Geht's los mit dem ersten Spiel Mexiko gegen Südafrika. Und der Track ist übrigens Top 3 der meistgelikten und auch unter den Top 15 der meistgesuchten. Er wird heute Abend natürlich auch gespielt werden. Aber davor würde ich sagen, holt nochmal ganz, ganz schnell eure Handys raus und macht mit bei unserem Radiogong-Tippspiel.
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1: Ich bin Christoph Schmidt. Das Abkochgebot für Trinkwasser in Würzburg und Gerbrunn sorgt auch in Krankenhäusern für besondere Vorsicht. Am Würzburger Uniklinikum beispielsweise gelten zusätzliche Schutzmaßnahmen.
2: Laut WVV wurden Darmkeime, sogenannte Enterokokken, bei einer Kontrolle in einem Pumpwerk entdeckt. Deshalb starten nun also die Vorsichtsmaßnahmen. Wer das Leitungswasser trinken oder zum Kochen verwenden möchte, sollte es zunächst sprudelnd aufkochen und anschließend etwa 10 Minuten abkühlen lassen. Das gilt auch beim Zähneputzen oder für die Zubereitung von Speisen. Zum Duschen, Händewaschen oder für die Toilettenspülung kann das Wasser aber problemlos genutzt werden. Die WVV hat unter der 0931 36 1155 eine Info-Hotline eingerichtet.
1: Die Stadt Würzburg warnt aktuell vor einem vermehrten Aufkommen des Eichenprozessionsspinners. Insbesondere in den Grünanlagen der Stadt. Hautkontakt mit den Härchen der Raupen kann zu starkem Juckreiz bis hin zu Atemnot führen. Das Gartenamt entfernt derzeit die Raupen und ihre Nester auf städtischen Flächen. Im Ringpark wurden bereits Nester gefunden und professionell beseitigt. Dennoch rät die Stadt, sich besser nicht unter Eichen aufzuhalten. Dort halten sich die Raupen nämlich überwiegend auf. Würzburg verwandelt sich heute Abend mal wieder in eine große Laufstrecke. Der Wütu-Run-Firmenlauf findet in diesem Jahr zum 20. Mal statt. Rund 900 Teilnehmer und Teilnehmerinnen aus 65 Teams gehen an den Start. In einer Stunde fällt der Startschuss in der Feggrube. Die Strecke führt über 7,4 Kilometer entlang des Mains. Im Ziel wartet dann eine Läuferparty auf die Teilnehmenden. In den Niederlanden ist ein Autofahrer in eine Gruppe Kinder, die mit dem Fahrrad unterwegs waren, gerast und hat dabei 3 Menschen getötet, darunter 2 der Kinder. Medienberichten zufolge wurden 4 weitere Kinder schwer verletzt ins Krankenhaus gebracht. Der Unfall ereignete sich unweit der belgischen Grenze, wo die Gruppe auf einem Schulausflug unterwegs war.
3: Dankeschön, Christoph Schmidt, für diese News. 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
3: In den meisten Teilen der Region ist es trocken, höchstens ein paar kleine Schauer noch mit dabei. Heute Nacht können aber wieder neue Schauer auf uns zukommen und die Temperaturen sinken auf 12 bis 9 Grad. Morgen wird es dann vor allem sehr regnerisch, wahrscheinlich so der schlechteste Tag der Woche. Und die Höchstwerte gerade mal bei 16 bis 18 Grad. Immerhin dann ab Samstag sieht es schon wieder wesentlich besser und freundlicher aus.
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3: Hallo zu euch in die Autos. Eine Meldung von der B8, wenn ihr zwischen Iphofen und Neustadt an der Aisch unterwegs seid. Wegen eines Unfalls wird der Verkehr aktuell über Markt Einersheim geleitet. Ansonsten wird noch geblitzt, und zwar in Hettstadt, wenn ihr Richtung Würzburg fahrt, in Karlstadt Richtung Karlburg nach dem Kreisel, in der Leistenstraße stadtauswärts, dann in Giebelstadt, wenn ihr von Tückelhausen kommt, in Höchberg in der Heidelberger Straße und auf der B8 Kitzingen Richtung Würzburg auf Höhe Rottendorf. Wo auch immer ihr seid, eine gute Fahrt.
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3: Und mit euren meistgelikten, meistgesuchten und meistgeklickten Hits des Tages hier beim Heimvorteil.

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Top 10 der meistgelikten Tracks. 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

Das ist der neue Track von Ariana Grande, Hate That I Made You Love Me, ganz neu rausgekommen und heute schon der allermeist gelikte Track bei Radio Gong.

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1: Ich bin Joshua Heise. So groß wie noch nie, so lang wie noch nie. In Mexiko, Kanada und den USA beginnt die Fußball-WM. Das Eröffnungsspiel bestreiten heute ab 21 Uhr mit Gastgeber Mexiko und Südafrika. Fabian Schaffer blickt voraus.
2: In Mexico City wird das Eröffnungsspiel ausgetragen. In rund 5 Wochen steigt dann in New Jersey das Finale. Insgesamt 48 Länder nehmen an der Mammut-WM teil, so viele wie noch nie. Mit Jordanien, Kap Verde, Usbekistan und dem deutschen Vorrundengegner Curaçao sind gleich 4 Teams zum ersten Mal dabei. Die Spiele werden zu 16 unterschiedlichen Anstoßzeiten angepfiffen, von 18 Uhr bis 6 Uhr morgens unserer Zeit.
1: Haus- und Kinderärzte sollen zur zentralen Anlauf- und Koordinationsstelle im Gesundheitssystem werden. Das plant die Gesundheitsministerkonferenz. Laut Bundesgesundheitsministerin Waken wird das Konzept zunächst in Modellregionen erprobt. Erste Wirkungen sollen die Menschen 2028 spüren. Zudem sollen Apotheken eine größere Rolle bekommen, etwa bei Impfungen. Erstmals seit 10 Jahren ist die Zahl der weltweit vertriebenen Menschen leicht gesunken. Laut UN-Flüchtlingshilfswerk waren zuletzt knapp 118 Millionen Menschen Vertriebene. 5,4 Millionen weniger als noch Ende 2024. Viele Menschen seien in ihre Herkunftsländer zurückgekehrt, hieß es, allerdings meistens nicht freiwillig. Er liegt rund 7000 Meter tief auf dem Meeresboden und ist so groß und alt wie kein anderer entdeckter Walfriedhof. Forschende haben ihn im Indischen Ozean vor der australischen Küste entdeckt. Von den 480 Walüberresten sind manche mehrere Millionen Jahre alt.
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3: Tragischer Unfall gestern Nachmittag in Kastell. Dort ist ein 77-jähriger Mann unter einen Autoreifen gekommen und später verstorben. Laut Polizei stand der Mann neben seinem Wagen, als der sich plötzlich in Bewegung setzte und den Mann erfasste. Sein linkes Bein wurde unter dem Vorderrad eingeklemmt. Einsatzkräfte konnten ihn befreien. Er wurde per Hubschrauber in ein Krankenhaus gebracht. Die Verletzungen waren aber offenbar so schwer, dass er später im Krankenhaus verstarb. Es ist nicht wie gewohnt durchsichtig, sondern leuchtend grün. Seit heute Morgen ist das Wasser am 4-Röhrenbrunnen in Würzburg verfärbt, also am Würzburger Wahrzeichen vor dem Rathaus. Laut Stadt ist nicht genau klar, wer dafür verantwortlich ist. Ähnliche Vorfälle hatte es aber erst vor wenigen Wochen an Brunnen in Berlin, Hamburg und 12 weiteren Städten gegeben. Da waren Klimaaktivisten für die Verfärbung verantwortlich. Sie wollten auf das sogenannte Greenwashing aufmerksam machen.
4: Danke. Schön, Christoph Schmidt für diese News. 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
4: Heute Nacht geht's runter auf 16 bis 18 Grad und es kommen wieder ein paar mehr Regenfälle auf uns zu. Morgen haben wir dann noch mehr Regen. Es wird so ziemlich der schlechteste Tag der Woche, aber immerhin ab Samstag steigen die Temperaturen wieder und es wird auch sonniger.
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4: Hallo zu euch in die Autos. Wir haben die B8 Iphofen in Richtung Neustadt an der Aisch. Aktuell wird der Verkehr wegen eines Unfalls da über Markt Einersheim geleitet. Ansonsten wird noch geblitzt und zwar in Markt Heidenfeld am Stauffenbergring. In Hedstadt, wenn ihr Richtung Würzburg fahrt. In Karlstadt, wenn ihr Richtung Karlburg unterwegs seid nach dem Kreisel. Dann in Würzburg in der Leistenstraße. In Giebelstadt, wenn ihr von Tückelhausen kommt. Und in Höchberg in der Heidelberger Straße. Da ist ganz schön was los. Gute Fahrt euch.
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4: Und mit euren meistgelikten, meistgesuchten und meistgeklickten Hits des Tages. Und das ist Olivia Dean jetzt mit Man I Need.

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1: Top 15 der meistgelikten Tracks, das sind BTS mit Swim hier bei Radio Gong. Und es ist heute, würde ich sagen, nicht so ein gewöhnlicher Feierabend, sondern das ist ein Feierabend voller Highlights. Gleich um 19.30 Uhr ist Startschluss in Würzburg beim We2Run Firmenlauf. 20-jähriges Jubiläum wird hier heute gefeiert. 2006. Das kommt mir noch gar nicht 20 Jahre her, aber da gab es den Lauf tatsächlich zum ersten Mal. 900 Teilnehmer sind heute am Start. Es geht los bei der TG Würzburg an der Fehgrube und es geht dann auch ziemlich viel am Main entlang, insgesamt so um die 7 Kilometer. Also falls ihr euch in Würzburg fragt, warum da so viele Menschen unterwegs sind oder warum es mit dem Verkehr vielleicht manchmal auch nicht so ganz vorangeht. Aber natürlich das noch viel krassere sportliche Event heute, das ist heute Abend die Fußball-Weltmeisterschaft, die heute losgeht. Mit großem Abstand heute auch meistgesucht bei Google. Um 21 Uhr ist Anstoß. Und die Übertragung im ZDF, die startet schon ein bisschen früher. Tatsächlich schon in einer guten halben Stunde. Es gibt ja eine riesige Eröffnungsfeier. Shakira wird auftreten mit ihrem WM-Song Die Die im Aztekenstadion in Mexico City. Und beim Spiel trifft dann natürlich auch Mexiko auf Südafrika. Wir sind schon sehr gespannt, wie es dann auch ausgeht. Ja, und am Sonntag, da sind wir noch viel mehr gespannt. Um 19 Uhr geht es für die Deutschen ja dann auch schon gegen Curaçao. 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

Meist geliked und meist gesucht hier bei Radio Gong. Das ist Gordo mit Loco Loco für euren verrückten Feierabend. Und es ist auch ganz schön verrückt, was die Temperaturen mit uns gerade machen, oder? Also so um die 18 Grad heute bei uns in der Region, morgen irgendwie den ganzen Tag Regen. Wir warten auf den Sommer. Aber ich habe einen guten Tipp für euch, und zwar, falls ihr jetzt nicht so Lust auf das auf die WM heute Abend, auf das Auftaktspiel habt, dann geht doch mal wieder ins Kino, bei den Temperaturen echt super. Heute kommt nämlich ein neuer Science-Fiction-Thriller in die Kinos, und zwar von niemand anderem als Steven Spielberg. Er heißt Disclosure Day, der Tag der Wahrheit, und es geht um die Existenz von außerirdischem Leben. Heute zum Beispiel auch im Cineworld in Dettelbach läuft er nochmal um 19:50 Uhr.

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Das ist Jazik mit Akon. Top 5 der meistgelikten Tracks bei Radio Gong. 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

Wir feiern den Vize-Freitag hier bei Radio Gong mit Felix Jähn und Cascada. Das ist Boy, You Turn Me, Top 50 der meistgelikten die Woche. Und ich habe jetzt eine wichtige Nachricht an alle Hundefans aus der Region. Egal, ob ihr aus Haßfurt, Bad Kissingen, Schweinfurt, Markt Heidenfeld oder Kitzingen kommt, der Place, um sich einen neuen Hund zuzulegen, das ist am Sonntag in Würzburg. Da findet nämlich zum dritten Mal das Barkdate statt und es lohnt sich wirklich auch von ein bisschen weiter her anzufahren, denn 30 Hunde aus dem Tierschutz sind auf den Mainwiesen in der Zellerau, die ihr dort kennenlernen könnt. Und ihr könnt schauen, ob da vielleicht sogar ein neuer Begleiter für euch dabei ist. Beim ersten Barkdate waren 500 Menschen in Würzburg, um die Hunde kennenzulernen. Und 4 Hunde haben wirklich auch ein neues Zuhause gefunden. Und genau das ist nämlich der Sinn, weil oft ist es wirklich schwierig für Tierheimhunde, dass die irgendwie gesehen werden. Viele Leute haben auch Vorurteile, dass die vielleicht aggressiv sein könnten oder Unarten haben. Und bei so einem Barkdate gibt es einfach die Möglichkeit, ein bisschen aufgeklärt zu werden, welcher Hund passt überhaupt zu mir. Und ihr habt auch die Möglichkeit, wirklich ganz ungezwungen diese Tierheimhunde, die dort vor Ort sind, dann auch kennenzulernen. Und wer weiß, vielleicht ist ja auch der richtige Hund für euer Zuhause mit dabei.

0: Heaven on Your Mind ist das von Kygo, einer der meistgelikten Tracks. Und ich finde, der klingt einfach nach 31 Grad Sonnenschein. Aber nicht nach dem Wetter, was wir aktuell in Deutschland haben, sondern das, was ich gerade gesagt habe, das ist das aktuelle Wetter in Curaçao. Heute startet ja die Fußball-Weltmeisterschaft und am Sonntag sind dann die Deutschen das erste Mal gefragt. Und der Gegner heißt eben Curaçao. Ja, den Namen haben jetzt viele von uns wahrscheinlich schon ein paar Mal gelesen, aber jetzt ist die Frage, was ist denn das jetzt eigentlich für ein Land? Ganz viele von uns haben das vorher ja noch nie gehört und wir haben euch deswegen mal gefragt, was wisst ihr denn eigentlich über Curaçao?
1: Also es liegt in Afrika auf jeden Fall.
2: Nein.
1: Oh scheiße, warte. Südamerika, ja. Ne? Ja, doch.
3: Es liegt nördlich von Südamerika.
4: Ich kann genau gar nichts darüber sagen. Also ich bin gar nicht im Fußballthema drin, deswegen bin ich da tatsächlich ein bisschen raus.
5: Mittel-Südamerika?
3: Und ich weiß, dass Curaçao ein sehr christliches Land ist.
6: Ich habe es im Fußball schon mal gehört, dass es das Land gibt, aber ich weiß jetzt auch nicht, wo das ist.
3: Sehr klein auf jeden Fall.
7: Boah, ich weiß nur, dass Curaçao in Südamerika liegt, eine kleine Insel ist. Ist wahrscheinlich auch dort mit der Qualifikation ein bisschen anders als bei uns, aber trotzdem, dass so ein kleines Land es geschafft hat und wir gehen die Spiele schon heftig.
4: Ist das ein Land?
8: Ich glaube Südamerika, oder?
4: Also ich müsste jetzt raten.
9: Weiß ich nicht. Nee, ich blamier mich jetzt.
0: Also immerhin waren ein paar gute Sachen mit dabei. Curaçao ist eine Insel in der Karibik, gehört zu den ABC-Inseln, also ein beliebtes Land zum Inselhopping in der Karibik, nördlich von Venezuela und 160.000 Menschen leben da, also gerade mal 30.000 mehr als in Würzburg und dreimal so viele wie in Schweinfurt. Und in dem kleinen Land ist Niederländisch tatsächlich eine der Amtssprachen. Übrigens, Curaçao hat wirklich traumhaft schöne Strände, typisch Karibik halt, also wenn ihr irgendwann mal vorhabt in die Karibik zu fliegen. Curaçao wäre auf jeden Fall eine Reise wert.

0: Das sind unsere Local Heroes aus Karlstadt, Fastboy mit Beautiful Life. Und das war's jetzt von mir, von eurer Feierabendfehler. Wir hören uns am Samstag wieder. Um 6 Uhr morgens stehen wir gemeinsam auf. Und hier geht's weiter mit meinem Kollegen Andy Pool.
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1: Ich bin Joshua Heise. In diesen Minuten startet in Mexiko-Stadt die Fußball-Weltmeisterschaft. Im Eröffnungsspiel treffen Mitgastgeber Mexiko und Südafrika aufeinander. Bereits Stunden vor Anpfiff hatten sich vor dem legendären Aztekenstadion lange Schlangen gebildet. Die WM findet in Mexiko, Kanada und den USA statt. Deutschlands erstes Match ist am Sonntag gegen Curaçao. Für 60 Euro One-Way in die Sommerferien. Die Deutsche Bahn verkauft ab Sonntag bis zum 14. September Familientickets für Fernzüge zum Festpreis. Sie gelten für Fahrten mit ICE und IC innerhalb Deutschlands. Tanja Wagner mit den Details.
2: Das DB-Familienticket kostet pauschal für Hin- und Rückfahrt inklusive Sitzplatzreservierung 99,99 Euro und gilt für höchstens 5 Personen. Dabei muss mindestens ein Kind dabei sein. Und es dürfen maximal 2 Erwachsene darauf mitfahren. Das sind bei der Bahn alle ab 15. Für wen dieses Familienticket keinen Sinn macht, etwa weil die Kinder zu alt sind, kann dennoch sparen. Möglichst früh buchen lohnt sich und in Randzeiten wie etwa abends fahren.
1: Ab wann sollen Kinder strafmündig sein? Das ist in Deutschland immer wieder Diskussionsthema. In Schweden ist die Regierung jetzt davon abgerückt, schon 13-Jährige ins Gefängnis zu stecken. Der Vorschlag würde im Parlament zu keiner Mehrheit führen. Stattdessen soll das Strafmündigkeitsalter von 15 auf 14 Jahre gesenkt werden. Schweden kämpft seit Jahren gegen kriminelle Gangs, die gezielt Minderjährige rekrutieren. El Niño ist da, das hat die US-Wetterbehörde NOAA mitgeteilt. Das Wetterphänomen entsteht durch ungewöhnlich hohe Meerestemperaturen im Pazifik und sorgt für Extremwetter wie Dürren, Überschwemmungen und Hitzerekorde weltweit. Die NOAA erwartet, dass die Bedingungen für El Niño sich bis zum Winter auf der Nordhalbkugel noch weiter verstärken werden.
3: Soweit die Nachrichten, alle News aus der Region zum Nachlesen. Und da fällt mir alles aus der Hand. Bei uns im Internet auf radiogong.com und auch in unserer Gong-App natürlich.
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3: Es ist immer noch relativ wolkig hier und da kann es auch ein bisschen Regen geben. Damit müssen wir rechnen und das auch in der Nacht. Da setzt sogar noch ein bisschen mehr Regen ein vom Spessart, 12 bis 9 Grad. Morgen dann weitere Regenfälle, mal mehr, mal nur leicht. Die Höchstwerte 16 bis 18 Grad, Samstag bis Dienstag. Wolken und sonnige Phasen wechseln sich ab. Einzelne Schauer und Gewitter gibt es dazu, am ehesten so Richtung Sonntag. Temperaturen Samstag, Dienstag so nahe 25 Grad, ansonsten etwas über 20 Grad. Und teilweise ist es auch recht windig dabei.
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3: 20 und 3 Minuten. Hallo Autofahrer, Vorsicht auf der A3 Nürnberg-Würzburg. Zwischen Geiselwind und Wiesentheid, rechte Fahrstreifen gesperrt. Es ist eine Nachtbaustelle bis 6 Uhr früh. Das bitte mit berücksichtigen. Und Stadtgebiet Würzburg, da haben wir vor allem rund um die Löwenbrücke Stauungen, Probleme, auch wegen dem Firmenlauf und so weiter. Also das bitte auch hier mit berücksichtigen. Allen unterwegs auf jeden Fall eine gute Fahrt, egal wo ihr denn unterwegs seid. So, Vorbereitung schafft Sicherheit. Jetzt bin ich im Bilde, Freunde.
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3: Ein falscher Klick und alles ist dahin. Ich wünsche euch auf jeden Fall einen schönen Donnerstagabend. Es ist Zeit für die Late-Night-Show und wir werden natürlich euch mit dem Start der WM begleiten. Klar, das ist natürlich auch eine spannende Geschichte. Und hier ist Harry Styles erstmal mit American Girls.

Das ist der große Hit Run Run River Angels Above Me, Stick Figure. Und David Guetta und Alok haben sie das Ganze angenommen, haben gesagt, wir machen noch ein bisschen drunter. Und das ist die aktuelle Version. Also gerne auch da liken.

bis 23 Uhr auf jeden Fall. Und ja, wie gesagt, WM geht heute los, wird spannend, gibt aber auch viel zu tun, auch schon Richtung Wochenende. Wir schauen danach auch noch drauf und jetzt erstmal Joe und End of Beginning.

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DJ Goya und Michiko hier auf Radio Gong an diesem Donnerstagabend für euch. Wir schauen mal ganz kurz auf die Straßen und können sehen, dass es eine Nachtbaustelle gibt auf der A3 Nürnberg-Würzburg zwischen Geiselwind und Wiesentheid. Rechter Fahrstreifen gesperrt bis 6 Uhr früh. Das bitte mit berücksichtigen. Und ansonsten Stadtgebiet Würzburg, ja, ein bisschen Behinderungen noch und in Sachen Firmenlauf. Ihr wisst ja, das geht von der TGW und einer Fee-Grube in Würzburg los. Geht Main hoch über die Löwenbrücke und wieder zurück und dementsprechend ist es teilweise ein bisschen schwierig, da so rein verkehrstechnisch, also wenn ihr da unterwegs seid, auf die Behinderungen bitte, wenn es da welche gibt oder Sperrungen, entsprechend da reagieren. Allen unterwegs natürlich eine gute Fahrt mit Taylor Swift, richtig, die Frau, die schon wieder Rekorde bricht in Sachen Streaming, die bald heiraten wird und die mit Opalite immer noch auch noch einen Riesenhit obendrauf hat. Ja, egal was sie macht, es funktioniert hier für euch.

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seit 9 Wochen dabei, seit April dabei bei uns in den Top 30. Und zwar das Ganze ist absolut mega. Tame Impala und Dracula im Jenny Remix. 9 Wochen sind das, war schon mal Nummer 1, ist aktuell Nummer 2. Also aktuell Silber bei uns hier in den Top 30 auf Radio Gong. Das Ganze für euch an diesem Donnerstagabend, richtig. Dauert nicht mehr lange, dann geht die WM los. Ja, ein paar Minuten noch und dann ist das erste Spiel unterwegs. Und dann werden wir sehen, wo die Reise hingeht bei so vielen Mannschaften, die dabei sind. Wir sind sehr, sehr gespannt. Mexiko als Co-Gastgeber, sind ja 3 Stück, Mexiko, Kanada und USA. Und es geht in Mexiko dann entsprechend auch los und die dürfen auch gleich als erstes spielen. Also, halten wir euch natürlich dann entsprechend auf dem Laufenden, sagen euch, was geht, wo was geht, wer wie spielt, was ausgegangen ist. 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Und hier ist Bruno Mars für euch auf Radio Gong mit I Just Might.

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1: Ich bin Joshua Heise. Anstoß in Mexiko-Stadt. In diesen Minuten geht das Eröffnungsspiel mit Gastgeber Mexiko gegen Südafrika los. Bereits Stunden vor Anpfiff hatten sich vor dem legendären Aztekenstadion lange Schlangen gebildet. Die WM findet in Mexiko, Kanada und den USA statt. Deutschlands erstes Match ist am Sonntag gegen Curaçao. Zu welcher Uhrzeit wir an der Zapfsäule stehen, macht seit der 12-Uhr-Regel vor allem einen Unterschied im Geldbeutel. Seitdem sind die Preissprünge laut ADAC so groß wie nie. Sorita Sobali berichtet.
2: Wer sparen will, sollte den richtigen Zeitpunkt erwischen. Laut ADAC sind die Preise meist kurz vor Mittag am niedrigsten. Bei einer Tankfüllung von 50 Litern lassen sich so im Schnitt mehr 7 Euro bei Benzin und über 9 Euro bei Diesel sparen. Der Autoclub sieht die starken Ausschläge trotzdem kritisch. Ende Juni fällt der Tankrabatt aber auch schon wieder weg.
1: Nach dem schweren Verkehrsunfall in den Niederlanden ist ein drittes Kind gestorben. Das haben die Behörden in der Provinz Zeeland mitgeteilt. Zuvor war ein Auto in einer Kurve gerade ausgefahren und hatte eine Schülergruppe auf dem Radweg erfasst. Neben den drei Kindern starb auch ein Erwachsener. Weitere Kinder wurden verletzt. Die genaue Unfallursache wird noch untersucht. Ein halbes Jahr nach dem Millionen-Coup in der Sparkasse Gelsenkirchen hat ein erster Zivilprozess begonnen. Eine Kundin verlangt 391.000 Euro Schadensersatz. Klägeranwalt Kuhlmann vertritt nach eigenen Angaben rund 650 Betroffene mit einem Gesamtschaden von fast 52 Millionen Euro. Nach Weihnachten hatten Unbekannte fast alle Schließfächer im Tresorraum der Sparkasse aufgebrochen. Von ihnen und der Beute fehlt jede Spur.
3: Soweit die Nachrichten, alle News aus der Region zum Nachlesen auf radiogong.com und auch in der Gong-App.
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3: Und zwar haben wir jetzt erst einmal noch ein paar Wolken und in der Nacht setzt dann auch wieder Regen ein vom Spessart her, wenn es jetzt nicht schon teils Regenfälle gibt. Morgen auch hier weiter Regen, mal kräftiger, mal nur leicht, 16 bis 18 Grad die Höchstwerte. Die nächsten Tage sind wechselhaft. Wolken und sonnige Phase, Schauer und Gewitter eher so Richtung Sonntag. Temperaturtechnisch wird es am wärmsten Samstag und Dienstag so um die 25 Grad, ansonsten etwas über 20 Grad.
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3: Wir haben für euch und zwar 21:02. Hallo Autofahrer, die Nachtbaustelle. A3 Nürnberg Richtung Würzburg zwischen Geiselwind und Wiesentheid. Rechter Fahrsteifen gesperrt bis 6 Uhr früh. Allen unterwegs eine gute Fahrt.
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3: Und ich wünsche euch natürlich einen schönen Donnerstagabend. Ihr seid hier bei der Late Night Show. Das Ganze an diesem Start der WM. Die Mannschaften stehen auf dem Feld, geht ein paar Minuten später los. Und dann werden wir sehen, was los ist. Wir bleiben dran mit Kamrad und Beamer ein.

Natter und 54 Ultra talk to you hier auf Radio Gong an diesem Donnerstagabend, an dem die WM losgegangen ist. Ich weiß, es gibt viele, die vielleicht mit der WM gar nichts anfangen können. Kann ich auch verstehen. Ist auch okay. Nicht jeder ist ja fußballaffin. Es gibt natürlich andere Sachen, die man machen kann. Ja, selbstverständlich. Ja, wer will aber, wie gesagt, kann gucken und kann auch Public Viewing-mäßig gucken. Es sind sicherlich viele Kneipen und Locations, die das dann offen haben. Aber ansonsten ist heute natürlich auch ein bisschen was los. Schaut rein auf radiogong.com, da gibt es eine Menge auf dem Boot. Ist heute Thirsty Thursday zum Beispiel in Würzburg. Oder wir haben auch noch in Schweinfurt. Da ist ja auch ein bisschen was los heute auf jeden Fall. Immer noch. Ne? Volksfest ist, glaube ich, da. Ne? Das ist richtig. Also das heißt, da könnt ihr natürlich auch nochmal vorbeigehen. Aber auch das WM-Auftaktspiel ist dort entsprechend auch hier in verschiedenen Locations könnt ihr reinschauen auf radiogong.com. Da steht natürlich ein bisschen was da, wo ihr denn gucken könnt. Und noch, wie gesagt, bis 23 Uhr ist auf in Schweinfurter Volksfest. Und da kann man natürlich auch nochmal richtig schön den Abend genießen, egal was ihr vorhabt. Viel Spaß. Viel mehr zum Nachlesen natürlich auch bei uns im Internet auf radiogong.com. Und hier ist With the MC mit Bees and Honey und Show Me Love.

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Shibuzi und Cowgirl hier auf Radio Gong. Das ist, neue Nummer. Könnt ihr gerne natürlich liken, wenn ihr ein bisschen auf Country steht, hier auf radiogong.com. Das erste Tor ist gefallen. Mexiko führt gegen Südafrika mit 1:0. Und natürlich sind die Mexikaner da schon ein bisschen durchgedreht. Logisch, man träumt ja jetzt schon von Höherem. Ist, sage ich mal, auch nicht schwer, die nächste Runde zu erreichen. Quasi drei Mannschaften gefühlt scheiden aus. Die Frage ist nur, wer gegen wen spielt dann am Ende. Wir schauen mal ganz kurz auf die Straßen. Die A3 Nürnberg gegen Würzburg zwischen Geiselwind und Wiesentheide. Rechte Fahrstreifen ist gesperrt wegen einer Nachtbaustelle. Vorsicht hier. Blitze immer noch. Marktheidenfeld, Stauffenbergring und Höchberg-Heidelberger Straße steht der Blitzanhänger. Bitte nicht zu schnell mit David Guetta, Teddy Swims und Tones and I. Und Gone, Gone, Gone. 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

Neuer Toy Story Film, neuer Song. Top-Künstlerin Taylor Swift, I Knew It, I Knew You. Leicht Country, gefällt mir, muss ich sagen. I like it when Taylor Swift goes a little bit country. Maybe it's 'cause I live there. Aber es ist wirklich so, also ich finde, das macht sie richtig gut. Ja? Und eine schöne Nummer und hat alle Streaming-Rekorde gebrochen. Den Film, der müsste im Juli dann starten, Toy Story, von dem ich noch keinen einzigen gesehen habe. Ich habe ihn, glaube ich, zu Hause. Ich habe so viele Filme daheim, die ich nie geschaut habe bisher. Irgendwie muss ich da mal nachholen. Das kann ich alle vier noch gucken, bis, glaube ich, Teil 5 ist es jetzt. Ne? Also Mexiko führt immer noch gegen Südafrika. Und zwar mit 1:0. 35 Minuten 36 jetzt gespielt. Auftaktspiel der WM 2026. Wer dann das nächste Spiel gucken will, muss nur kurz warten und dann ist es bald soweit. Nämlich morgen früh um 4. Ja, tatsächlich. Südkorea gegen Tschechien. Es wohnen sicherlich viele Tschechen hier bei uns und die haben auch dieselbe Zeitzone, ist ja unser Nachbar im Osten direkt, Tschechien. Ja, die müssen tatsächlich ein frühes Frühstück machen oder spät ins Bett gehen. Südkoreaner haben es, glaube ich, einfacher. Die sind ja einen ganzen Schwung weiter von der Zeit her. Die können schön gemütlich tagsüber gucken. Jetzt erstmal Teddy Swims für euch hier auf Radio Gong mit Bad.

0: Asti's The Art of Letting Go. Mit ihr haben wir dieses Jahr auch schon groß gefeiert bei der Gong Club Tour. Es war eine sensationelle Geschichte. Und wenn das nicht so ein bisschen nach ABBA klingt, weiß ich auch nicht. Also absolut, finde ich völlig. Aber gut, sie ist ja auch so nordisch angehaucht musikalisch. Wieso nicht? Asti's und The Art of Letting Go. Gerne liken bei uns in der Gong-Playlist. Gleich ist die Nachspielzeit der ersten Halbzeit vorbei. Beim Auftaktspiel der WM 1-0 für Mexiko immer noch gegen Südafrika. Wir bleiben dran.
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1: Ich bin Yves Simon. Ende des Monats ist Schluss mit dem Tankrabatt. Union und SPD wollen die Maßnahme nicht verlängern, aber bei stark steigenden Spritpreisen schnell reagieren. Ronny Thorau, welche Entlastungen könnten denn stattdessen jetzt kommen?
2: Union und SPD deuten schon mögliche weitere Entlastungsmaßnahmen an, ohne aber konkret zu werden. Hintergrund ist zum einen, dass ein Ende des Iran-Krieges, der die Spritpreise so hoch getrieben hat, immer noch nicht absehbar ist. Verbraucherschützer fordern statt neuer Schnellschüsse wie dem Tankrabatt jetzt dauerhafte Maßnahmen, etwa eine Senkung der Stromsteuer für private Haushalte.
1: In den Niederlanden ist ein Auto in eine Gruppe von Grundschülern auf Fahrrädern gefahren. 4 Menschen sind gestorben, darunter auch 3 Kinder. Die Gruppe war nach Polizeiangaben auf dem Weg zu einer Schulfreizeit, als das Auto in einer Kurve geradeaus gefahren ist und die Schüler erfasst hat. Ein 19-Jähriger ist festgenommen worden. Ob es sich um den mutmaßlichen Fahrer handelt, das wurde nicht gesagt. Rückrufaktion bei Teddy. Der Discounter ruft die Heißluftfritteuse der Marke Elta zurück. Grund ist Brand- und Verletzungsgefahr beim Benutzen. Zuvor hatte RTL-Recherchen Schäden an der inneren Verkabelung des Airfryers festgestellt. Kundinnen und Kunden können ihr Gerät gegen Erstattung des Kaufpreises in allen Teddy-Filialen zurückgeben. Jetzt ist es offiziell, Star-Trainer José Mourinho kehrt zu Real Madrid zurück. Das haben die Königlichen mitgeteilt. Schon zwischen 2010 und 2013 hat der Portugiese den spanischen Rekordmeister trainiert. Zuletzt hat er für Benfica Lissabon gearbeitet.
3: Soweit die Nachrichten. 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
3: Wettertechnisch sind wir in der Nacht bei 12 bis 9 Grad, kompakte Wolken, immer wieder kann es auch Regen geben. Morgen dann weitere Regenfälle, mal kräftiger, mal nur leicht, 16 bis 18 Grad die Höchstwerte. Es bleibt durchwachsen erstmal. Also das heißt Wolken, sonnige Phasen, einzelne Schauer und Gewitter, vor allem Richtung Sonntag. Temperaturtechnisch Samstag relativ warm, wie auch am Dienstag nahe 25 Grad, ansonsten etwas über 20 Grad die Temperatur.
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3: 22:03. Hallo Autofahrer. Wir haben aktuell für euch die Nachtbaustelle auf der A3 Nürnberg Richtung Würzburg zwischen Geiselwind und Wiesenthal. Der rechte Fahrstreifen gesperrt bis 6 Uhr früh. Das bitte mit berücksichtigen. Und der Blitzanhänger Höchberg, die Heidelberger Straße, bitte nicht zu schnell.
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3: Ihr seid bei der Late Night Show, das Ganze hier an diesem Donnerstagabend, und ich sag Servus.

Dolly Humberstone to love somebody hier auf Radio Gong. An diesem Donnerstagabend, Halbzeit, wie gesagt, Mexiko. Jetzt, weil es halt das Auftaktspiel ist, ist es natürlich schon wichtig. Gegen Südafrika 1:0. WM ist losgegangen und wir sind sehr gespannt, was passiert. Wir haben ja, habt ihr beim Tippspiel mitgemacht, beim großen Gong-Tippspiel? Ja, habt ihr vielleicht auch ein privates Tippspiel noch dazu? Also wir haben ja auch so ein privates, da sind jetzt 36 Leute doch dabei und die WM-Tipps, das ist immer spannend dann, wenn es losgeht, dann werden die WM-Tipps ja sichtbar. 13 Mal wurde auf Frankreich gesetzt, 11 Mal auf Spanien, 7 Mal sogar auf Deutschland. Die Punkte könnt ihr euch quasi jetzt schon schenken. Dann haben wir einmal Holland, einmal Brasilien, einmal Argentinien, einmal Portugal und sogar einmal England. Also, bin sehr gespannt, was dabei rauskommt am Ende. Wir werden sehen und hier ist Taylor Swift für euch mit The Fate of Ophelia.

Sean Paul und Keisha Cole, When You Gonna Give It Up To Me, hier auf Radio Gong an diesem Donnerstagabend für euch. Fußballtechnisch hat sie nichts weiteres getan und wir schauen aber mal auf die Straßen, ob sie da noch was tut. Immer noch die Nachtbaustelle natürlich bis 6 Uhr früh. Nürnberg Richtung Würzburg, falls ihr da unterwegs seid, denkt dran, zwischen Geiselwind und Wiesentheide ist der rechte Fahrstreifen gesperrt. Bitte Vorsicht hier. Und Heidelberger Straße in Höchberg steht der Blitzanhänger immer noch. Bitte auch da nicht zu schnell. Das Ganze mit Huntrix und Golden hier auf Radio Gong.

International Vibes haben wir natürlich bei der WM und Mexiko führt jetzt 2-0 gegen Südafrika. Südafrika hat auch noch eine rote Karte vorher bekommen. Also das heißt, das ist der Auftaktsieg, prophezei ich jetzt mal. Ob es dabei bleibt? Ich hoffe doch, weil ich 2-0 getippt habe. Also 68 genau Minuten gespielt, momentan 2-0 für Mexiko gegen South Africa. Das Ganze hier bei uns bei der Late Night Show an diesem Donnerstagabend, The Second Voice und Let Me Be. Das ist eine Nummer, die auch bei euch richtig gut ankommt. Weiterhin gerne liken. Ist schon 9 Wochen auch bei uns dabei in den Top 30 auf jeden Fall. Und könnt gerne noch mal ein bisschen nach oben gehen. Wieso nicht? Also Likes da lassen für euch. Und hier ist Felix Jähn und Pride. Er war ja auch bei Pride. Hamburg war das jetzt letzte Wochenende und hat richtig abgeliefert, auf jeden Fall DJ-technisch. Und hier quasi die passende Nummer dazu, Pride, Felix Jähn.

Gell und Jamaican Bam Bam hier auf Radio Gong. Bitte immer noch dran denken, falls ihr es noch nicht mitbekommen habt. Und zwar, ihr wisst ja, seit gestern Abend ist das Leitungswasser hier in Würzburg, beziehungsweise in Würzburg und in Gerbrunn, nicht normal nutzbar. Darmkeime wurden im Wasser festgestellt. Das heißt, abkochen auf jeden Fall. Es wurden auch neue Wasserproben gemacht. Die Auswertung dauert aber noch. Es ist also noch unklar, wo das Problem liegt. Man versucht jetzt bis zum Wochenende auch nochmal ein Ergebnis irgendwie herzubekommen. Und deswegen wissen wir noch nicht genau, wie lange das Abkochgebot bleiben wird. Aber es wird mit Hochdruck dran gearbeitet, die Ursache für die Enterokokken zu ermitteln und den betroffenen Bereich natürlich dann genauer einzugrenzen. Das heißt, bitte abkochen das Wasser. Alle Infos findet ihr natürlich auch bei uns im Internet auf radiogong.com. Und wenn man das vor allem eben zur Nahrungszubereitung oder trinken will, abkochen auf jeden Fall, mindestens 10 Minuten abkühlen lassen. Und bei Babynahrung bitte sicherheitshalber da lieber auf Flaschenwasser, also auf Mineralwasser oder so umsetzen. Und denkt dran, also wir haben ja auch Tiere zu Hause, Hund, Katzen und so weiter und so fort, oftmals Leitungswasser, vielleicht auch da lieber Flaschenwasser oder eben abgekochtes Wasser geben, nicht, dass da irgendwas dann entsprechend passiert, auch wenn man Wundreinigung macht, ne? Also wenn man irgendwie sich aufgekratzt hat und das auswaschen will oder sowas, nicht mit diesem Wasser, mit dem normalen Wasser aus dem Wasserhahn, sondern wie gesagt, abgekochtes Wasser oder eben das Wasser aus der Flasche, dann geht das. Und unbedingt sprudelnd aufkochen, richtig, dann 10 Minuten langsam abkühlen lassen. Dann ist es sicher auf jeden Fall, auch für Zähneputzen zum Beispiel, sollte man es nicht unbedingt nehmen. Auch so, ja, Geschirrabwasch und so weiter und so fort. Toilettenspülung, klar, Duschen, Hände waschen. Wenn man es nicht dabei trinkt, ist es eigentlich kein Problem. Nichtsdestotrotz findet ihr alle Infos, auch das Infotelefon auf radiogong.com. Einfach mal vorbeisurfen. Und hier ist Ray für euch mit Where is my husband?

Jennifer Lopez und David Guetta, Save Me Tonight hier auf Radio Gong. Also, es sind 88, 89 Minuten gespielt. Bisschen Nachspielzeit wird es geben. Die zweite rote Karte nach einer Tätigkeit für Südafrika. Hoch gewinnen die nicht mehr. 2:0 führt Mexiko. Wir sagen euch gleich, wie es ausgegangen ist. Auf jeden Fall. Und halten euch auf dem Laufenden. Denkt dran, morgen früh um 4 das nächste Spiel. Wer den Wecker stellen will. Südkorea gegen Tschechien. Kann man sich mal angucken. Morgen Abend geht es dann weiter mit Kanada, Bosnien-Herzegowina. Dann 3 Uhr früh am Samstag, USA, Paraguay. Und Samstag auf Sonntag ist die Knallernacht. Da kann man die ganze Nacht Fußball schauen. Katar, Schweiz um 21 Uhr, Brasilien, Marokko um 0 Uhr. Sonntag früh dann um 3 Haiti gegen Schottland. Und um 6 zum Frühstück in Döner, Australien gegen Türkei. Das war's von der Late Night Show auf jeden Fall in dieser Woche. Wir hören uns aber gleich wieder nach den News. Jetzt erstmal Linkin Park und The Emptiness Machine.

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1: Ich bin Yves Simon. US-Präsident Trump hat die für diesen Abend angekündigten schweren Angriffe auf den Iran wieder abgesagt. Der Republikaner begründet das mit den laufenden Gesprächen. Tina Eck berichtet für uns aus Washington.
2: Jetzt sind die Verhandlungen mit dem Iran auf höchster Ebene offenbar doch so weit gediehen, dass weitere Bomben als Druckmittel erst einmal ausbleiben. Die Seeblockade der USA bleibt bestehen. Aber so geht es seit Wochen und so bleibt abzuwarten, ob eine Einigung oder ein Deal tatsächlich Form annehmen. Trump deutet an, dass Ort und Zeitpunkt einer Unterzeichnung in Kürze bekannt gegeben würden.
1: Die Bundesjugendspiele sollen nach dem Willen der Kultusminister wieder leistungsorientierter werden, auch schon an den Grundschulen. Das haben sie auf einer gemeinsamen Konferenz in München beschlossen. In den dritten und vierten Klassen dürfen Schulen bald wieder den klassischen Wettkampfmodus mit genauen Zeiten und Weiten nutzen, statt nur spielerische Wettbewerbe anzubieten wie zuletzt. Die Europäische Zentralbank reagiert auf die gestiegene Inflation. Die Währungshüter haben zum ersten Mal seit fast 3 Jahren wieder mal den Leitzins erhöht. Es geht um 0,25% auf 2,25% nach oben. Höhere Zinsen verteuern Kredite für Verbraucher und Firmen. Das bremst die Nachfrage in der Regel. Und so wird dann die Inflation gedämpft, das ist zumindest der Plan. Sparer wiederum profitieren, wenn Banken steigende Leitzinsen weiterreichen. Die Nordlichter kennen wahrscheinlich die meisten von uns, aber es gibt auch Südlichter, die ganz ähnlich aussehen. NASA-Astronautin Jessica Meir, die gerade oben in der ISS über unseren Köpfen hinwegfliegt, hat sie fotografiert und jetzt veröffentlicht. Aurora Australis heißen diese Südlichter. Im Fachjargon nur extrem selten werden sie fotografiert. Im Zeitraffer sieht das aus, als ob sich ein grünes Lichterband über die Erde hinwegschlängelt.
3: Soweit die Nachrichten. 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
3: In der Nacht ziehen kompakte Wolken auf und vom Spessart her setzt auch Regen ein. 12 bis 9 Grad die Tiefstwerte. Morgen gibt es dann Regenfälle, mal kräftiger, mal leichter. Die Temperaturen 16 bis 18 Grad, Samstag bis Dienstag. Wolken, einige sonnige Phasen, Schauer oder Gewitter Richtung Sonntag vielleicht. Temperaturtechnisch sind wir am Samstag recht warm, nahe 25 Grad, sonst etwas über 20 Grad. Am Dienstag kann es auch wieder ein bisschen wärmer sein insgesamt.
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3: Hallo Autofahrer, wir haben 23:02 Uhr, die A3 Frankfurt Richtung Würzburg und zwar zwischen Wertheim-Lenkfurt und Helmstadt-Effekt der PKW. Bitte Vorsicht hier im weiteren Verlauf zwischen Geiselwind und Wiesentheide, rechte Fahrstreifen gesperrt, Nachtbaustelle bis 6 Uhr früh und der Blitzanhänger Höchberg in Heidelberger Straße. Bitte nicht zu schnell. Und wir schauen mal ganz kurz auf Fußball. Die Nachspielzeit gleich abgelaufen. Es steht 2:0 Mexiko gegen Südafrika. Und es sind mittlerweile 3 rote Karten. Jetzt hat Mexiko auch nochmal eine wegen einer Notbremse bekommen. Also das heißt, sie spielen jetzt relativ dezimiert beide auf dem Platz. Wir schauen mal. Also wie gesagt, ich denke, der Sieg für Mexiko geht auf jeden Fall klar. Und wir hören uns wieder am Samstag ab 15 Uhr. Und dann wünsche ich euch jetzt viel Spaß mit der Gong Chillout Zone mit Merlin. Bis denn.
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1: Ich bin Yves Simon. Am Abend ist sie angepfiffen worden, die größte Fußball-Weltmeisterschaft aller Zeiten. Den Anfang gemacht haben Mexiko und Südafrika. Die Co-Gastgeber aus Mexiko haben mit 2:0 gewonnen. Thomas Bremser war für uns in Mexico City im Stadion mit dabei, beim Spiel und auch bei der Eröffnungsfeier, die davor im legendären Aztekenstadion stattgefunden hat.
2: Ja, ich glaube, es war eine gute Entscheidung, dass das erste Spiel in Mexiko ausgetragen wird. Es war laut, bunt, musikalisch, viele Sombreros habe ich gesehen und natürlich Shakira. Nach einer langen Show dann endlich der Anpfiff und schon nach ein paar Minuten das erste Tor für die Gastgeber. Ein munterer Auftakt mit 3 roten Karten und lauten Fans. Die Mexikaner werden uns noch viel Freude machen.
1: Die Weltraumfirma SpaceX von Elon Musk hat den größten Börsengang aller Zeiten hingelegt. Das Unternehmen hat mit dem Verkauf von etwa 555 Millionen Aktien zum Preis von je $135 alles in allem $75 Milliarden eingenommen. Zum Start wird es jetzt mit $1,77 Billionen bewertet. Das ist mehr als Meta, zum Beispiel der Facebook-Mutterkonzern. Trotz Milliardenverlusten setzen Anleger auf künftige Gewinne mit Raketen, Satelliten und mit künstlicher Intelligenz. Ja, die Bundesnetzagentur wird in Deutschland zur zentralen Aufsichtsbehörde für KI. Der Bundestag setzt damit eine neue EU-KI-Verordnung um, die den Einsatz von KI strenger regulieren und Verbraucher besser schützen soll. Diese Verordnung gilt als weltweit erstes umfassendes Regelwerk für KI und schreibt jedem EU-Staat eine zentrale Kontrollbehörde vor. Bundeswirtschaftsministerin Reiche hat im Bundestag das neue Gebäudemodernisierungsgesetz verteidigt, auch Heizungsgesetz genannt. Das neue Gesetz lässt wieder Heizungen auch mit fossilen Brennstoffen zu. Reiche spricht von mehr Freiheit für Verbraucher, die selbst wieder entscheiden könnten, wie sie ihre Häuser heizen. Die Opposition kritisiert dagegen eine Rolle rückwärts, weil mit dem Gesetz das frühere Heizungsgesetz der Ampel abgelöst und Heizungen mit fossilen Brennstoffen wieder zugelassen werden.
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3: In der Nacht ziehen Wolken auf, vom Spessart her setzt Regen ein bei 12 bis 9 Grad. Tagsüber gibt es weitere Regenfälle, mal kräftiger, mal nur leicht. Die Höchstwerte 16 bis 18 Grad.
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0: bin Yves Simon. Co-Gastgeber Mexiko hat einen perfekten Start in die Fußball-Weltmeisterschaft hingelegt. Die Mexikaner haben gegen Südafrika mit 2:0 gewonnen. Zuvor hatte es im legendären Aztekenstadion von Mexico City eine große Eröffnungsshow gegeben. Andrea Sosa Cabrios berichtet für uns aus Mexico City und sie ist schon ganz heißer vom ganzen Feiern.
1: Es war eine authentische Fiesta Mexicana, ein großes mexikanisches Fest. Mexiko besiegte Südafrika mit 2:0 im Auftaktspiel. Der Jubel der Fans kannte keine Grenzen. Zum Auftakt traten Shakira und weitere Latino-Stars bei der Eröffnungsshow auf. Schauspielerin Salma Hayek begrüßte die Fans im Stadion. Trotz der Sorgen vor schlechtem Wetter fiel während des Spiels kein einziger Tropfen Regen.
0: Um 4 Uhr unserer Zeit wird dann das zweite Spiel angepfiffen, Südkorea gegen Tschechien. Deutschland startet dann am Sonntag gegen WM-Neuling und Underdog Curaçao. In der EU gelten seit Mitternacht deutlich schärfere Asylregeln. Die Reform soll schnellere Verfahren, mehr Abschiebungen und weniger Weiterwanderungen innerhalb der EU bringen. Und sie sieht auch einen Solidaritätsmechanismus für Länder mit vielen Ankünften vor. In Zukunft sollen Schutzsuchende mit geringeren Bleibechancen an den Außengrenzen beschleunigte Verfahren in speziellen Einrichtungen durchlaufen. Solche Zentren entstehen auch an deutschen Flughäfen, wie zum Beispiel in München, Berlin und auch in Frankfurt. Die Deutsche Bahn bietet in den Sommerferien spezielle Familientickets an. Bis zu 5 Personen können damit für knapp 60 Euro einfache Fahrt oder für knapp 100 Euro hin und zurück mit ICE und Intercity innerhalb Deutschlands reisen. Die Tickets gelten für Fahrten zwischen dem 26. Juni und dem 14. September. Für viele Beschäftigte bei uns in Deutschland ist es ein wichtiges Kriterium bei der Wahl des Jobs, ob sie ihren Hund mit in die Arbeit nehmen dürfen. Eine Umfrage des Deutschen Tierschutzbundes zeigt, für 57% der Befragten ist eine haustierfreundliche Regelung entscheidend. Für sie ist das Mitnehmen des Hundes sogar wichtiger als andere Benefits wie zum Beispiel Fahrradleasing oder Mitarbeiterrabatte.
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3: In der Nacht ziehen Wolken auf, vom Spessart her setzt Regen ein bei 12 bis 9 Grad. Tagsüber gibt's weitere Regenfälle, mal kräftiger, mal nur leicht. Die Höchstwerte 16 bis 18 Grad.
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1: Ich bin Yves Simon. Die Fußball-Weltmeisterschaft läuft. Den Auftakt haben am Abend Co-Gastgeber Mexiko und Südafrika gemacht. Mit 2:0 haben die Mexikaner das Spiel im Aztekenstadion von Mexico City für sich entschieden. Die heimischen Fans haben für tolle Stimmung gesorgt und das Stadion zu einem echten Hexenkessel gemacht. Das DFB-Team hat das Spiel im Quartier im Bundesstaat North Carolina verfolgt und greift dann selbst am Sonntag ins Turnier ein gegen Curaçao. Abwehrmann Nico Schlotterbeck freut sich schon aufs Wochenende.
2: Wir sind eine Top-Mannschaft. Wir haben unfassbar gute Spieler, wir haben gute Einzelspieler und vor allem, wir haben, was wir lange nicht mehr hatten, wir hatten deutschen Tugenden auf dem Platz. Wir haben Disziplin, wir haben Leidenschaft, wir haben Widerstandsfähigkeit und brauchen uns wirklich, also so sehe ich das, vor gar niemand verstecken.
1: In dieser Nacht findet noch ein zweites Spiel statt. Um 4 Uhr starten Südkorea und Tschechien ins Turnier. US-Präsident Trump hat die für heute Nacht angekündigten schweren Angriffe auf den Iran kurzfristig abgesagt. Er verweist auf angeblich kurz vor dem Durchbruch stehende Friedensverhandlungen. Als Ort für eine mögliche Vertragsunterzeichnung hat Trump Europa ins Spiel gebracht, wie er im Oval Office erklärt hat. Das iranische Regime dementiert allerdings Fortschritte und sieht kein Abkommen in greifbarer Nähe. Im Bundestag soll die geplante Erhöhung der Abgeordneten-Diäten in diesem Jahr ausgesetzt werden. Ein Gesetzentwurf der schwarz-roten Koalition hat in der ersten Lesung auch Unterstützung von AfD, Grünen und Linken gefunden. Eigentlich würden die Diäten zum 1. Juli um knapp 500 Euro im Monat steigen. Wegen der angespannten Wirtschafts- und Haushaltslage soll das aber ausbleiben. Eine unglaubliche Geschichte aus Fürth. Jasmin Rittner hat zum dritten Mal Zwillinge bekommen. Die Töchter sind nach Angaben des Klinikums in Fürth am 27. Mai auf die Welt gekommen. Damit hat die Familie jetzt 6 Kinder. Einmal Zwillinge, das ist schon besonders. Zweimal außergewöhnlich, dreimal in Folge kaum zu glauben. So schreibt es das Klinikum Fürth auf Instagram.
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3: In der Nacht ziehen Wolken auf, vom Spessart her setzt Regen ein bei 12 bis 9 Grad. Tagsüber gibt es weitere Regenfälle, mal kräftiger, mal nur leicht. Die Höchstwerte 16 bis 18 Grad.
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